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1: Am Mikrofon Moritz Strobel. Es ist 3 Uhr. In Deutschland gerät die Partei Die Linke nach ihrem Wahlsieg in Berlin wegen Antisemitismusvorwürfen und möglicher Kontakte ins Clan-Milieu weiter unter Druck. Die Vorwürfe belasten auch mögliche Koalitionsgespräche mit SPD und Grünen. Die AfD hatte am Abend deshalb eine Debatte im Bundestag angesetzt, berichtet aus Berlin Regina Pöll.
2: Hintergrund der Debatte waren Auftritte bei einer Wahlparty der Linken. Ein prominentes Mitglied aus dem Clan-Milieu feierte mit, außerdem ein bekannter Israelfeind. Der linke Abgeordnete Gregor Gysi wies Vorwürfe der AfD zurück.
3: In ihren Reihen gibt es viele Antisemiten.
2: Doch auch die anderen Fraktionen kritisierten die Linke. Grüne und SPD sind mögliche Koalitionspartner in Berlin. Sebastian Fiedler von der SPD warnte aber:
4: Mit den Berliner Linken ist kein Staat zu machen.
5: Wir werden keinerlei Antisemitismus akzeptieren. Wir werden keinerlei Verbindungen zu organisierter Kriminalität geben,
2: sagte Andreas Autretsch von den Grünen. Die linke Spitzenkandidatin Elif Eralp betonte bereits, sie stehe für den Schutz jüdischen Lebens.
1: In Österreich soll tanken um rund 12 Cent pro Liter billiger werden. Die Regierung will für Oktober und November eine neue Spritpreisbremse. Beschlossen werden soll sie am 28. September im Nationalrat. Im Moment zahlt man beim Tanken für einen Liter Diesel knapp über 2 Euro, für Benzin etwas weniger. Und künstliche Intelligenz soll jetzt dabei helfen, einen der größten Dokumentenschätze aus der Antike zu entschlüsseln. 180.000 Papyrusschriften aus Ägypten, die in der Wiener Hofburg lagern. Denn nur bei 8% dieser Schriften weiß man auch, was drinsteht. Tobias Mayer berichtet.
6: Die Papyrustexte in Wien sind rund 2000 Jahre alt und die Zeit sieht man ihnen an. Die meisten Blätter sind durchlöchert. Forscherinnen wie Anna Dolganow interpretieren, was fehlt.
7: Wissenschaftler verbringen hunderte Stunden in der Ergänzung dieser Texte, damit es einen vollständigen oder fast vollständigen, sinnvollen Text ergibt.
6: Künftig soll das schneller gehen. Die Österreichische Akademie der Wissenschaften und das französische Unternehmen Mistral haben eine künstliche Intelligenz auf die Lücken trainiert.
7: Für jede Lücke gibt es eine Liste von möglichen Vorschlägen.
6: Dolganow rechnet damit, dass sie mit Hilfe der KI-Vorschläge 5-mal schneller arbeiten kann als bisher. So soll das Wissen aus der Wiener Papyrussammlung endlich verstanden werden.
1: Und jetzt zum Wetter mit Daniel Zeinlinger.
8: Wir starten sehr frisch in den Tag, an manchen Orten sogar leicht frostig. Tagsüber erwarten uns heute maximal 13 bis 21 Grad, in Südösterreich bis 23 Grad. Im Süden scheint heute am längsten die Sonne, aber es wird im Laufe des Tages überall wechselhaft. Von Norden her kommen nämlich Wolken und Regenschauer herein, stellenweise auch Gewitter. Am geringsten ist die Regenwahrscheinlichkeit heute in Vorarlberg. Auch der Wind wird teilweise ein Thema heute, und zwar auf den Bergen sowie vom Innviertel bis zum Burgenland.
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1: Am Mikrofon Moritz Strobel. Es ist 4 Uhr. Die Regierung will mit einer neuen Spritpreisbremse Diesel und Benzin um 12 Cent pro Liter billiger machen. Finanziert soll das mit einer Senkung der Mineralölsteuer und einer Begrenzung der Krisengewinne von Ölkonzernen werden, berichtet Stefan Kappacher.
2: Für die neuerliche Reduktion der Gewinnmargen hat sich in der Regierung die SPÖ stark gemacht. ÖVP und Neos haben dagegen gehalten. SPÖ-Staatssekretärin Michaela Schmidt freut es, dass auch die Ölkonzerne jetzt wieder zur Kasse gebeten werden.
3: Wir hatten diese Margeneingriffe im Frühling. Wir haben weder Versorgungsprobleme gesehen, noch hat eine einzige Tankstelle in Österreich zugesperrt.
2: ÖVP-Finanzstaatssekretärin Barbara Aibinger-Miedl betont dazu in der ZIB2,
4: dass ein Margeneingriff wirklich ein ganz schwieriger Schritt für uns ist. Wir haben aber gerade angesichts dieser Situation, wo die Spritpreise nach oben gegangen sind, bis auf 2,30 Euro gesehen, das ist eine wirkliche Ausnahmesituation.
2: Und deshalb werde die Spritpreisbremse in einer Sondersitzung des Nationalrats Anfang kommender Woche fixiert.
1: In Venezuela soll es bald Wahlen geben. Das hat zumindest die venezuelanische Interimspräsidentin Delcy Rodríguez bei der UNO-Generalversammlung in New York angekündigt. Rodríguez spricht von einem Übergang in eine vollwertige Demokratie. Viele Städte Österreichs sind mit Tauben belastet. Einige Bezirke in Wien wollen die Lage jetzt mit betreuten Taubenverschlägen in den Griff bekommen. Dort können die Tauben nisten. Ihre Eier werden dann aber gegen Attrappen getauscht, damit keine neuen Vögel ausgebrütet werden. 4 solche Verschläge gibt es schon. Weitere sind geplant. Und Österreichs Fußballnationalmannschaft der Männer startet heute in die Nations League und für das ÖFB-Team ist es die erste Bewährungsprobe nach der Fußball-WM. Gegner ist Israel in Linz. Daniel Kulowitz berichtet.
5: Man musste bei den Trainingseinheiten diese Woche schon genauer hinsehen und bei den vielen neuen Gesichtern sich erst zurechtfinden, auch der Teamchef.
6: Ja, 10 Spieler, die bei der WM dabei waren, sind nicht dabei. Größere Veränderungen, die das jetzt mit sich bringt, das beinhaltet auch wieder gute Möglichkeiten für Spieler, sich aufzudrängen. Deswegen freuen wir uns drauf, jetzt in dieser neuen Konstellation wieder unser altes Gesicht zu zeigen.
5: Altes Gesicht zeigen, aber ein frischer Wind weht durch die Kabine und am Spielfeld.
6: Wir haben ganz klar darauf geachtet, dass wir nur Spieler einladen und nominieren, die richtig fit sind. Das hat sich jetzt auch im Training schon gezeigt. Wir hatten richtig Feuer drin.
5: Ein Feuer, das so lange wie möglich lodern soll, damit man bald wieder im Konzert der Großen mitspielt. Irland, Kosovo und der heutige Gegner Israel sind die Gegner. Gruppenerster muss man werden, wenn man in der Nations League zurück will, in den Topf der großen Nationen.
1: Und jetzt zum Wetter mit Daniel Zeinlinger.
7: Unbeständiges Wetter begleitet uns heute durch den Donnerstag. Noch ist es überall trocken, in der Früh starten wir oft noch mit Sonne. Von Deutschland und Tschechien her treffen aber nach und nach Wolken und Regenschauer ein, am Vormittag bereits zwischen Salzburg und Eisenstadt, am Nachmittag dann auch weiter im Westen und im Süden. Auch Gewitter sind heute möglich. Es wird sehr windig im Tagesverlauf und die Höchsttemperaturen bewegen sich zwischen 13 Grad im oberen Waldviertel und 23 Grad im Süden der Steiermark. Die kommenden Tage werden dann schrittweise sonniger und wärmer.
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1: Am Mikrofon ist Felix Schneider-Storm. Die größten Parteien der arabischen Minderheit in Israel sollen nach dem Willen der Wahlkommission von der Parlamentswahl ausgeschlossen werden. Die Wahlkommission stimmte auf Antrag der Regierung dafür, die Vereinigte Arabische Liste, Rahm und die Vereinte Liste sowie zwei Einzelkandidaten von dem Urnengang auszuschließen. Markus Langer informiert.
2: Die Kommission setzt sich aus Delegierten der im Parlament vertretenen Parteien zusammen. Ihre Entscheidungen spiegeln die Mehrheitsverhältnisse in der Knesset wider. Die israelischen Parteien versuchen regelmäßig vor Wahlen die Kandidaturen ihrer politischen Gegner durch die Wahlkommission für ungültig erklären zu lassen, was in der Regel dann vom obersten Gericht verworfen wird. Etwa 20% der israelischen Bevölkerung sind arabischstämmig und bezeichnen sich zumeist selbst als Palästinenser. Bei der Wahl am 27. Oktober könnte der Vereinigten Arabischen Liste die Rolle des Königsmachers bei der Regierungsbildung zukommen. Die Partei hatte bereits 2021 Geschichte geschrieben, als sie Teil der breiten Regierungskoalition von Naftali Bennett und Yair Lapid wurde. Die Zusammenarbeit war sowohl unter arabischen als auch unter jüdischen Israelis umstritten.
1: Die ukrainische Hauptstadt Kiew ist in der Nacht erneut von Russland mit ballistischen Raketen angegriffen worden. Militärnahe Online-Kanäle zählen mindestens 14 Raketen in den ersten drei Angriffswellen. Dabei sind laut Bürgermeister Klitschko 2 Personen ums Leben gekommen, 6 weitere wurden verletzt. Kiew mit seinen rund 3 Millionen Einwohnern ist zuletzt Ziel besonders heftiger russischer Angriffe geworden. US-Präsident Trump empfängt heute seinen chinesischen Amtskollegen Xi Jinping im Weißen Haus. Vor wenigen Stunden ist Xi am Militärflughafen Joint Base Andrews südöstlich von Washington angekommen. Dort wurde er von Trump persönlich begrüßt. Ein wichtiges Thema des dreitägigen Besuchs dürfte der Handelsstreit zwischen den beiden Ländern sein. US-Finanzminister Scott Bessent hat jetzt mitgeteilt, dass die bis November ausgesetzten zusätzlichen Zölle auf den Import chinesischer Waren auf weitere 2 Monate aufgeschoben werden. Und eine wissenschaftliche Sensation hat ein Forschungsteam im Mostviertel entdeckt. Die Überreste einer bis dato nicht bekannten römischen Stadt. Sie dürfte mehr als 2000 Jahre alt sein und rund 25 bis 30 Hektar groß, inklusive eines Amphitheaters für etwa 8000 Menschen. Das waren die Nachrichten mit Felix Schneider-Storm. Zum Wetter.
3: Wir starten sehr frisch in den Tag, an manchen Orten sogar leicht frostig. Tagsüber warten uns dann maximal 13 bis 21 Grad, in Südösterreich bis 23 Grad. Denn im Süden scheint heute am längsten die Sonne, aber es wird generell wechselhaft im Laufe des Tages. Ein Tiefdruckwirbel überquert uns von Nordwesten her, damit kommen Wolken und Regenschauer nach und nach herein. Stellenweise sind auch Gewitter möglich heute. Der Wind wird heute in einigen Regionen kräftig und zwar auf vielen Bergen sowie in tiefen Lagen vom Innviertel über den gesamten Donauraum bis zum Nord- und Mittelburgenland. In den nächsten Tagen setzt sich dann ruhiges Hochdruckwetter durch und damit wird es sonniger und allmählich auch wärmer. Morgen am Freitag setzt sich die Sonne bereits von Vorarlberg bis zum Innviertel und bis Kärnten durch. Etwaige Nebelfelder lösen sich am Vormittag auf. Nach Osten hin gibt es morgen noch einige dichte Wolken und nur zeitweise Sonne. Das Wochenende bringt dann aber im ganzen Land jede Menge Sonnenschein. Die Nachmittage werden zum Teil spätsommerlich warm. So viel zum Wetter von Daniel Zeindlinger.
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0: ist 17:30. Guten Morgen, Tirol. Und sicher sind Sie unterwegs mit dem Radio Tirol Verkehrsservice. Wir stehen auf die Walchseestraße zwischen Walchsee und Kössen. Radio Tirol-Hörer melden eine Sperre nach einem Unfall. Ausweichen ist da nur großräumig möglich über St. Johann. Es wird gearbeitet in der Nacht am Zubringer Fliersee im Landecker Tunnel, ja schon seit längerer Zeit. Nur noch heute bis 6 Uhr in der Früh der Wetterverkehr durch Landeck umgeleitet. Und auf der Brixendalstraße eine Sperre für Installationsarbeiten zwischen Brixen und Kirchberg. Auch da ist eine Umleitung eingerichtet. Wo es geht, wünschen wir eine gute und vor allem eine sichere Fahrt hinein in diesen Montagmorgen. Und wir kommen zu den Nachrichten.
1: Ich wünsche einen schönen guten Morgen. Georg Oberhammer begrüßt Sie als Redakteur im Studio. In Innsbruck hat ein Drogenlenker gestern einen Unfall verursacht, bei dem ein Pensionist verletzt wurde. Gegen Mittag ging der 83-Jährige an einer Hauseinfahrt vorbei. Dabei wurde er von einem rückwärts fahrenden Kleintransporter erfasst und zu Boden gestoßen. Der Mann wurde dabei leicht verletzt. Der Drogenschnelltest beim Fahrzeuglenker verlief dann positiv. Ihm wurde Kokainkonsum nachgewiesen. Seinen Führerschein ist der 48-Jährige. Vorerst los. Franz Fischler war Minister, EU-Kommissar und Präsident des Europäischen Forums Alpbach. Gestern hat er seinen 80. Geburtstag gefeiert. Der glühende Europäer gilt als bekannter Warner innerhalb der ÖVP. Auch mit Parteiaustritt hat er schon mehrmals gedroht. Zum aktuellen Aufschwung rechter und rechtsextremer Parteien meint Fischler:
2: Das Wichtigste scheint mir zu sein, dass ich den Eindruck gewonnen habe, dass die Parteien der Mitte in ganz Europa und darüber hinaus heute noch eigentlich mit den Methoden und Strukturen des 20. Jahrhunderts versuchen, eine Politik für das 21. Jahrhundert zu machen. Und das muss sich ändern. Das gilt ganz besonders für die Kommunikation.
1: Sagt Franz Fischler, die Parteien der Mitte hätten auf Social Media und im Internet großen Aufholbedarf, meint er. Rechte Parteien würden diese Nachrichtenquellen deutlich geschickter bespielen. Und fast 900 Tirolerinnen und Tiroler haben das Angebot der erweiterten Amtstage bisher genutzt. Dabei haben Tirols Bezirkshauptmannschaften an einzelnen Tagen länger geöffnet. Auch das Angebot, Termine rund um die Uhr online im Vorhinein zu vereinbaren, werde gut angenommen, heißt es in einer Aussendung des Landes. Stefan Lindner berichtet.
3: Am jeweils ersten Montag des Monats haben die Rosbezirkshauptmannschaften anstatt bis 16 Uhr bis 18 Uhr geöffnet. Das Angebot dieser erweiterten Amtstage haben bisher bereits rund 890 Menschen angenommen. Termine beim Amt können so besser mit dem Job und der Familie abgestimmt werden, heißt es vom Land. Auch die Möglichkeit, Termine rund um die Uhr online zu vereinbaren, sei bisher gut angenommen worden. Mehr als 70 Leistungsangebote stehen auf dem Online-Portal zur Verfügung. Darunter etwa Termine für die Ausstellung von Reisepässen oder die Einrichtung von ID Austria. Bisher wurden bereits über 66.000 Termine über das Online-Buchungssystem vereinbart. Insgesamt 3 erweiterte Amtstage stehen in diesem Jahr noch an. Der nächste Termin ist am 5. Oktober.
0: Wir schauen ins Radio Tirol Wetterservice. Der Donnerstag startet noch ganz brav mit ein paar Sonnenfenstern und milden Temperaturen, aber die Wolken haben andere Pläne mit uns. Bis Mittag ziehen sie von Norden her immer dichter auf und am Nachmittag können sich dann vor allem im Unterland ein paar Regenschauer dazugesellen, vereinzelt auch so Richtung Innsbruck und Osttirol. Aber es bleibt mild, 15 bis 21 Grad zeigt das Thermometer heute untertags und der Freitag dann wieder äußerst freundlich, schön und warm.
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0: Rod Stewart, ganz sanft hinein in diesen 24. September. Ein Donnerstag, na, man muss anders sagen, schon Donnerstag, 5:45.
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0: Tischgebet, Gottesdienst gehen oder auch in der Kinderbibel lesen. Tut das alles heute noch jemand jeden Tag? Ab und an oder eh kaum mehr. Früher sind viele Menschen in unserem Land damit aufgewachsen. Journalistin Christine Haider nimmt uns diese Woche ja zu ihren Erinnerungen damit mit. Und sie macht heute bei dem Sakrament halt, das zweifellos in einer großen Krise steckt und fast droht, in Vergessenheit zu geraten.
2: Der letzte Ausweg in der Gewissenserforschung war der Beichtspiegel im Gebetbuch. Dort war beispielhaft aufgelistet, was man alles beichten könnte. Ehrlich, die Beichte gehört nicht zu dem, was ich aus der katholischen Welt von gestern vermisse. Sie war ein Muss, eine Plage, oft nur unter dem sozialen Druck überhaupt abgeleistet. In den heiligen Zeiten wurde während der Messe die Beichte abgenommen. Man stellte sich vor aller Augen dazu an. Da wurde genau registriert, wer zur Beichte geht und wer nicht. Mich hat immer mehr beschäftigt, was diese Menschen wohl angestellt haben könnten und zu welcher Buße sie der Pfarrer vergattert hat. Ich mochte nicht die Enge im Beichtstuhl und nicht dieses ritualisierte Aufsagen von Sätzen, die mehr falsch als richtig klangen. War die ganze Beichte nur falsch? Heute denke ich manchmal, dass mit ihrem Verschwinden auch etwas Wichtiges verloren gegangen sein könnte. Die Beichte hat mich dazu angehalten, zum Blick auf meine dunklen Seiten, dorthin zu schauen, wo ich lieber wegschaue. Die Gewissenserforschung war auch ein Schutz davor, mir selbst den Glorienschein aufzusetzen.

Schönen guten Morgen, Tirol. 7 Minuten vor 6 ist es. Ja, falls Sie heute schon fit sind, Gratulation. Ja, verraten Sie uns bitte, wie das geht. Gerne melden unter 0800 22 69 23. Wir sammeln Ihre frühmorgendlichen Erfolgsgeschichten.

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1: Im Studio ist Felix Schneider-Storm. Die Regierung verhandelt jetzt mit der Opposition, also FPÖ und Grünen, über die Reform von Wehr- und Zivildienst. Dafür braucht es eine Zweidrittelmehrheit. Es hakt aber. Knackpunkt scheint der Zivildienst zu sein, wie Stefan Kappacher berichtet.
2: Der Plan der Koalition sei ein Murks, aber aus staatspolitischer Verantwortung trete man in Verhandlungen ein, sagt FPÖ-Wehrsprecher Volker Reifenberger. Was nicht gehe, das sei der geplante Zwischenschritt zur Verlängerung des Zivildienstes. Das soll ja nur dann passieren, wenn zu wenig Präsenzdiener aufkommen. Was aus der Sicht Reifenbergers fix ist. Die Regierung täusche die jungen Männer.
3: Wir verlängern das Bundesheer und natürlich müssen wir dazu auch entsprechend den Zivildienst gleichzeitig verlängern. Das wäre ein ehrlicher Zugang. Das ist auch das, was wir fordern.
2: Die Grünen wiederum sehen in der vorgelegten Koalitionseinigung eine Schlechterstellung des Zivildienstes. Die werde es mit den Grünen sicher nicht geben, sagt Verhandler David Stöckmüller. Die Regierung müsse sich da bewegen. Die Grünen wollen unter anderem eine bessere Bezahlung für Zivildiener.
1: Ein autonomes KI-Programm des US-Unternehmens OpenAI hat in Australien offenbar ein Regierungsportal gehackt. Die künstliche Intelligenz habe sich unbefugten Zugang zu einem Medicare-Portal verschafft, das unter anderem Statistiken über Australiens staatliche Krankenversicherung bereitstellt. Das sagt Premierminister Anthony Albanese bei der UNO-Generaldebatte in New York. Der Vorgang sei inakzeptabel, so der Regierungschef. In Israel sollen die größten Parteien der arabischen Minderheit von der Parlamentswahl ausgeschlossen werden. Dafür hat die Wahlkommission gestimmt, auf Antrag der Regierungskoalition. Konkret handelt es sich um die arabische Liste Ram und die Vereinte Liste, sowie zwei Einzelkandidaten. Die Entscheidung müsse jetzt vom obersten Gericht bestätigt werden. Das hat solche Ausschlüsse in der Vergangenheit aber meist aufgehoben. In Venezuela soll bald gewählt werden. Das hat die venezolanische Interimspräsidentin Delcy Rodriguez bei der UNO-Generalversammlung in New York angekündigt. Rodriguez spricht von einem Übergang in eine vollwertige Demokratie. Die Frauen der Wiener Austria haben in der Champions League am Abend auswärts in London zwar mit 0:1 gegen Chelsea verloren, trotzdem zieht man positive Bilanz, wie Gerhard Braske berichtet.
4: Ja, vor allem, wenn man das Wie anschaut, wie man verloren hat, dann war der erste Auftritt auf der ganz großen Fußballbühne schon bemerkenswert. Resümieren auch Jasmin Pall und Karina Weninger.
5: Wir haben gezeigt, dass wir in der Champions League da genau hingehören.
6: Aber ja, für das, dass es unser allererstes Champions League-Spiel war, finde ich, haben wir uns super verkauft.
4: Begonnen hat es allerdings denkbar schlecht. In der 11. Minute ist der achtfache englische Meister in Führung gegangen. Danach war es eine offene Partie, auch mit guten Möglichkeiten der Austrianerinnen, die in der Schlussphase sogar die Stange treffen und knapp dran waren am Unentschieden. Klare Niederlagen setzt es für St. Pölten im Europacup mit dem 0:2 gegen Malmö und Sturm Graz mit dem 1:6 gegen Wolfsburg.
1: Das waren die Nachrichten mit Felix Schneider-Storm.
7: Und wir schauen ins Radio Tirol Wetterservice. Der Donnerstag startet noch recht freundlich. Die Sonne schaut immer wieder vorbei, bevor die Wolken langsam Überstunden machen. Bis Mittag wird es von Norden her immer dichter bewölkt. Und am Nachmittag könnten vor allem im Unterland und vielleicht auch in Osttirol ein paar Regenschauer dabei sein. Dazu frischt der Wind ordentlich auf. Die Temperaturen schaffen heute 15 bis 21 Grad. Und morgen, der Freitag, serviert uns den nächsten goldenen Herbsttag mit bis zu 20 Grad. Und sicher sind Sie unterwegs mit dem Radio Tirol Verkehrsservice. Einen schönen guten Morgen, Christoph Braxmacher.
8: Ich wünsche ebenfalls einen schönen guten Morgen. Wir schauen gleich ins Unterland. Da gibt es ein Problem auf der B72 der Walchseestraße. Die ist wegen der Aufräumarbeiten nach einem Unfall zwischen Walchsee und Kössen gesperrt. Ausweichen können Sie nur großräumig über St. Johann.
7: Wo es geht, wünschen wir Ihnen eine gute und sichere Fahrt.
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7: Und willkommen auf Radio Tirol. 6:04. Ja, manche gehen um diese Uhrzeit joggen, andere haben es bis zum Radio geschafft. Immerhin. Ja, jeder setzt halt so seine eigenen Prioritäten. Willkommen am Donnerstagtag dieser Woche.
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0: 11 Minuten nach 6 ist es. Einen schönen guten Morgen, Tirol, am Donnerstag, den 24. September. 24. Kurt, klingelt da was?
1: Nein.
0: Hallo? In 3 Monaten.
1: Sag's nicht, bitte. Es war doch gerade Sommer.
0: Ja, aber man kann irgendwie nie früh genug damit anfangen, sich was zu überlegen. Einmal eine Kekselsorte backen, die nicht schon die Uroma gemacht hat. Einmal so eine neue Deko, nicht schon wieder die 100 Baus backigen Engelein. Oder ein besonderes Geschenk, so was Spezielles halt.
1: Ich überlege mir lieber, ob ich am Wochenende noch einmal schwimmen gehe.
0: Ja, und dann wieder über den Weihnachtsstress sumsen. Gell? Schönen guten Morgen am 24. September. Für alle, die voraus denken. Ich habe im Supermarkt schon die ersten Lebkuchen und sogar schon Kalender gesehen. Gell? Und das hier, das hören wir auch bald wieder. Ja? Aber bitte ein anderes Liedl, weil Wham haben ja so viele schöne Supprige, oder? Auch dieses hier. Guten Morgen, Tirol.

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0: Musica leggerissima und genauso klingt leicht und fluffige Musik. 20 Minuten nach 6 ist es. Also wenn es weitergeht bei Lotto 6 aus 45, braucht der Checkpoint bald eine eigene Postleitzahlcode.
1: Absolut. Nach 2x8-fach wartet bei der aktuellen Ziehung ein Dreifach-Checkpot. Da liegen mittlerweile so viele Millionen im Topf, dass sogar der Taschenrechner kurz durchatmen muss. Adi, 3 Millionen.
0: Jesus, jetzt aber mal die aktuellen 6 richtigen Zahlen von gestern für alle mit der Chance auf einen Dreier, Vierer oder Fünfer. Kurzer Gang.
1: Folgende Gewinnzahlen wurden ermittelt: 2, 14, 15, 17, 28, 37, Zusatzzahl 42.
0: Und die aktuelle Jokerzahl ergänzen wir auch noch:
1: 2, 1, 6, 5, 2, 9.
0: Alle Angaben ohne Gewähr.

0: Gerhard Gruber. Du Vielfrost.
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0: Die Musik von den Pointer Sisters, der Blick auf unsere Straßen mit Christoph Praxmacher.
1: Wir schauen gleich wieder ins Unterland auf die B72, die Walchseestraße. Die ist wegen der Aufräumarbeit nach dem Unfall zwischen Walchsee und Kössen nach wie vor gesperrt. Ausweichen können Sie für die Dauer der Sperre nur großräumig über St. Johann.
0: Wir halten Sie dort natürlich am Laufenden. Es ist 6:30.
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3: Mit Georg Oberhammer einen schönen guten Morgen. Das Auftreten von TBC-Fällen bei Rotwild sorgt in Tirol seit Jahren vor allem bei Landwirten für Sorgen und Angst. In den vergangenen Jahren mussten ja immer wieder infizierte Rinder getötet und betroffene Bauernhöfe vorübergehend gesperrt werden. Auch heuer gibt es bereits einige bestätigte TBC-Fälle bei Rindern. Betroffen sind die Bezirke Landeck und Reute, berichtet Christoph Praxmacher.
4: Aktuell liegen jeweils 3 bestätigte TBC-Fälle für die Bezirke Landeck und Reute vor. Dazu kommen noch einige Verdachtsfälle, bei denen das bakteriologische Untersuchungsergebnis des Rotwilds noch aussteht. Damit liege man aktuell in etwa auf dem Niveau des Vorjahres, sagt der Tiroler Landesveterinärdirektor Matthias Fill. Im Bezirk Reute beschränkt sich das TBC-Problem auf Holzgau, sagt der Reutene Bezirksjägermeister Martin Hosp. Andere Bereiche, in denen es in den vergangenen Jahren TBC-Fälle gab, sind demnach heuer bisher TBC-frei. Völlig verschwinden werde das TBC-Problem nicht mehr, erklärt Hosp. Man könne nur versuchen, es möglichst klein zu halten. Der Bezirksjägermeister verweist in diesem Zusammenhang darauf, dass die Jägerschaft auf gutem Wege sei, die geforderten Abschussquoten heuer zu erfüllen.
3: In Innsbruck hat ein Drogenlenker gestern einen Unfall verursacht, bei dem ein Pensionist verletzt wurde. Gegen Mittag ging der 83-Jährige an einer Hauseinfahrt vorbei. Dabei wurde er von einem rückwärts fahrenden Kleintransporter erfasst und zu Boden gestoßen. Der Pensionist wurde dabei leicht verletzt. Ein Drogenschnelltest beim Fahrzeuglenker verlief dann positiv. Ihm wurde Kokainkonsum nachgewiesen. Seinen Führerschein ist der 48-jährige Fahrer vorerst los. In Südtirol hat ein Brand auf einem Bauernhof gestern enormen Schaden angerichtet. Stadel und Hühnerstall des Betriebs am Ritten wurden völlig zerstört. Rund 3000 Hühner sollen verendet sein. Vor allem aber fehlt vom Hofbesitzer bislang jede Spur. Die geistige Suche in den Trümmern blieb erfolglos, berichtet aus Südtirol Hartwig Mummelter.
5: Sämtliche Feuerwehren stehen stundenlang im Einsatz. Das Wohnhaus kann abgeschirmt werden. Am Vormittag dann ist klar, die Wirtschaftsgebäude sind völlig zerstört und müssen aus Sicherheitsgründen mit Baggern abgerissen werden. Das Großaufgebot an Sicherheitskräften und Spezialeinheiten mit Hundestaffeln lässt bald klar werden, dass hier mehr als ein Hofbrand passiert ist. Die Karabiniere riegeln auf Anordnung der Staatsanwaltschaft Bozen das gesamte Areal um den Vogelhauser Hof ab. In der Zwischenzeit wird bestätigt, dass vom Hofbesitzer jede Spur fehlt. Trümmerhunde suchen unter den eingestürzten Gebäudeteilen nach dem Vermissten. Der Bauer soll alleine auf dem Hof gelebt haben.
3: Und die Vermisstensuche ist gestern schließlich eingestellt worden. Sollte der Hofbesitzer in den brennenden Gebäuden gewesen sein, dann gäbe es keine Hoffnung mehr, hieß es. Jetzt laufen die weiteren Ermittlungen. Und wir blicken zum Sport und da zum Fußball. Mit dem Osttiroler Felix Bacher steht neben Werder Bremen Kapitän Marco Friedl heute ein zweiter Tiroler im Kader für das Spiel der österreichischen Fußballnationalmannschaft gegen Israel. Auch Bacher ist Defensivspieler und hat auf seiner Position in der Innenverteidigung viel teaminterne Konkurrenz.
6: Ich denke, ich muss auf meine Chance warten und wenn ich die Möglichkeit kriege, versuche ich einfach zu überzeugen. Und persönlich für mich ist mir einfach wichtig, dass wir als Team gut performen. Welche Rolle ich dabei spiele, ist mir mehr oder weniger egal. Natürlich wäre es super, wenn ich spiele und deswegen nehme ich es so an, wie es kommt und ich freue mich.
3: Sagt Olympique Lyon-Legionär Felix Bacher vor dem heutigen Nations League-Spiel Österreichs gegen Israel. Das Spiel in Linz beginnt um 20.45 Uhr und wird live in ORF1 übertragen.
0: Wir schauen ins Radio Tirol Wetterservice. Die Sonne blinzelt bald einmal durch die Wolken und sagt quasi, genießt mich, solange ich da bin. Denn bis Mittag werden die Wolken immer mehr und am Nachmittag kann es da und dort nass werden. Vor allem im Unterland kommen ein paar Schauer vorbei, die sich bis zum Abend dann auch auf den Großraum Innsbruck und bis ins Außerfern ausbreiten können. Dazu pfeift der Wind ordentlich durch die Frisur, aber keine Panik am Frühstückstisch. Dann am Freitag wieder ordentlich, freundlich und spätherbstlich schön.
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0: Es ist Donnerstag, es ist der 24. September. Der ratlose Blick in den Kleiderschrank gerade. Ja, ist aktuell wie so ein Beweisfoto. Darauf sieht man, dass die Zeiten, wo wir ohne Überlegen die Sommerkleidel und T-Shirts angezogen haben, vorbei sind. Tempi passati. Langlock ist angesagt. Ja, es herbstelt schon, Eckhardt.
1: Auch im Kalender sind wir jetzt offiziell im Herbst angelangt. Ist eine schöne Jahreszeit. Und ein super Zeitpunkt, dass wir uns gebührlich vom Sommer verabschieden.
0: Danke, danke, lieber Sommer. Lässig warst du.
1: Ja, und für viele sogar der beste Sommer überhaupt.
2: Ich hatte den besten Sommer meines Lebens, weil es der erste Sommer mit meinem Baby war.
3: Das Wetter super mitgespielt hat.
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0: 11 Minuten vor 7 ist es. Schönen guten Morgen, Tirol. Das gesamte Radio Tirol Frühteam versammelt im kuscheligen Studio. Guten Morgen, die Herren.
1: Morgen, Barbara. Morgen.
0: 24. September. In 3 Monaten sind es Weihnachten, ja? Sie rollen ja die Augen. Nein, weil es fällt einem nur auf, weil im Supermarkt gibt es die ersten Adventkalender. Die einen schnitzen schon an ihren neuen Krippenfiguren und den anderen, ja genau, wie den beiden Herren ist es wurscht, gell, Arbeiter?
1: Ja, weil ich bin ein echter Weihnachtsfan, gell? Aber wenn am Wochenende 27 Grad angesagt sein, ich weiß nicht, da bringe ich weiße Weihnachten einfach nicht ein in den Kopf.
0: Ja, ganz anders geht es da unseren Seilbahnen. Die sind geistig schon beim Beschneien, Georg Oberhammer.
2: Ja, und wie es heißt, Wasser soll es angeblich genug geben in den Speicherteichen, obwohl es heuer sehr heiß war und eher trocken. Zumindest in Tirol ist es ja ein bisschen besser gewesen als in Ostösterreich. Und die bereiten sich natürlich jetzt vor, denn 40% des Kunstschnees für den Winter wird irgendwann im Spätherbst bei den ersten kalten Tagen produziert, als Grundlage quasi.
0: Also die ersten kalten Tage sind noch ein bisschen entfernt, glaube ich. Gell?
1: Verschreiß nicht, 0 Grad haben wir schon gehabt in der
0: Früh. Ja, das stimmt. Also eines der Themen, über die wir heute berichten, ausführlich nachlesen online tirol.orf.at.

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3: Beschäftigte finanzieren sich ihre Pension fast zu 100% selbst. 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
10: Am Mikrofon ist Felix Schneider-Storm. Guten Morgen. Die Kriege im Iran und der Ukraine haben auch den zweiten Tag der Generaldebatte der Vereinten Nationen in New York dominiert. Unter den Rednern vor der UNO-Generalversammlung waren sowohl der ukrainische Präsident Volodymyr Zelensky als auch der iranische Präsident Masoud Pezeshkian. Im UNO-Sicherheitsrat haben unterdessen die Bosse der führenden US-KI-Unternehmen vor den Gefahren einer unregulierten künstlichen Intelligenz gewarnt. Aus New York, Christoph Kohl.
11: Künstliche Intelligenz sei die größte Sicherheitsherausforderung, mit der die Welt heute konfrontiert sei.
12: This is the most important global security issue facing the world today,
11: sagt der per Video zugeschaltete Anthropic-Chef Dario Amodei vor dem UNO-Sicherheitsrat. Es brauche im Umgang mit KI eine globale Strategie und Zusammenarbeit, um aus Fehlern zu lernen, ehe daraus Katastrophen werden, warnt OpenAI-Boss Sam Altman.
13: So the world can learn from failures before they become catastrophes.
11: Künstliche Intelligenz wird heute auch ein zentrales Thema beim Besuch von Chinas Präsidenten Xi bei US-Präsident Donald Trump in Washington sein.
10: Nach der ersten Verhandlungsrunde der Regierung mit der Opposition über die Reform von Wehr- und Zivildienst bleiben die Hürden hoch. Für die notwendige Zweidrittelmehrheit. Strittig ist dabei vor allem das Thema Zivildienst. FPÖ-Wehrsprecher Reifenberger bekräftigt die Forderung, den Zivildienst gleichzeitig mit dem Wehrdienst zu verlängern. Die Grünen wiederum sehen im vorgelegten Konzept eine Schlechterstellung des Zivildienstes. Das werde es mit den Grünen nicht geben, sagt der grüne Verhandler Stückmüller. Eine Registrierungspflicht für Airbnb-Wohnungen. Mit dieser Maßnahme will die Stadt Wien ab dem kommenden Jahr die Kurzzeitvermietungen von Wohnungen stärker regulieren. Bisher gilt schon eine Tagesbeschränkung. Auch andere österreichische Städte haben Maßnahmen gesetzt, berichtet Andreas Jölli.
14: Es gibt zwar keine Zahlen, wie viele Wohnungen über Airbnb und Co. in Wien angeboten werden. Für die Politik sind es trotzdem zu viele. Deshalb gilt in Wien seit 2 Jahren eine 90-Tage-Regelung, die auch wirkt, sagt Wohnbaustadträtin Elke Hannel-Torsch.
15: Wir können hier schon positive Effekte ablesen. Genaue Zahlen haben wir derzeit nicht.
14: Wissenschaftlich belegbar ist eine Entspannung des Wohnungsmarktes noch nicht, schränkt der Ökonom Oliver Fritz ein. Es zeige sich aber eine Verschiebung.
16: Dass eben die Nächtigungen im privaten Ferienwohnungsbereich abgenommen haben, aber im gewerblichen Bereich nach wie vor sehr stark zunehmen.
14: Die 90-Tage-Regelung hat auch dazu geführt, dass verstärkt Wohnungen in Beherbergungsstätten umgewidmet wurden. Das wird nun erschwert.
15: Dem wollen wir jetzt einen Riegel vorschieben.
14: Zur besseren Kontrolle führt Wien eine Registrierungspflicht ein. Ähnliche Pläne gibt es in Innsbruck, zusätzlich zu schon strengen Bewilligungskriterien. Die Stadt Salzburg ruft zudem dazu auf, verdächtige Fälle zu melden.
10: Der Verein für Konsumenteninformation, VKI, warnt Kinder und Jugendliche vor zu vielen Koffeinkicks. Immer mehr koffeinhaltige Produkte, vor allem Getränke, zielen direkt auf diese Zielgruppe ab. Wer mehrere solcher Produkte kombiniert, kann die täglich empfohlene Maximalmenge an Koffein leicht überschreiten. Das waren die Nachrichten mit Felix Schneider-Storm.
7: Zum Radio Tirol Wetterservice. Der Donnerstag startet recht freundlich. Die Sonne schaut immer wieder vorbei, bevor die Wolken langsam Überstunden machen. Bis Mittag wird es von Norden her dann dichter bewölkt und am Nachmittag könnten vor allem im Unterland ein paar Regenschauer vorbeischauen, die sich dann auch auf den Großraum Innsbruck und auf das Außerfern ausbreiten. Dazu frischt der Wind ordentlich auf. Die Temperaturen, die schaffen es heute auf 15 bis 21 Grad und morgen der Freitag serviert uns den nächsten goldenen Herbsttag. Und Sie sind sicher unterwegs mit dem Radio Tirol Verkehrsservice. Ja, da gibt es heute schon ein Problem seit längerem im Unterland, Christoph Baxmacher.
17: Auf der BNR 72 der Walchseestraße, die ist wegen der Aufräumarbeiten nach dem Unfall zwischen Walchsee und Kössen weiterhin gesperrt. Ausweichen können Sie nur großräumig über St. Johann.
7: Wir halten Sie da natürlich am Laufenden.
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7: Guten Morgen. Barbara Kohler da. Guten Morgen. Um 7:04 draußen, ja, wird es langsam hell. Die Berge, die schauen schon, ja, würde sagen, ziemlich ausgeschlafen und fit aus. Jetzt müssen wir nur noch Ihren Kreislauf davon überzeugen, wach zu werden. Verlässlich zur Stelle sind wir da natürlich.
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0: Wir sitzen alle im selben Donnerstagboot und schunkeln uns mit The Cascades hinein in diesen 24. September und jetzt noch ein bisschen weiter sogar. Von Lienz nach Shanghai hat diese Woche diese junge Frau verschlagen.
1: Hallo, ich bin die Angelina Reiner. Ich bin aus Osttirol und ich bin Friseurin. Ich vertrete Österreich heuer bei den World Skills in Shanghai für die Friseure.
0: World Skills, auf Deutsch die Weltmeisterschaften der Fachberufe, Kurt.
2: Ganz genau. Wir haben diese Woche schon einen jungen Tiroler vorgestellt, der sein Können in China zeigt. Und auch die Angelina stellt sich jetzt den Wettbewerben als Friseurin. Und auch sie hofft natürlich auf eine Medaille für Tirol.
0: Und was die Angelina dafür alles zeigen und können muss, das erzählt sie uns gleich in Guten Morgen Tirol.
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0: zeigen, was man drauf hat. Und das auch noch vor tausenden Zuschauern. Darum geht's diese Woche bei den World Skills in Shanghai in China, einer internationalen WM für Fachberufe. Und mittendrin die Angelina Rainer, Kurt.
1: Eine junge Friseurin aus Osttirol. Seit fast 30 Jahren ist sie die erste Österreicherin, die wieder in dieser Disziplin beim Wettbewerb antritt. Die Angelina arbeitet als Vollzeitkraft in einem Salon in Lienz. Und nebenbei hat sie sich jetzt natürlich auch noch intensiv auf die Wettbewerbe vorbereitet. Die perfekte Dauerwelle legen, Haare tupieren, färben. Sie weiß nämlich nicht, welche Aufgaben sie gestellt bekommt.
2: Ich weiß zwar, dass ich auf Damen sowohl wie auch auf Herren arbeite, dass ich dauerhafte Umformungen machen muss, dass ich hochstecken muss und schneiden muss. Aber was konkret ich machen muss, weiß ich leider nicht.
0: Und spannend sicher auch, was die Konkurrenz vorzeigen muss.
1: Oh, da spinneißelt man sich ja schon ein bisschen, oder?
2: Natürlich ist es interessant, was die Konkurrenz macht, aber man muss sich mehr auf sich selber konzentrieren, dass man wirklich voll in seinem Element ist und auch das tun kann, was man geübt hat. Und sich nicht ablenken zu lassen, bleibt man besser bei sich.
0: Taff, ja.
1: Ja, die hat es gut im Griff, die Angelina. Hört man, oder? Sie freut sich schon drauf, ihr Können vor Live-Publikum und zigtausenden anderen zu zeigen, die ihr live im Internet zuschauen.
2: Ich glaube, dass das für mich ganz was Spannendes werden wird, weil man das natürlich nicht so kennt. Aber ich glaube, dass das eine der tollsten Erfahrungen in meinem ganzen Leben wird und dass ich da richtig viel für die Zukunft dann mitnehmen kann. Natürlich ist man am Anfang sicher nervös, aber die Nervosität, was man das Mal hat, kann man dann die nächsten Male dafür fallen lassen.
0: Ganz genau, gute Einstellung. Toi, toi, toi, der Angelina und auch unserem anderen Tiroler, dem Vincent, die kommenden Tage sind jetzt noch Wettbewerbe und die Preisverleihung ist dann am Sonntag.
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5: Es ist jetzt 19:30 und Sie sind sicher unterwegs mit dem Radio Tirol Verkehrsservice und Christoph Praxmacher.
6: Eine erfreuliche Meldung kommt jetzt aus dem Unterland, BNR 72 Walchseestraße. Da ist die Sperre nun aufgehoben. Die Unfallstelle zwischen Walchsee und Kössen ist geräumt.
5: Wir wünschen eine gute und vor allem eine sichere Fahrt.
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8: Mit Georg Oberhammer einen schönen guten Morgen. DBC-Fälle bei Rotwild sorgen seit Jahren vor allem bei Landwirten in Tirol für Sorgen und Angst. In der Vergangenheit kam es ja wiederholt zum Übergreifen auf Rinder. Infizierte Kühe mussten getötet und betroffene Bauernhöfe vorübergehend gesperrt werden. Auch heuer gibt es bereits einige bestätigte DBC-Fälle. Betroffen sind die Bezirke Landeck und Reute, berichtet Christoph Praxmacher.
9: Aktuell liegen jeweils 3 bestätigte DBC-Fälle für die Bezirke Landeck und Reute vor. Dazu kommen noch einige Verdachtsfälle, bei denen das bakteriologische Untersuchungsergebnis des Rotwilds noch aussteht. Damit liege man aktuell in etwa auf dem Niveau des Vorjahres, sagt der Tiroler Landesveterinärdirektor Matthias Viel. Im Bezirk Reute beschränkt sich das DBC-Problem auf Holzgau, sagt der Reutener Bezirksjägermeister Martin Hosp. Andere Bereiche, in denen es in den vergangenen Jahren DBC-Fälle gab, sind demnach heuer bisher DBC-frei. Völlig verschwinden werde das DBC-Problem nicht mehr, erklärt Hosp. Man könne nur versuchen, es möglichst klein zu halten. Der Bezirksjägermeister verweist in diesem Zusammenhang darauf, dass die Jägerschaft auf gutem Wege sei, die geforderten Abschussquoten heuer zu erfüllen.
8: In Imst ist es gestern am Abend bei einem Kreisverkehr zu einem kuriosen Unfall gekommen. Beim Wagen einer 45-jährigen Lenkerin fiel beim Verlassen des Kreisverkehrs angeblich der Motor plötzlich aus, worauf das Fahrzeug rückwärts rollte. Die Frau sprang deshalb aus dem Wagen, wurde aber von ihrem eigenen Auto erfasst und schwer verletzt. Der BKW rollte dann noch gegen ein weiteres Auto. Dessen Lenker blieb genauso unverletzt wie der 11-jährige Sohn im Auto der 45-jährigen Frau. Für die vergangene Skisaison sind 40% des Kunstschnees innerhalb von 6 kalten Tagen im November des Vorjahres erzeugt worden. Das zeigt eine Auswertung der Daten des Schneekanonenerzeugers Technoalpin, die aus 112 Skigebieten in ganz Österreich zusammengetragen wurden. Laut Michael Rothleutner, Leiter des Schneezentrums Tirol, müssen Pistenbetreiber die Kälteperioden im November für die Produktion unbedingt nutzen.
10: Währenddessen im November, teilweise im Oktober, es sehr kalte, durchaus längere Wetterperioden gibt, die sich für die Beschneiung hervorragend eignen, weil dort sehr effizient Schnee produziert werden kann. Und offensichtlich hat man daraus gelernt.
8: So der Experte. Die Wasserspeicher seien trotz des heißen Sommers ausreichend gefüllt, so Rothleitner. Franz Fischler war Minister, EU-Kommissar und Präsident des Europäischen Forums Alpbach. Gestern hat er seinen 80. Geburtstag gefeiert. Der glühende Europäer gilt als bekannter Warner innerhalb der ÖVP. Auch mit Parteiaustritt hat er schon mehrmals gedroht. Zum aktuellen Aufschwung rechter und rechtsextremer Parteien meint Fischler:
11: Das Wichtigste scheint mir zu sein, dass ich den Eindruck gewonnen habe, dass die Parteien der Mitte in ganz Europa und darüber hinaus heute noch eigentlich mit den Methoden und Strukturen des 20. Jahrhunderts versuchen, eine Politik für das 21. Jahrhundert zu machen. Und das muss sich ändern. Das gilt ganz besonders für die Kommunikation.
8: So Fischler gestern in unserer Fernsehsendung Tirol heute. Die Parteien der Mitte hätten auf Social Media und im Internet großen Aufholbedarf. Rechte Parteien würden diese Informationskanäle deutlich geschickter bespielen.
5: Ein sonniger Start hinein in diesen Donnerstag, aber die Wolken und ein paar Schauer, die sind schon im Anmarsch. Guten Morgen, Benedikt Wiebmer vom GS4-Wetterdienst.
12: Einen schönen guten Morgen. Genau mit einer Streifenstörung ziehen heute vorübergehend mehr Wolken nach Tirol. Schon jetzt zeigen sich ein paar hohe Wolken. Frisch ist es mit 5 Grad in Aachen, Kirch und Lienz. 8 Grad hat es in Dannheim und Innsbruck. Und dank etwas Wind schon 11 Grad in Landeck. Die Temperaturen steigen heute auf 15 bis 21 Grad, in Bozen bis 24 Grad. Und am Vormittag kann sich die Sonne heute noch zeitweise neben den Wolkenfeldern zeigen. Bis Mittag werden diese dann aber dichter, mit lebhaft auffrischendem Wind aus West bis Nordwest bzw. Dauernwind in Osttirol breiten sich im Laufe des Nachmittags vom östlichen Unterland Regenschauer aus, welche bis zum Abend auch auf den Zentralraum, das Außerfern und das nördliche Osttirol ausgreifen. Weitgehend trocken bleibt es wahrscheinlich im innalpinen Oberland. Viel Sonne dann aber schon wieder ab dem morgigen Freitag. Auch am Wochenende bleibt es sehr sonnig und es wird nochmals spätsommerlich warm.
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0: Schönen guten Morgen, Tirol. 7.42 Uhr, die Sonne kommt über die Berge. Wir kämpfen uns gemeinsam über die Bettkante im Rhythmus von Pink Floyd. Für den Osttiroler Felix Bacher könnte es heute ein ganz besonderer Fußballabend werden. Er steht beim Nations League Start gegen Israel im Kader des ÖFB-Teams. Genauso wie Marco Friedl. Also haben wir gleich zwei Tiroler heute in der Nationalmannschaft. Aber sehen wir den Felix? Wird er im Einsatz sein? Martin Papst, wie schaut es denn aus? Wie stehen denn die Chancen dafür?
1: Ja, einen schönen guten Morgen. Das ist tatsächlich eine Frage, die nur sehr schwierig zu beantworten ist. Felix Bacher, der zuletzt bei Estoril in Portugal und diese Saison auch schon bei Olympique Lyon in Frankreich als Innenverteidiger überzeugen konnte, hat als Teamdebütant natürlich gerade im Zentrum der Defensive viel interne Konkurrenz.
2: Ich sehe das schon sehr ein bisschen realistisch. Ich denke, ich muss auf meine Chance warten und wenn ich die Möglichkeit kriege, versuche ich einfach zu überzeugen. Und persönlich für mich ist mir einfach wichtig, dass

0: Letzten zwei Tagen einfach den besten, den dynamischsten, den ja, frischesten, den athletischsten Eindruck gemacht haben. Und nach den Kriterien haben wir auch die Startelf ausgewählt.
1: Wer heute Abend in Linz beim Hochsicherheitsspiel gegen Israel in der Innenverteidigung auflaufen wird, bleibt also ein gut gehütetes Geheimnis, das wohl erst kurz vor 20.45 Uhr gelüftet wird.
2: Dann beginnt das Match nämlich. Sie können es live in ORF 1 mitverfolgen.

Einen angenehmen Donnerstagmorgen, 10 Minuten vor 8 ist es. 12 Cent weniger pro Liter beim Tanken. Genau das plant jetzt die Bundesregierung. Ab wann die Zapfsäule und unser Konto bald wieder ein freundlicheres Verhältnis haben könnten und was da genau geplant ist. Die ORF-Weltnachrichten um 8.

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3: Im Studio ist Felix Schneider-Storm. Guten Morgen. Die Bundesregierung will mit einer neuen Spritpreisbremse Diesel und Benzin um 12 Cent pro Liter billiger machen. Finanziert werden soll das mit einer Senkung der Mineralölsteuer und einer Begrenzung der Krisengewinne von Ölkonzernen. Um die Regelung mit 1. Oktober in Kraft zu setzen, muss der Nationalrat zu einer Sondersitzung zusammentreten. Stefan Kappacher.
4: Für die neuerliche Reduktion der Gewinnmargen hat sich in der Regierung die SPÖ stark gemacht. ÖVP und Neos haben dagegen gehalten. SPÖ-Staatssekretärin Michaela Schmidt freut es, dass auch die Ölkonzerne jetzt wieder zur Kasse gebeten werden.
5: Wir hatten diese Margeneingriffe im Frühling. Wir haben weder Versorgungsprobleme gesehen, noch hat eine einzige Tankstelle in Österreich zugesperrt.
4: ÖVP-Finanzstaatssekretärin Barbara Aibinger-Miedl betont dazu in der ZIB2,
6: dass ein Margeneingriff wirklich ein ganz schwieriger Schritt für uns ist. Wir haben aber gerade angesichts dieser Situation, wo die Spritpreise nach oben gegangen sind, bis auf 2,30 Euro gesehen, das ist eine wirkliche Ausnahmesituation.
4: Und deshalb werde die Spritpreisbremse in einer Sondersitzung des Nationalrats Anfang kommender Woche fixiert.
3: Ein Bundesgericht in den USA hat die von Präsident Trump verhängte Sperre einiger bekannter Medienhäuser, darunter CNN, für das Weiße Haus vor kurzem aufgehoben. Der Ausschluss dieser Medien sei wahrscheinlich verfassungswidrig, so die Begründung. Und in der US-Hauptstadt Washington ist der chinesische Staats- und Parteichef Xi Jinping am Abend für einen dreitägigen Staatsbesuch eingetroffen. Bereits am Flughafen ist er von Präsident Trump begrüßt worden, berichtet Markus Müller aus Washington.
7: China und die USA sollten Partner und keine Rivalen sein. Das teilt Xi Jinping nach seiner Ankunft in den USA über die Nachrichtenagentur Xinhua mit. Xi ist am Abend in Washington gelandet und dort von Präsident Donald Trump und seiner Frau Melania bereits am Flugfeld begrüßt worden, mit militärischen Ehren. Der Empfang am Flughafen ist ein Bruch mit dem Protokoll und zeigt, welche Bedeutung das Treffen für den amerikanischen Präsidenten hat. Die eigentlichen Gespräche beginnen heute mit einem Besuch im Weißen Haus. Am Abend ist dann ein festliches Bankett geplant. Morgen steht ein gemeinsamer Besuch im amerikanischen Nationalarchiv auf dem Programm. Auf der Tagesordnung stehen vor allem Handel- und Wirtschaftsfragen, aber auch die chinesische Unterstützung für den Iran und Russland dürfte zur Sprache kommen.
3: Auf der beliebten Chat-Plattform WhatsApp macht eine neue Betrugsmasche die Runde. Eine Nachricht, die scheinbar von Freunden oder Familienmitgliedern kommt, kann dazu führen, dass Betrüger Zugriff auf das eigene WhatsApp-Konto bekommen. Maximilian Handel aus dem ORF-Verifikationsteam de facto, was passiert da genau?
8: Die Betrüger nutzen vor allem unser Vertrauen aus. Die Nachricht kommt nämlich von einem WhatsApp-Konto, das wir kennen, das aber zuvor schon gehackt wurde. Über eine angebliche Abstimmung bringen die Betrüger uns dazu, unser WhatsApp-Konto mit einem fremden Handy zu verbinden. Dann können sie unser Profil übernehmen und auch unsere Kontakte anschreiben. Und so wird die Betrugsmasche immer weiter verbreitet.
3: Es gilt also skeptisch sein bei unerwarteten Links, nicht draufklicken, keine Codes weitergeben und QR-Codes scannen. Wer bereits darauf reingefallen ist, sollte unter verknüpfte Geräte alle sichtbaren Geräte entfernen. Das waren die Nachrichten mit Felix Schneider-Storm.
9: Und das ist der Blick ins Radio Tirol Wetterservice. Am Vormittag gibt es schon noch so ein paar sonnige Momente, bevor die Wolken langsam das Kommando übernehmen. Am Nachmittag können speziell im Unterland ein paar Schauer vorbeischauen und die breiten sich bis zum Abend auch im Großraum Innsbruck und im Außerfern aus. Mit bis 21 Grad bleibt es recht mild. Am wärmsten wird es in Lienz. Später mischt dann der Wind kräftig mit dort. Und der Freitag, der wird ein echter Herbst-Bilderbuchtag. Und sicher sind Sie unterwegs mit dem Radio Tirol Verkehrsservice und Christoph Praxmacher.
10: Dichten Verkehr zeigen die Kameras der Ausfahrt zurzeit auf der A12 der Interlautobahn in Fahrtrichtung Innsbruck bei Wattens. Hier müssen Sie jetzt am Weg in die Arbeit mit Verzögerungen rechnen.
9: Also etwas Geduld und eine gute Fahrt. Vier nach acht ist es, Barbara Kohler da. Wir sind wach, oder? Ja, eh. Also die Beweislage ist dann doch etwas dünn, aber wir behaupten das einfach einmal und ziehen das gemeinsam wach bleiben jetzt einfach durch.
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9: Auch mit UB40.

0: 10:08 ist es. Guten Morgen am Donnerstag. Wenn die Tage kürzer und die Nächte länger werden, wenn wir nicht mehr am Bade liegen, sondern uns langsam daheim einmümmeln müssen, dann könnten wir eigentlich auch wieder mal ein Spiel zusammenspielen. Oder Gott?
1: Ja, so ein bisschen Watten oder Schnapsen.
0: Ah, ich lieb's. Oder ganz klassisch, Mensch, ärgere dich nicht. Schach, also Gesellschaftsspiele halt, die hat man vielleicht nicht meinen, aber die sind immer noch angesagt. Sogar bei den Jungen.
1: Ja, viele tauschen Handy und Spielekonsole inzwischen wieder gegen einen geselligen Spiel.
2: Brettspiele. Wir unter Kollegen versuchen gerade in letzter Zeit nicht mehr so mit dem Handy Spiele zu machen, sondern mehr, keine Ahnung, Monopoly spielen, Mensch, ärgere dich nicht. Und ich finde, es kommt überall mehr.
3: Wir spielen daheim Kartenspiele, von Jolly angefangen bis hin zu Schnapsen, ganz klassisch.
4: Wenn es interessante Brettspiele gibt, ich bevorzuge kompliziertere, wo man mehr denken muss.
5: Wir spielen ganz verschiedenes, Hitster, Wizard. Ich weiß nicht, ob das erst so mit 20ern kam, aber weniger feiern geht.
6: Brettspiele, nicht Kartenspiele. Ich bin ein Begnadeter des Old-Style-Tiroler Watter. Brettspiele dauern mir meistens zu lang am Abend, ehrlicherweise.
1: Ja, da kannst du schon einmal ein bisschen später werden, wenn man so eine vernackelt.
0: Ja, es packt dann ja auch der Ehrgeiz, muss man sagen. Logisch, oder? Man will ja dann doch gewinnen.
1: Versöhnung und Konflikt. Liegt alles eng zusammen bei so einem Spielenachmittag.
6: Wir haben eine Tradition mit Schwiegereltern und Co. Es gibt einen Weihnachtswatter, wo ein bisschen gestritten wird, ein bisschen was getrunken. Und einen Osterwatter wird es auch wieder geben. Und das machen wir eh im Familienkreis.
2: Wir haben regelmäßig Wochenende Brettspielabende, ob es vielleicht in Kombination ist mit Fußballspiel zuschauen oder schon mal gar nicht so ein Glas Wein oder etwas, versuchen wir mal Brettspiele zu spielen. Ja.
5: Ich kenne viele, die das gerne machen.
0: Ja, gibt es sogar eigene Lokale, wo man da spielen kann. Also, vielleicht fühlen Sie sich ja motiviert, wieder mal den Staub von der Spieleschachtel zu wischen und eine Runde anzuzetteln.
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0: Wie jetzt? Das war doch was mit dem heurigen Sommer. Jetzt tut es halt ein bisschen herbststellen, oder?
1: Ja, es tut ein bisschen herbststellen. Genau.
2: Wenn es warm ist, dann ist es nicht mehr so warm.
3: Ja, bei uns oben herbstelt's.
0: Herbstelt's. Wo oben herbstelt's denn besonders? Weil, oder wie schauen die Temperaturen aus?
4: Du, zum Beispiel in Alpbach stark bewölkt bei 9 Grad. Kitzbühel haben wir auch noch keine 10 Grad. Ebenfalls bei starker Bewölkung in Reutte draußen wolkig bei 8 Grad.
0: 15 bis 21 wären es heute. Ja, das ist ja fast schon noch spätsommerlich, oder?
5: Spätsommerlich.
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4: Es ist jetzt 8:30 und Sie sind sicher unterwegs mit dem Radio Tirol Verkehrsservice und Christoph Praxmacher.
5: Der Frühverkehr, der rollt zurzeit problemlos. Sie kommen auf allen Hauptverbindungen ohne ungewöhnlich lange Verzögerungen voran.
4: Wir wünschen gute und sichere Weiterfahrt.
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7: Mit Georg Oberhammer einen schönen guten Morgen. Eine alkoholisierte Autolenkerin hat heute in den frühen Morgenstunden im Zillertal einen 25-Meter-Absturz mit dem Auto leicht verletzt überlebt. Die Frau war gegen 5 Uhr auf einer Gemeindestraße bei Hart im Zillertal unterwegs, als sie nach eigenen Angaben einem Reh ausweichen musste. Ihr BKW kam von der Fahrbahn ab und stürzte, sich mehrfach überschlagend, über den Abhang in die Tiefe. Die Frau konnte sich noch selbst aus dem Wrack befreien. Sie wurde ins Krankenhaus Schwarz gebracht. Bei ihr wurde eine starke Alkoholisierung festgestellt. Noch sind die Tiroler Bergbahnen im Sommermodus, im Hintergrund laufen aber schon die Vorbereitungen für die Skisaison. Und da zeigt sich, dass ein Gutteil des Kunstschnees für den Winter schon im Herbst produziert wird. Für die vergangene Skisaison sind etwa 40% des Kunstschnees innerhalb von 6 kalten Tagen im November des Vorjahres erzeugt worden, wie Daten des Schneekanonenerzeugers Technoalpin aus 112 Skigebieten in ganz Österreich zeigen. Laut Michael Reutleitner, Leiter des Schneezentrums Tirol, bilden die Kältephasen im Herbst die Grundlage. Die Winter selbst können dagegen phasenweise mild ausfallen.
8: Währenddessen im November, teilweise im Oktober, es sehr kalte, durchaus längere Wetterperioden gibt, die sich für die Beschneiung hervorragend eignen, weil dort sehr effizient Schnee produziert werden kann. Und offensichtlich hat man daraus gelernt,
7: die Wasserspeicher für die Beschneiung seien trotz des heißen Sommers ausreichend gefüllt, so Rotleitner. Fast 900 Tirolerinnen und Tiroler haben das Angebot der erweiterten Amtstage bisher genutzt. Dabei haben Tirols Bezirkshauptmannschaften an einzelnen Tagen länger geöffnet. Auch das Angebot, Termine rund um die Uhr online im Vorhinein zu vereinbaren, werde gut angenommen, heißt es in einer Aussendung des Landes. Iris Handle und Stefan Lindner berichten.
9: Am jeweils ersten Montag des Monats haben Tirols Bezirkshauptmannschaften anstatt bis 16 Uhr bis 18 Uhr geöffnet. Das Angebot dieser erweiterten Amtstage haben bisher bereits rund 890 Menschen angenommen. Termine beim Amt können so besser mit dem Job und der Familie abgestimmt werden, heißt es vom Land. Auch die Möglichkeit, Termine rund um die Uhr online zu vereinbaren, sei bisher gut angenommen worden. Mehr als 70 Leistungsangebote stehen auf dem Online-Portal zur Verfügung. Darunter etwa Termine für die Ausstellung von Reisepässen oder die Einrichtung von ID Austria. Bisher wurden bereits über 66.000 Termine über das Online-Buchungssystem vereinbart. Insgesamt 3 erweiterte Amtstage stehen in diesem Jahr noch an. Der nächste Termin ist am 5. Oktober.
7: In Südtirol hat ein Brand auf einem Bauernhof gestern enormen Schaden angerichtet. Stadel und Hühnerstall des Betriebs am Ritten wurden völlig zerstört. Rund 3000 Hühner sollen verendet sein. Vor allem aber fehlt vom Hofbesitzer selbst jede Spur, berichtet aus Südtirol Hartwig Mummelter.
10: Sämtliche Feuerwehren stehen stundenlang im Einsatz. Das Wohnhaus kann abgeschirmt werden. Am Vormittag dann ist klar, die Wirtschaftsgebäude sind völlig zerstört und müssen aus Sicherheitsgründen mit Baggern abgerissen werden. Das Großaufgebot an Sicherheitskräften und Spezialeinheiten mit Hundestaffeln lässt bald klar werden, dass hier mehr als ein Hofbrand passiert ist. Die Karabiniere riegeln auf Anordnung der Staatsanwaltschaft Bozen das gesamte Areal um den Vogelhauser Hof ab. In der Zwischenzeit wird bestätigt, dass vom Hofbesitzer jede Spur fehlt. Trümmerhunde suchen unter den eingestürzten Gebäudeteilen nach dem Vermissten. Der Bauer soll alleine auf dem Hof gelebt haben.
7: Und die Vermisstensuche wurde gestern schließlich eingestellt. Sollte der Hofbesitzer in den brennenden Gebäuden gewesen sein, dann gäbe es keine Hoffnung mehr, heißt es. Jetzt laufen die weiteren Ermittlungen.
4: 5 Minuten nach 8:30 ist es ein bunter Herbstmix im Radio Tirol Wetterservice. Guten Morgen, Benedikt Wiebmer vom GSW-Wetterdienst.
11: Einen schönen guten Morgen. Genau, zunächst noch etwas Sonne, später mit einer streifenden Störung ein paar Regenschauer. Am Vormittag zeigt sich die Sonne noch zeitweise zwischen den Wolkenfeldern. Bis Mittag werden diese aber dichter. Dazu frischt lebhafter Wind aus West bis Nordwest auf. In Osttirol der Dauerwind. Am Nachmittag breiten sich vom östlichen Unterland her Regenschauer aus. Bis zum Abend greifen diese zum Teil auch auf den Zentralraum, das Außerfern und das nördliche Osttirol aus. Die Temperaturen steigen davor heute auf 15 bis 21 Grad, in Bozen auf bis zu 24 Grad. Und wie geht's weiter? Morgen am Freitag steigt der Luftdruck wieder. Tagsüber setzt sich überall wieder die Sonne durch, bei Höchstwerten um 20 Grad. Und auch am Wochenende gibt's feinstes Freizeitwetter. Es wird noch einmal spätsommerlich warm, bei um die 25 Grad.
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0: Nick P. zu Gast, auch live in der ORF Radio Tirol Musik Lounge auf der Innsbrucker Herbstmesse. Er liebt Tirol und er liebt die Menschen. Und umgekehrt ist es genauso.
1: Ich gehe auf die Bühne und mache meine Musik mit meinen Jungs und ich bin, wie ich bin. Und ich glaube, diese Authentizität, die ich da an den Tag lege, vielleicht ist das, was das Publikum an mir will. Und ich bin eben ein sehr aktiver Mann auf der Bühne. Ich bin eben einer, der halt gern sagt, dass mir das Spaß macht, da oben zu stehen und richtig Gas zu geben, auch, aber auch mit anderen Liedern wie Berlin etwas sagen zu wollen.
0: Können Sie sich anhören und anschauen bei uns in der Musik-Lounge am Donnerstag, den 8. Oktober. Und gleich singt er auch bei uns noch.

0: Einen angenehmen Donnerstagmorgen wünsch mal 10 vor 9 und ganz Tirol rollt in die Arbeit mit dem Auto, mit dem Roller, mit dem fetten Elektromoped mitten am Radlweg. Ja, um uns ehrliche Radfahrer zu nerven, Quot.
1: Aber nicht mehr lang. Heute, in einer Woche, am 1. Oktober, werden E-Mopeds vom Radlweg verbannt. Ab da gelten sie als Kleinmotorräder.
0: Also ich bin jetzt ganz gescheit. Außer der R-Punkt liegt tiefer als 54 cm über der Fahrbahn.
1: Genau, dieser R-Punkt immer, nicht? Also, der R-Punkt, der hat nichts mit Sex zu tun. Das ist der Punkt, wo sich das Hüftgelenk eines sitzenden Lenkers befinden sollte. Und den kann man nicht selber messen mit dem Maßband, der muss im Konstruktionsplan des Herstellers angegeben sein.
0: Und wenn wir das jetzt in schriftlich haben, dass der Punkt tiefer als 54 cm liegt, haben wir ab dem 1. Oktober einen Behördenmarathon mit dem E-Moped, was auf die Elektromotoristen zukommt. Gleich nach 9 bei uns in Guten Morgen Tirol.
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8 Uhr und 56 Minuten ist es. In 4 Minuten bei uns wieder die ORF-Weltnachrichten. Und da geht es unter anderem um eine Niederlage, die US-Präsident Donald Trump jetzt wieder kassiert hat. Die Einzelheiten dazu gleich bei uns.

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1: Am Mikrofon ist Felix Schneider-Storm. US-Präsident Donald Trump hat vor Gericht wieder eine empfindliche Niederlage kassiert. Sein Zugangsverbot für einige unliebsame Medien, darunter CNN, ist von einem Bundesgericht vor kurzem aufgehoben worden. Hartmut Fiedler.
2: Wahrscheinlich verfassungswidrig, lautet die erste Einschätzung des zuständigen Richters in Washington. CNN und andere Medien dürfen das Weiße Haus wieder betreten. Die Akkreditierungen sind gültig, beschied der Richter. US-Präsident Trump hatte 3 Medien davor den Zutritt verboten. Alles Fake News, meinte er zur Begründung. Die Medien klagten und bekamen nun Recht, zumindest vorläufig. In der Sache wird die Angelegenheit von der Justiz noch bewertet. Dass sie im Sinn Trumps ausgeht, ist allerdings unwahrscheinlich. Das Argument von Meinungsfreiheit und freier Berichterstattung zählt in den USA sehr viel. Trump hat in vergleichbaren Fällen den Kürzeren gezogen.
1: Tanken soll um rund 12 Cent pro Liter billiger werden. Die Regierung will für Oktober und November eine neue Spritpreisbremse. Beschlossen werden soll sie am 28. September im Nationalrat. Im Moment zahlt man beim Tanken für einen Liter Diesel deutlich über 2 Euro, für Benzin etwas weniger als 2 Euro. Die 3 baltischen Staaten Estland, Lettland und Litauen fordern von der EU mehr Geld für die Drohnenabwehr. Einem Bericht zufolge wollen sie 500 Millionen Euro, um die Ostgrenze der EU besser schützen zu können. Die 3 baltischen Länder sind allesamt EU- und NATO-Mitglieder. Die USA wollen Syrien mehr als 30 gestohlene Kunstwerke im Millionenwert zurückgeben. Die 36 Artefakte seien vom Metropolitan Museum of Art in New York sowie von mehreren Sammlern antiker Kunst beschlagnahmt worden. Das teilt die Staatsanwaltschaft von Manhattan mit. Die geraubten Kunstwerke haben demnach einen Wert von mehr als 5 Millionen Dollar. Österreichs Herrenfußball-Nationalmannschaft startet heute in die Nations League. Das ist jener Bewerb, der anstelle von Freundschaftsspielen ins Leben gerufen wurde. Für das ÖFB-Team ist es die erste Bewährungsprobe nach der Fußball-WM. Gegner in Linz ist Israel. Aus Linz berichtet Daniel Kulowitz.
3: Man musste bei den Trainingseinheiten diese Woche schon genauer hinsehen und bei den vielen neuen Gesichtern sich erst zurechtfinden, auch der Teamchef.
4: Ja, 10 Spieler, die bei der WM dabei waren, sind nicht dabei. Größere Veränderungen, die das jetzt mit sich bringt, das beinhaltet auch wieder gute Möglichkeiten für Spieler, sich aufzudrängen. Deswegen freuen wir uns drauf, jetzt in dieser neuen Konstellation wieder unser altes Gesicht zu zeigen.
3: Altes Gesicht zeigen, aber ein frischer Wind weht durch die Kabine und am Spielfeld.
4: Wir haben ganz klar darauf geachtet, dass wir nur Spieler einladen und nominieren, die richtig fit sind. Das hat sich jetzt auch im Training schon gezeigt. Wir hatten ein richtig Feuer drin.
3: Ein Feuer, das so lange wie möglich lodern soll, damit man bald wieder im Konzert der Großen mitspielt. Irland, Kosovo und der heutige Gegner Israel sind die Gegner. Gruppenerster muss man werden, wenn man in der Nations League zurück will, in den Topf der großen Nationen.
1: Das waren die Nachrichten mit Felix Schneider-Storm.
5: Zum Wetter jetzt. Der Donnerstag noch ganz brav, jetzt in der Früh mit ein paar Sonnenfenstern und auch milden Temperaturen. Aber die Wolken, die haben andere Pläne. Bis Mittag ziehen sie von Norden her immer dichter auf und am Nachmittag können dann vor allem im Unterland so ein paar Regentropfen dabei sein, die sich dann auch Richtung Innsbruck und Osttirol auch ins Außerfern ausbreiten. Dazu Temperaturen heute von 15 bis 21 Grad. Der Freitag dann morgen und auch das ganze Wochenende äußerst freundlich. Und sicher sind Sie unterwegs mit dem Radio Tirol Verkehrsservice und Christoph Praxmacher.
6: Der Blick auf die Tiroler Hauptverbindungen fällt jetzt sehr erfreulich aus. Sie kommen überall ohne ungewöhnlich lange Verzögerungen voran.
5: Wir wünschen gute und sichere Fahrt.
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5: 8:45, Barbara Kohler da. Ja, naja, mache ich schon Platz für die Musik.
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5: Spoiler, kleiner Vorgeschmack, gleich Bryan Adams. Die Bad Shop Boys.

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0: Guten Morgen am 24. September. Gleiten wir gemeinsam gemütlich in den Herbst. Wobei, für Besitzer von E-Mopeds wird die nächste Woche gar nicht so gemütlich, denn die haben jetzt so einiges zu erledigen, Kurt.
1: Elektromopeds werden nämlich ab dem 1. Oktober nicht mehr wie Fahrräder behandelt, sondern wie echte Mopeds, also Kraftfahrzeuge. Und das hat Folgen, sagt Anja Schirp von der Rechtsabteilung des ÖRMTC Tirol.
2: Es gibt eine Zulassungsverpflichtung, ich muss die Fahrzeuge anmelden, versichern, ich muss sie überprüfen lassen, ich brauche einen Führerschein, einen Helm. Also da kommt ganz, ganz viel Änderung auf E-Moped-Lenker zu.
1: Eine echte Rennerei könnte die Zulassung werden.
2: Ich muss zuerst schauen, habe ich ein sogenanntes COC-Zertifikat. Das wäre eine EU-Betriebserlaubnis, mit der ich das Fahrzeug dann zulassen könnte. Wenn ich so etwas nicht habe, dann müsste ich zum zuständigen Amt der Landesregierung gehen, also bei uns in der Prüfhalle, müsste das Fahrzeug einzeln genehmigen lassen und das kann durchaus schwierig sein.
0: Das klingt so nach einem Bürokratieparcours, der auch ganz schön ins Geld gehen kann.
1: Naja, da gibt es überall Gebühren zum Zahlen. Aber wer sein E-Moped trotzdem behalten will, muss sich dann auch an andere Verkehrsregeln halten.
2: Ich darf nicht mehr den Radweg benutzen. Das heißt, im Prinzip gilt alles so wie für ein anderes Moped. Und eben wichtig für diese E-Moped-Lenker heißt dann ab auf die Fahrbahn.
0: Wir können uns einen Schmunzler jetzt nicht verkneifen, Kurt.
1: Gonnene.
0: Eine Woche haben E-Moped-Lenker noch Zeit, sich seelisch darauf einzustellen, dass sie künftig auf einem Kraftrad sitzen.
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0: Musik von den Pet Shop Boys in Guten Morgen Tirol. Es ist jetzt 9:30 und Sie sind sicher unterwegs mit dem Radio Tirol Verkehrsservice. Auf den Hauptverbindungen im Land derzeit keine Probleme, aber wir schauen auch Bayern, wenn Sie dahin unterwegs sind, auf der Autobahn A8 Salzburg Richtung München zwischen Achenmühle und Rosenheim ein Plus von 20 Minuten vor einer Baustelle. Wo es geht, wünscht man gute und sichere Fahrt.
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2: Mit Georg Oberhammer einen schönen Vormittag. Eine alkoholisierte Autolenkerin hat heute in den frühen Morgenstunden im Zillertal einen 25-Meter-Absturz mit dem Auto leicht verletzt überlebt. Die Frau fuhr gegen 5 Uhr in der Früh über eine Gemeindestraße bei Hart im Zillertal, als sie nach eigenen Angaben einem Reh ausweichen musste. Ihr Pkw kam von der Fahrbahn ab und stürzte sich mehrfach überschlagend über den Abhang in den Wald hinunter. Die Frau konnte sich noch selbst aus dem Wrack befreien. Sie wurde ins Krankenhaus Schwarz gebracht. Bei ihr wurde allerdings eine starke Alkoholisierung festgestellt. In der vom ÖVP Wirtschaftsbund dominierten Wirtschaftskammer ist man nach krisengeschüttelter Zeit mit einem internen Reformprozess beschäftigt. Es gilt im Bund wie in den Landesorganisationen, die Strukturen zu straffen. Ein Sparpaket wurde angekündigt und die Senkung der Kammerumlage 2 erarbeitet von einer eigens eingesetzten Reformkommission. Doch selbst innerhalb dieses Gremiums gehen Einzelnen die Reformschritte nicht weit genug, wie Christoph Strobel von Neos Tirol erklärt.
3: Wir sehen, dass um den heißen Brei herum gesprochen wird, aber nicht wirklich ins Detail und an die Punkte geht, wo es wirklich herangeht. Da Lehrlingsausbildung und der Wirtschafts- und Industriepolitik, denen sollte man sich deutlich mehr widmen und das Geld der Kammerumlage 2 den Mitgliedern zurückgeben. Unsere Position da ist ganz eindeutig, wir wollen die Kammerumlage 2 komplett streichen, das sind 480 Millionen österreichweit. Damit könnte man die Unternehmen entlasten und die Kammer zu einem schlagkräftigen, zukunftsfähigen Apparat auch zurückbauen.
2: Meint der NEOS-Vertreter in der Reformkommission der Wirtschaftskammer, deren Ergebnisse sollen im November präsentiert werden. Franz Fischler war Minister, EU-Kommissar und Präsident des Europäischen Forums Albach. Gestern hat er seinen 80. Geburtstag gefeiert. Der glühende Europäer gilt als bekannter Warner innerhalb der ÖVP. Auch mit Parteiaustritt hat er schon mehrfach gedroht. Zum aktuellen Aufschwung rechter und rechtsextremer Parteien meint Fischler:
4: Das Wichtigste scheint mir zu sein, dass ich den Eindruck gewonnen habe, dass die Parteien der Mitte in ganz Europa und darüber hinaus heute noch eigentlich mit den Methoden und Strukturen des 20. Jahrhunderts versuchen, eine Politik für das 21. Jahrhundert zu machen. Und das muss sich ändern. Das gilt ganz besonders für die Kommunikation.
2: So Fischler gestern in unserer Fernsehsendung Tirol heute. Die Parteien der Mitte hätten auf Social Media und im Internet großen Aufholbedarf, meint er. Rechte Parteien würden diese Informationskanäle deutlich geschickter bespielen. Und noch ein Blick zum Sport, genauer zum Fußball. Mit dem Osttiroler Felix Bacher steht neben Werder Bremen Kapitän Marco Friedl heute ein zweiter Tiroler im Kader für das Spiel der österreichischen Fußballnationalmannschaft gegen Israel. Auch Bacher ist Defensivspieler und hat auf seiner Position in der Innenverteidigung viel teaminterne Konkurrenz.
5: Ich denke, ich muss auf meine Chance warten und wenn ich die Möglichkeit kriege, versuche ich einfach zu überzeugen. Und persönlich für mich ist mir einfach wichtig, dass wir als Team gut performen. Welche Rolle ich dabei spiele, ist mir mehr oder weniger egal. Natürlich wäre es super, wenn ich spiele und deswegen nehme ich es so an, wie es kommt und ich freue mich.
2: Meint Olympique Lyon-Legionär Felix Bacher vor dem heutigen Nations League-Spiel Österreich gegen Israel. Das Spiel in Linz beginnt um 20.45 Uhr und wird live in ORF 1 übertragen.
0: Wir kommen zum Radio Tirol Wetterservice am Vormittag. Ja, da und dort noch etwas sonnig, aber die Wolken, die verdichten sich immer mehr und am Nachmittag können speziell im Unterland ein paar Schauer vorbeischauen, die sich auch auf den Großraum Innsbruck und bis zum Außerfern ausbreiten. Mit bis zu 21 Grad bleibt es aber noch recht mild. Am wärmsten wird es in Lienz. Später mischt dann auch der Wind kräftig mit. Und morgen, der Freitag, der wird ein echter Herbst-Bilderbuchtag.

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1: 24. Kurt, klingelt da was?
3: Nein.
1: Hallo? In 3 Monaten.
3: Sag's nicht. Es war doch gerade Sommer.
1: Ja, aber...
3: Ich überlege mir lieber, ob ich am Wochenende noch einmal schwimmen gehe.
1: Ja, und dann wieder über den Weihnachtsstress sumsen, gell?
3: Ein super Zeitpunkt, dass wir uns gebührlich vom Sommer verabschieden.
1: Danke, danke, lieber Sommer. Lässig warst
4: mein
1: du.
4: Was. Ich hatte den besten Sommer meines Lebens, weil es der erste Sommer mit meinem Baby war.
5: Das Wetter war perfekt, weil es tipptopp war.
3: Tipptopp, das hört man gerne, oder?
1: Zeigen, was man drauf hat. Darum geht es diese Woche bei den World Skills in Shanghai in China, einer internationalen WM für Fachberufe. Und mittendrin die Angelina Rainer.
6: Hallo, ich bin aus Osttirol und ich bin Friseurin. Ich vertrete Österreich heuer bei den World Skills in Shanghai für die Friseure.
1: Toi, toi, toi, der Angelina.
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2: Im Studio ist Felix Schneider-Storm. Ein KI-Agent des Unternehmens OpenAI hat in Australien eine staatliche Datenbank gehackt. Der Agent, so heißen eigenständig handelnde künstliche Intelligenzen, verschaffte sich laut der australischen Regierung Zugang zu einem Gesundheitsportal. Hartmut Fiedler berichtet.
3: Es ist soweit bekannt, das allererste Mal, dass ein KI-Agent sich an einer staatlichen Website vergreift oder sie hackt. Betroffen war eine Datenbank von Medicare, dem australischen Gesundheitssystem. Der Agent, entwickelt von OpenAI, verschaffte sich laut Premierminister Anthony Albanese Zugang zu öffentlichen und nicht öffentlichen Informationen.
4: The AI agent accessed both public and non-public files.
3: Inakzeptabel, sagte Albanese, und das habe auch OpenAI-Chef Sam Altman gesagt. OpenAI sprach von einer unbeabsichtigten Aktivität. Was bleibt ist, dass der Vorfall im Juni stattgefunden hat. OpenAI bemerkte es angeblich im August und informierte die australischen Behörden im September.
2: Bei der Generaldebatte der Vereinten Nationen in New York steht heute erneut der Nahostkonflikt im Mittelpunkt. Erwartet werden Reden von Israels Ministerpräsident Benjamin Netanyahu und Palästinenserpräsident Mahmoud Abbas. Abbas soll per Videonachricht vor der Versammlung sprechen. Das Visum zur Einreise in die USA wurde ihm nämlich verweigert. Nationalbankchef Martin Kocher sieht Preiseingriffe kritisch. Das hat er schon in seiner Zeit als Wirtschaftsminister klargemacht. Er präsentiert deshalb einen Alternativvorschlag zur von der Regierung angekündigten Spritpreisbremse. Julian Kern berichtet.
5: Wer in Preise eingreift, der soll es laut ÖNB-Gouverneur Martin Kocher dort machen,
6: wo Menschen sich das nicht leisten können oder wo sie zum Beispiel aufs Auto angewiesen sind. Bei den Markteingriffen muss man immer abwägen, was sind die Haupteffekte und sind nicht negative Nebeneffekte größer.
5: Denn mit Preiseingriffen gehe oft auch das Preissignal verloren, also der Anreiz, weniger Treibstoff zu verbrauchen, sparsamer zu fahren oder auf Alternativen umzusteigen. Kocher könnte sich deshalb andere Entlastungsmöglichkeiten vorstellen, etwa bei Dingen,
6: die nicht mit der Nachfrage zusammenhängen, wie die motorbezogene Versicherungssteuer. Auch da könnte man sich vorstellen, dass es unabhängig von der Größe des Autos einen Fixbetrag gibt, wo man die betroffenen Autofahrerinnen und Autofahrer entlasten könnte.
5: Kochers Botschaft, gezielt helfen, statt den Preis für alle zu drücken.
2: Eines von Roms Wahrzeichen, das Kolosseum, bleibt auch heute geschlossen. Aus Respekt vor einem Arbeiter, der bei einem Unfall getötet worden ist. Der 22-jährige Techniker war bei einer Installation 10 Meter in die Tiefe gestürzt. Eine wissenschaftliche Sensation hat ein Forschungsteam im Mostviertel entdeckt. Die Überreste einer bis dato nicht bekannten römischen Stadt. Sie dürfte mehr als 2000 Jahre alt und rund 25 bis 30 Hektar groß sein, inklusive eines Amphitheaters für etwa 8000 Menschen. Das waren die Nachrichten mit Felix Schneider-Storm.
7: Der Blick aufs Wetter in Tirol. Ja, heute ein Zwischenbagel sozusagen mit Wolken und Regen am Nachmittag. Der kommt dann vor allem im Unterland. Die Temperaturen zwischen 16 und 23 Grad maximal. Also kalt wird es nicht. Ab morgen dann wieder Spätsommer und das dann das ganze Wochenende lang. Sicher unterwegs mit dem Radio Tirol Verkehrsservice. Es ist ein guter Vormittag, weil uns kein Stau gemeldet worden ist im Land. Eine gute und vor allem eine sichere Fahrt. Ja, wir holen uns gleich die Portion Energie, die wir für den Tag so brauchen. Jo. Kommt von Katrina and the Waves, die Britta Bauer da. Hallo und grüß Gott.

0: 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Am Donnerstagvormittag. In Imst läuft gerade die Demokratiewoche. Zum 7. Mal übrigens. Heuer mit dem Schwerpunkt Ehrenamt. Das Land hat ja das Jahr des Ehrenamts ausgerufen. Also das passt ganz gut. Johanna Heumader-Schmeigel von der Stadtgemeinde. Auch das Freiwilligenzentrum hat da mit organisiert. Hallo Johanna.
1: Hallo.
0: Da läuft gerade eine Ausstellung bei euch zum Thema. Was bekomme ich denn dort zu sehen?
1: Bei der Ausstellung Weil Miteinander wirkt zeigen wir einen Teil einer Wanderausstellung zum Thema Gemeinwesenarbeit in Tirol und Ehrenamt in Imst. Da haben wir Interviews gemacht mit Menschen, die ehrenamtlich tätig sind in der Stadt in verschiedenen Kategorien. Und wir haben im Vorfeld auch verschiedene Gruppen eingeladen, um das Thema kreativ aufzuarbeiten. Also es gibt auch kreative Installationen zu verschiedenen Themen von Gemeinwesenarbeit. Und wir wollen damit einfach einmal den Fokus auf das Ehrenamt legen.
0: Und diese Ausstellung läuft noch bis zum 2. Oktober im Pflegeheim Gurgeltal. Ein Straßenfest habt ihr auch schon gehabt letztes Wochenende. Da haben zugewanderte Menschen gekocht für alle. Und morgen Abend, das ist sozusagen das Abschluss, das große Pub-Quiz. Da werden Fragen gestellt und der am meisten weiß, ist Sieger. Das ist immer sehr lustig. Was sind denn das für Fragen, Johanna? Hast du da eine gute Frage für uns?
1: Ja, es gibt einen allgemeinen Teil natürlich, aber es gibt eben auch den Schwerpunkt Ehrenamt. Und eine Frage, die recht spannend ist, wäre, wie hoch ist die jährliche Wertschöpfung der freiwilligen Tätigkeit in Österreich?
0: Wie viel Geld ersparen wir uns durch ehrenamtliche Arbeit? Das ist eine wirklich interessante Frage, eine Schätzfrage. Also ich würde vorschlagen, das lassen wir jetzt mal offen, ob das jemand annähernd schätzen kann oder annähernd weiß. 0800 22 69 22, liebe Johanna. Da schauen wir mal, was unsere Radio Tirol Hörerinnen und Hörer dazu wissen. Wir machen jetzt einfach in Radio Tirol ein bisschen mit bei eurem Pub-Quiz. Ich würde vorschlagen, halbe Stunde Zeit. In der nächsten halben Stunde, so rund um 10:45, lösen wir das auf.
1: Da freue ich mich. Bin gespannt auf die Schätzungen. Kann verraten, es ist weit mehr, als man glaubt.
0: Wie hoch ist die jährliche Wertschöpfung der freiwilligen Tätigkeit in Österreich? Bitte gern anrufen und schätzen. In einer halben Stunde gibt es hier bei uns die Antwort.

0: Mary Hopkin hier bei uns in Radio Tirol. Es ist 10:30, wir schauen wieder auf die Straßen in Tirol. Da schaut es sehr gut aus, es sind uns keine Staus gemeldet worden. Gute Fahrt.
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2: Mit Georg Oberhammer einen schönen Vormittag. In Imst ist es gestern am Abend bei einem Kreisverkehr zu einem kuriosen wie auch folgenschweren Unfall gekommen. Beim Wagen einer 45-jährigen Lenkerin fiel beim Verlassen des Kreisverkehrs angeblich der Motor plötzlich aus, woraufhin das Fahrzeug rückwärts rollte. Die Frau sprang deshalb aus dem Wagen, wurde aber von ihrem eigenen Auto erfasst und schwer verletzt. Der PKW rollte dann noch gegen ein weiteres Auto. Dessen Lenker blieb genauso unverletzt wie der 11-jährige Sohn im Auto der 45-Jährigen. In einer Autowerkstatt in Innsbruck ist gestern zu Mittag ein Wagen in Brand geraten. Ein 43-jähriger Angestellter der Werkstatt konnte das Fahrzeug noch ins Freie schieben. Dort wurde der brennende PKW von der Berufsfeuerwehr Innsbruck gelöscht. Der 23-Jährige musste allerdings mit Verdacht auf eine Rauchgasvergiftung in die Innsbrucker Klinik gebracht werden. Und noch sind die Tiroler Bergbahnen im Sommermodus. Im Hintergrund laufen aber schon die Vorbereitungen für die Skisaison. Und da zeigt sich, dass ein Gutteil des Kunstschnees für den Winter schon im Herbst produziert wird. Für die vergangene Skisaison sind 40% des Kunstschnees etwa innerhalb von 6 kalten Tagen im November des Vorjahres erzeugt worden, wie Daten des Schneekanonenerzeugers Technoalpin aus 112 Skigebieten in ganz Österreich zeigen. Laut Michael Rothleitner, Leiter des Schneezentrums Tirol, bilden die Kältephasen im Herbst die Grundlage. Die Winter selbst können dagegen phasenweise mild ausfallen.
3: Währenddessen im November, teilweise im Oktober, es sehr kalte, durchaus längere Wetterperioden gibt, die sich für die Beschneiung hervorragend eignen, weil dort sehr effizient Schnee produziert werden kann. Und offensichtlich hat man daraus gelernt.
2: Die Wasserspeicher für die Beschneiung seien trotz des heißen Sommers ausreichend gefüllt, meint Rothleitner.
0: Danke, Georg Oberhammer. Das Wetter heute wieder fein, ja, muss man schon sagen. Wir haben nicht allzu viel Sonnenschein, ein bisschen Regen dann am Nachmittag, vor allem im Unterland. Davor aber Temperaturen bis zu 23 Grad. Ja, und ein paar Wolken sind auch heute unterwegs. Derzeit in Galtür 12 Grad, 11 Grad haben wir in Innsbruck und in Lienz. In Kitzbühel da noch 9 Grad, im Unterland ist es ein bisschen kühler und in Reute da bei 13 Grad.
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0: und mit Mike Oldfield.

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0: Oder soll es vielleicht doch ein Keks sein?
1: Es ist immer schön, wenn ein Sahnehäubchen am Tag mit dabei ist. Wir müssen auflösen. Wir wollen auflösen, weil wir wollen ein bisschen mitspielen beim Imster Pub Quiz, das da morgen im Pflegeheim über die Bühne geht, zum Thema Ehrenamt. Die Veranstaltung ist im Übrigen ausgebucht, also man kann nicht mehr dazu stoßen. Die Johanna Heumader-Schweigl vom Stadtamt Imst hat für uns die Frage gestellt: Wie hoch ist die jährliche Wertschöpfung der freiwilligen Tätigkeit in Österreich? Und es haben unglaublich viele uns angerufen. Ich muss sagen, ich bin gar nicht mit dem Mitschreiben mitgekommen. Die Regina zum Beispiel hat gesagt, das sind 3 Millionen Euro. Die Elisabeth aus Rom war mit 2 Millionen dabei. Die Claudia aus Absam hat gesagt, 10 Milliarden. Die Maria aus St. Jodok, 1 Million Euro. Der Erich, der hat es getoppt. Der hat gesagt, es sind 12 Milliarden Euro. Liebe Johanna, wie viel Geld ist es denn, dass wir uns sozusagen ersparen durch die ehrenamtliche Tätigkeit? Hallo.
2: Also aus dem freiwilligen Bericht, aus dem aktuellen des Sozialministeriums, haben wir die Zahl.

0: ist die Ehre, die sich der Erich da abholen darf. Ja, wir bedanken uns bei allen, die da unentgeltlich was für die Gemeinschaft tun. Ohne die Ehrenamtlichen ging es mit ziemlicher Sicherheit gar nicht. Und das war auch der Regina aus Bettnau ein tiefes Bedürfnis, das im Radio zu sagen.
1: Also ich möchte mir mal bei allen Ehrenamtlichen, egal in welcher Institution, dass sie arbeiten, Rettung, Feuerwehr, gibt ja ganz, ganz viele, bedanken, weil das ist wirklich so wertvolle Arbeit und die ist wirklich unbezahlbar. Das könnten wir den Zins gar nicht leisten. Das war mir einfach einmal wichtig zu sagen.
0: Das ist wichtig. Ein tolles Pub-Quiz, den Imst dann morgen im Rahmen der Demokratiewoche. Danke, Johanna, für deine Zeit und allen ehrenamtlich im Land. Ein großes Danke.
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2: 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Es ist 11 Uhr.
3: Am Mikrofon ist Felix Schneider-Storm. In Deutschland gerät die Partei Die Linke nach ihrem Wahlsieg in Berlin wegen Antisemitismusvorwürfen und möglicher Kontakte ins Clan-Milieu weiter unter Druck. Die Vorwürfe belasten auch mögliche Koalitionsgespräche mit SPD und Grünen. Die AfD hatte am Abend deshalb eine Debatte im Bundestag angesetzt, berichtet aus Berlin Regina Pöll.
4: Hintergrund der Debatte waren Auftritte bei einer Wahlparty der Linken. Ein prominentes Mitglied aus dem Clan-Milieu feierte mit, außerdem ein bekannter Israelfeind. Der linke Abgeordnete Gregor Gysi wies Vorwürfe der AfD zurück.
5: In ihren Reihen gibt es viele Antisemiten.
4: Doch auch die anderen Fraktionen kritisierten die Linke. Grüne und SPD sind mögliche Koalitionspartner in Berlin. Sebastian Fiedler von der SPD warnte aber:
6: Mit den Berliner Linken ist kein Staat zu machen.
7: Wir werden keinerlei Antisemitismus akzeptieren. Wir werden keinerlei Verbindungen zu organisierter Kriminalität geben,
4: sagte Andreas Audretsch von den Grünen. Die linke Spitzenkandidatin Elif Eralp betonte bereits, sie stehe für den Schutz jüdischen Lebens.
3: Auch in der Pension noch arbeiten. Das will die Regierung mit der sogenannten Aktivpension attraktiver machen. Und um diesen Vorschlag geht es heute im Nationalrat. Die Regierung will, dass man sich in der Pension bis zu 1.250 Euro im Monat steuerfrei dazu verdienen darf. Das Modell soll Anfang nächsten Jahres eingeführt werden. Am Rande der UNO-Generalversammlung ist Bundespräsident Alexander Van der Bellen mit dem New Yorker Bürgermeister Sohrab Mamdani zusammengetroffen. In sozialen Medien hat er ein Video der Begegnung geteilt. Der Text dazu: Ein stolzer Europäer trifft einen stolzen New Yorker. Mamdani gilt als scharfer Kritiker der israelischen Regierung und hat Ministerpräsident Netanyahu als Kriegsverbrecher bezeichnet. Nur einen Tag vor dem Zusammentreffen der beiden hat Van der Bellen von Kriegsverbrechen Israels in den Palästinensergebieten gesprochen. Nicht nur Cholesterin erhöht das Risiko von Herz-Kreislauf-Erkrankungen. Auch der bisher nur selten untersuchte Lipoprotein-A-Wert kann dazu beitragen. Eine neue Leitlinie empfiehlt daher allen, diesen Wert einmal in ihrem Leben zu überprüfen, wie Christian Panni berichtet.
8: Den eigenen Cholesterinwert kennen viele, doch ein Blutfettwert bleibt meist unbeachtet, Lipoprotein A, kurz LPA. Er kann das Risiko für Herzinfarkt und Schlaganfall beachtlich erhöhen, zusätzlich zu den bekannten Faktoren wie Cholesterin, Blutdruck oder Diabetes, sagt der Internist Helmut Brath.
9: Und deswegen ist es so wichtig, dass wir es von jedem kennen. Jede erwachsene Person und bei hohem Risiko sogar Kinder sollten ihr LPA-Wert kennen.
8: Helmut Brath hat zusammen mit mehr als 30 anderen Expertinnen und Experten den aktuellen Lipid-Konsensus verfasst. Diese neue Leitlinie empfiehlt, dass jeder und jede den LPA-Wert einmal im Leben feststellen lässt. Der Wert verändert sich kaum und ist weitestgehend vererbt.
9: Die Wahrscheinlichkeit der Vererbung auf Kinder ist ca. 50%.
8: Um den LPA-Wert zu bestimmen, muss man bei der Blutabnahme gezielt danach fragen.
3: Das waren die Nachrichten mit Felix Schneider-Storm.
10: Ich würde sagen, ein feines Wetter wieder heute in Tirol. Auch wenn wir keinen ungetrübten Sonnenschein haben, den gibt es erst morgen wieder. Heute trotzdem bis zu 26 Grad, manchmal auch nur 15. Viele Wolken, dazu etwas Regen am Nachmittag. Der Blick auf die Tiroler Straßen, ebenso fein, gar kein Stau und keine Störung. Eine gute und vor allem eine sichere Fahrt wünschen wir.
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10: Schönen Vormittag, ja, kurz nach 11, gleich ein bisschen was zum Durchschnaufen, aber bevor es nach der Sommerpause wieder ums Gemüse geht, liebe Patricia Niederwieser, hallo.
12: Liebe Britta, hallo.
10: Hast du einen schönen Sommer gehabt?
12: Einen wunderbaren Sommer und begleitet von Radio Tirol, was gibt es Besseres?
10: Weiß das nicht. Da braucht man gleich eine richtige Schmurgelnummer, ja. Eine schöne Ballade von den Bee Gees. Ich bin die Britta Bauer. Schönen Vormittag.

0: Auge des Tigers hier bei uns in Radio Tirol. Weil wir richten unser Auge jetzt auf die Weintrauben. Die haben jetzt Hochsaison, liebe Patricia Niederwieser. Es gibt so viele verschiedene Trauben. Welche sind denn die besten?
1: Ja, liebe Britta, ja, das ist wirklich eine gute Frage. Die Trauben gehören ja zu den ältesten Kulturpflanzen und da wird natürlich auch herumgezüchtet. Deswegen gibt es nicht mehr die beste Traube, sondern man muss das schon selber rausfinden. Mhm. Das Schöne ist, die Trauben werden reif geerntet, weil sie nicht nachreifen. Und ich habe mal so erhoben, dass 80% aller Trauben sind Keltertrauben, das heißt, sie werden zu Wein verarbeitet. 10% davon werden, 10% werden dann getrocknet, wobei man sagen muss, ein Kilo Rosinen braucht ungefähr 6 Kilo Trauben und 10% werden frisch als Tafelobst.
0: Nur 10%? Wir reden jetzt aber da schon von Österreich, von europaweiter Ernte.
1: Nur 10%. Und von diesen 10% unterscheiden wir dann in diese schöne Italia-Traube oder besser bekannt als Muscato-Traube. Mhm. Jetzt prall gefüllt, eine dünne Schale, der Brix-Gehalt, der Zuckergehalt, was sie reif geerntet wird, ist bei 16% ideal. Und wenn man hineinbeißt, dann patsch, spritzt fast so richtig. Ja. Dann haben wir die Meraner Kurtraube im Moment noch. Die Saison hat schon begonnen, also die ist immer sehr kurz. Oder die geliebte oder ungeliebte Erdbeertraube. Die schmeckt richtig nach Erdbeer und den mag man oder den mag man nicht, weil die hat auch ein bisschen dickere Schale. Besser ist dann, wenn man einen Erdbeerwein draus macht, zum Beispiel aus der Traube. Mhm. Dann haben wir die blaue Muscatella, das ist jetzt eine Französin, die hat eine ganz dünne Schale, ganz einen kleinen Kern und ein wunderbar süßes, fast samtiges Fruchtfleisch. Und dann kommen wir schon zu diesen geliebten kernlosen Trauben, die gibt es in hell und in rosé. Und kernlos ist wirklich im Kommen und da möchte ich mal eine Lanze brechen für diese ungeliebten Kerne. Die Kerne sind ganz, ganz wichtig für unseren Darm. Da muss man sich vorstellen, ein Gebirgsbach, wo das Wasser so über die Steine drüber purzelt. Und genau so sind die Kerne in unserem Darm. Und die versorgen uns dann mit ganz viel Lecithin und guten Stoffen, die zum Beispiel auch gegen die Alterung zum Beispiel ganz interessant sind, weil sie dann auch in der Kosmetik,
0: du hast dich überzeugt,
1: in der Kosmetik herangezogen werden. Und wenn man jetzt die Kerne wirklich nicht mag und nicht draufbeißen mag, dann kann man zu einem Traubenkernöl greifen, hat natürlich das Gleiche dann mit dem Öl und tut das einfach jetzt über die Salate oder den ganzen Winter über die Salate drüber, dann hat man das gleiche Wohlbefinden wie bei Kernen, wo man draufbeißt.
0: Also soll man diese Kerne zerbeißen und dann schlucken, oder wie?
1: Ja, ein bisschen draufbeißen, weil dann muss der Darm nicht so viel arbeiten.
0: Ah ja, okay. Und was man alles daraus machen kann, das hören wir im nächsten Einstieg, jetzt Amy Winehouse.

0: Radio Tirol. Am Donnerstag, Gemüsefachfrau Patricia Niederwieser ist wieder bei uns, aber es geht heute nicht um Gemüse, sondern um Obst, und zwar um die Weintrauben. Und da gibt es ja so viele verschiedene Arten, man muss sie immer probieren, weil man gar nicht sagen kann, welche Sorte ist die beste. Was kann man daraus zaubern, so auf die Schnelle? Man kann natürlich auch Traubengelee machen, man kann sie in den Salat reintun, das kennen wir alles. Du hast aber, ich habe schon ein bisschen was gehört von dir, Traubensnacks zum Beispiel, ganz lustige, schnell gemacht.
1: Ja, liebe Britta, das ist ganz interessant. Im Sommer kommen ja immer junge Leute zu uns und die verbringen ihre Ferialjobs bei uns. Und wir tauschen uns da natürlich auch aus. Und heutzutage die Jugend, aber jetzt auch mein Papa, der nimmt dann seinen Laptop und schaut nach, was ist denn gerade en vogue. Und die Jugend hat mir jetzt erklärt, en vogue ist im Moment ist ein kalter Traubensnack. Das heißt, sie nehmen eine Traube, geben die Beere herunter, und zwar dreht man die und reißt sie nicht. Das ist ganz wichtig, sonst verletzt man die Traube. Und dann machen sie ein Blech und das befüllen sie mit diesen ganzen Trauberlein. Kann man auch ruhig blaue
0: ungeschnitten, also nicht geteilt oder was, sondern
1: so
0: einfach
1: rein. Okay. Und dann geben sie es eine Stunde oder zwei in den Tiefkühler. Und habe gesagt, ja, und dann? Ja, dann ist die angefroren, die Traube. Mhm. Und dann nehmen sie sie raus und dann snacken sie sie so. Und das ist ganz interessant, ich habe das dann probiert, das ist dann kalt im Mund, also wenn es jetzt wieder so warm wird, ist das wirklich ein
0: gutes Wochenende wird eh wieder ein Sommerwochenende, ja?
1: Genau, manche geben dann auch noch Soßen drüber oder wie sie wollen oder in eine Tüte hinein. Jedenfalls ist das jetzt gerade en vogue.
0: Okay, gut, werden wir auch probieren, ja, dann sind wir auch en vogue.
1: Probieren wir. Und ich habe mir jetzt gedacht, okay, wenn das en vogue ist, dann muss ich jetzt wieder einen draufsetzen. Meine Tante hat so gern diese Crêpe Suzette gegessen und jetzt haben wir mit unserem Küchenchef entwickelt eine Crêpe Crab. Was ist eine Crêpe Crab? Hat nichts mit Fisch zu tun, sondern Crab, wie die Trauben eben, abgekürzt. Wir nehmen eine Kasserole her und geben da einen Zucker hinein, tun den karamellisieren, nehmen dann die Traubeln, tun sie leicht anstechen mit einem Zahnstocher oder was immer man zu Hause hat.
0: Damit der Saft rausrinnt.
1: Ja, ein bisschen nur. Und dann gebe ich das hinein, lasse das kurz karamellisieren und einköcheln. Da kann ich natürlich gerne etwas Alkohol noch dazu tun oder Geschmacksverstärker dazu tun, wie ein Sirup zum Beispiel, ein Traubensirup, oder? Und dann mache ich mir Crepe, also ganz dünne Palatschinken, und dann fülle ich die mit dem. Mhm. Und obendrauf kann man dann gerne noch ein Estragonblatt legen, weil das harmonisiert unglaublich gut mit diesen Trauben und leicht anzukommen.
0: Und schon wieder eine schöne Nachspeise. Danke vielmals. Also die Weintraube ist unsere Heldin in diesem Herbst.
1: Liebe Britta,
0: jeden Herbst muss man sagen. Danke.

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0: Mel Diamond, Mel Scheiler. Es ist 11:30 geworden. Wir schauen wieder auf die Straßen in Tirol. Eine Viertelstunde länger brauchen Sie derzeit auf der Brenner Autobahn Richtung Innsbruck zwischen Nösslach und der Mautstelle Schönberg. Das Ganze wegen Überlastung. Wir wünschen gute und sichere Fahrt.
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2: Mit Georg Oberhammer einen schönen Vormittag. Gleich zu zwei aufeinanderfolgenden Unfällen ist es heute in den frühen Morgenstunden auf der Weichseestraße gekommen. Gegen 4.30 Uhr musste dort zunächst der Lenker eines kleinen LKWs abbremsen, weil zwischen Weichsee und Kössen ein Reh auf der Fahrbahn stand. Ein PKW dahinter konnte nicht mehr rechtzeitig stehen bleiben und prallte gegen den kleinen LKW. Der Autolenker wurde dabei leicht verletzt. Knapp eine halbe Stunde später kam es zu einem Folgeunglück, weil eine PKW-Lenkerin ihren Wagen zur Absicherung des Auffahrunfalls auf der Straße postiert hatte, mit Warndreieck davor und eingeschalteten Blinkern. Ein 18-Jähriger bemerkte die Straßensperre trotzdem offenbar zu spät und prallte mit seinem Wagen auf den stehenden PKW der Frau. Er musste mit Verletzungen unbestimmten Grades ins Krankenhaus gebracht werden. Die Weichseestraße war nach den Unfällen stundenlang gesperrt oder nur erschwert passierbar. In einer Autowerkstatt in Innsbruck ist es gestern zu Mittag zu einem Brand eines Wagens gekommen. Ein 43-jähriger Angestellter der Werkstatt konnte das Fahrzeug dann noch ins Freie schieben. Dort wurde der brennende PKW von der Berufsfeuerwehr Innsbruck gelöscht. Der 43-Jährige musste allerdings mit Verdacht auf eine Rauchgasvergiftung in die Innsbrucker Klinik gebracht werden. In der vom ÖVP-Wirtschaftsbund dominierten Wirtschaftskammer ist man nach krisengeschüttelter Zeit mit einem internen Reformprozess beschäftigt. Es gilt im Bund wie in den Landesorganisationen, Strukturen zu straffen. Ein Sparpaket wurde bereits angekündigt und auch die Senkung der Kammerumlage 2, erarbeitet von einer eigens eingesetzten Reformkommission. Doch selbst innerhalb dieses Gremiums gehen die Reformschritte Einzelnen nicht weit genug, wie Christoph Strobel von Neos Tirol erklärt.
3: Wir sehen, dass um den heißen Brei herum gesprochen wird, aber nicht wirklich ins Detail und an die Punkte geht, wo es wirklich herangeht. Da Lehrlingsausbildung und der Wirtschafts- und Industriepolitik, denen sollte man sich deutlich mehr widmen und das Geld der Kammerumlage 2 den Mitgliedern zurückgeben. Unsere Position da ist ganz eindeutig, wir wollen die Kammerumlage 2 komplett streichen, das sind 480 Millionen österreichweit. Damit könnten wir die Unternehmen entlasten und die Kammer zu einem schlagkräftigen, zukunftsfähigen Apparat auch zurückbauen.
2: Meint der NEOS-Vertreter aus Tirol in der Reformkommission. Deren Ergebnisse will die Kammer dann im November präsentieren.
0: Das Wetter in Tirol, heute ein bisschen trüber im Land, mit vielen Wolken, trotzdem auch immer wieder mit Sonne. Die gickelt dann raus. Am Nachmittag erwarten wir dann hier und dort Regenschauer, aber vor allem im Unterland. Und am Abend ist es dann schon wieder trocken. Derzeit in Galtür 13 Grad, 14 Grad haben wir in Innsbruck und in Lienz und in Reute 15 Grad.
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0: Zufrieden sein kann man schon, glaube ich, an diesem Donnerstag Lechufer in Radio Tirol. Manchmal denkt man sich, hätte ich doch was Gescheites gelernt. Oder, Sebastian?
1: Ja. Oder das, was einem richtig Spaß macht und taugt, mit den Händen arbeiten oder irgendwas Richtiges beitragen.
0: Einen Lehrberuf erlernen. In Imst ist gerade das Tiroler Berufsfestival angelaufen. Und bei dir in Tirol am Wort geht es heute darum, welche Lehrberufe gibt es und welche boomen gerade, welche sind hochinteressant und wo finden die Jungen vielleicht ein super Eck?
1: Ja, Lehre als Chance. Anlass ist natürlich auch, in China finden ja gerade quasi die Olympischen Spiele der Lehrberufe statt. Das ist ein Riesenevent geworden. Österreich ist von der Europäischen Union das Land mit den meisten Vertreterinnen und Vertretern. Kann man ja auch irgendwie ein bisschen stolz sein. Und da werfen wir quasi einen Blick hinter die Kulissen. Was sind so die klassischen Lehrberufe? Was gibt es ganz ausgefallen? Insgesamt übrigens 1600 neue Lehrlinge werden jetzt im Herbst laut Wirtschaftskammer neu anfangen. Wir schauen quasi, was machen die Jungen? Und wir wollen natürlich auch wissen, welche Lehre haben Sie vielleicht damals gelernt? Was ist aus Ihnen draußen geworden? Oder würden Sie vielleicht auch jetzt noch, obwohl Sie schon älter sind, noch gern was lernen? Da können Sie jetzt schon anrufen und mitreden. 0800 22 69 22. Ab 14 Uhr geht's los bei Tirol am Wort.
0: Genau. Danke.

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1: Es ist 12 Uhr. Sie hören die Glocken der Pfarrkirche zum heiligen Martin in Wengle im Tiroler.

0: Die Kirche zum heiligen Martin in Wengle gehört zu den ältesten Pfarrkirchen in Außerfern. Sie wurde bereits in der karolingischen Zeit, also im 8. oder 9. Jahrhundert, gegründet. Die St. Martinskirche war bis 1610 dem Benediktinerkloster St. Mang in Füssen untergeordnet. Anfang des 18. Jahrhunderts wurde der gotische Bau mit Ausnahme des Turmes und des Presbyteriums abgebrochen und die jetzige Barockkirche erbaut. Interessant sind die beiden auswechselbaren Hochaltarbilder vom heiligen Martin und der heiligen Familie. Sie stammen vom bekannten Barockmaler Paul Zeiler.
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2: Herzlich willkommen zum Mittagsjournal. Das sind unsere Themen. Projekt gegen Gewalt an Frauen wird weiter finanziert. Mutmaßlicher Sabotageakt an Starlink-Station in Polen und KI hilft bei Krebsdiagnosen. Im Journalstudio begrüßt sie Tina Hanreich. 18 Femizide hat es alleine heuer in Österreich schon gegeben. Wie viel Prävention im Kampf gegen Gewalt an Frauen bringen kann, das hat sich jetzt das Institut für Konfliktforschung angesehen, nämlich anhand des Projektes Stopp gegen Partnergewalt. 46 Standorte des Projekts in ganz Österreich gibt es und jetzt wird es für die nächsten 2 Jahre weiterfinanziert. Mit knapp 3 Millionen Euro. Barbara Gansfuß berichtet.
3: Wie kann ich Gewalt erkennen? Was kann ich tun, wenn ich betroffen bin oder in meinem Umfeld Gewalt passiert? Dazu gibt das Projekt Stopp wichtigen Input, sagt Brigitte Themel vom Institut für Konfliktforschung und zitiert eine Workshop-Teilnehmerin.
4: Wenn eine Situation wäre, ich würde etwas machen. Früher hätte ich die Polizei gerufen, wenn ich höre, dass eine Person nicht mehr schreit. Jetzt rufe ich die Polizei schon, wenn es anfängt, laut zu werden.
3: Das Projekt Stopp erreiche Zielgruppen, die andere Angebote nicht erreichen. Deshalb sei sie froh, dass die Finanzierung auch in budgetär schwierigen Zeiten weitergehen kann. So Sozialministerin Corinna Schumann von der SPÖ.
5: Wir freuen uns natürlich, wenn Gemeinden und Städte sich auch hier beteiligen. Hier wäre noch Potenzial. Also es geht um Zusammenarbeiten auch zukünftig.
3: Vor allem im ländlichen Raum gäbe es noch Bedarf.
2: An Österreichs Hochschulen gab es im Wintersemester 2025-26 so viele Studierende wie noch nie. Mehr als 407.000 Studentinnen und Studenten waren laut Statistik Austria eingeschrieben. Einen Rekord gab es auch bei den Abschlüssen. Insgesamt waren es fast 63.000. Das Feuer in einer polnischen Starlink-Station gestern war wohl ein Sabotageakt. Laut Polens Innenminister deutet vieles darauf hin, dass der Anschlag ein Versuch war, den Betrieb der Station zu stören und damit auch die Sicherheit des Internetbetriebs in der Ukraine zu gefährden. Sabotageakte, deren Spuren nach Russland führen, häufen sich in Polen. Paul Kriesei berichtet.
6: Brandanschläge, gesprengte Bahngleise oder Brandsätze in Paketen. Seit Beginn des russischen Angriffskriegs werden in Europa im Schnitt alle 10 Tage mit Russland verbundene Sabotageakte dokumentiert. Für die Sicherheitsexpertin Paulina Piasecka von der Civitas-Universität in Warschau liegt die Schwierigkeit in der schieren Anzahl möglicher Ziele. Das Problem mit hybrider Kriegsführung ist ähnlich wie beim Terrorismus. Dem Gegner reicht ein erfolgreicher Angriff auf eines von tausenden möglichen Zielen. Wir dagegen müssen diese tausenden Ziele gleichzeitig schützen. Denn genau darin liege die Wirkung hybrider Angriffe. Ein einzelner Anschlag kann reichen, um weit über den Tatort hinaus Unsicherheit zu schaffen.
2: Während aktuell vor allem über die Risiken von künstlicher Intelligenz diskutiert wird, nun ein Beispiel, das Hoffnung gibt. Und zwar für Menschen, die an Krebs erkrankt sind. Bei der Diagnose ist Forschenden aus Deutschland jetzt ein Durchbruch gelungen. Einen entscheidenden Anteil daran hat die KI. Robert Chappell berichtet.
7: Ist es eine Metastase oder ein Neuentstand einer Krebs? Die Unterscheidung dieser zwei Möglichkeiten ist oft überlebenswichtig. Auf die richtige Spur führen kleine Moleküle, die an die DNA der Krebszellen angedockt sind, sagt der deutsche KI-Forscher Klaus-Robert Müller.
8: Die würde man erkennen dadurch, weil das sozusagen wie so ein Fingerprint ist von diesem speziellen Krebs.
7: Und genau das hat Müller nun der künstlichen Intelligenz beigebracht.
8: Als wir diese Technik angeschaut haben, da haben wir erstmal geglaubt, das ist viel zu gut. Glauben wir nicht.
7: Mittlerweile ist die Trefferquote statistisch abgesichert. Ohne Hilfe der KI war es mehr oder weniger eine 50-50-Entscheidung. Mit KI lassen sich die Krebszellen in 92% der Fälle unterscheiden. Die letzte Entscheidung liegt natürlich immer noch bei den Ärzten und Ärztinnen.
2: Das war das Mittagsjournal mit Tina Hanreich.
9: Das Wetter in Tirol, ja, viele Wolken sind da unterwegs, die Sonne auch abschatten, aber es gibt auch immer wieder Sonnenfenster. Also die Wolkendecke lässt sich dann auch mal brechen sozusagen. Bis zu 23 Grad warm wird es und das kommt vor allem im Unterland, kommt am Nachmittag zu ein paar Regenschauern, ein bisschen Regen, aber am Abend ist dann schon wieder alles trocken. Sicher unterwegs mit dem Radio Tirol Verkehrsservice. Da schauen wir gleich ins Unterland zum Autobahngrenzübergang Kufstein-Kiefersfelden. Eine Viertelstunde Wartezeit bei der Ausreise. Und ins Zillertal die Gerlosstraße Richtung Zell am Ziller. Da melden Radio Tirol-Hörer im Bereich Schwarzachtal Verzögerungen. Das Ganze wegen eines Unfalls. Wir wünschen Geduld und eine gute Fahrt.
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9: Herzliches Hallo ins Land. Wir haben Donnerstag und uns steht ein spätsommerliches Wochenende bevor. Schon ab morgen wieder viel, viel Sonne. Ich bin die Britta Bauer und das sind die Beach Boys.

0: Das ist Radio Tirol am Donnerstag. Seit gestern haben wir es schriftlich. Es ist Herbst in Tirol. Aber viele denken jetzt schon an den Winter, müssen an den Winter denken. Roman Wagner.
1: Zwei Themen, die zwar die kalte Jahreszeit betreffen, aber schon jetzt relevant sind. Das Heizen treibt manchen schon jetzt Schweißperlen auf die Stirn, obwohl die Heizung noch gar nicht läuft. Da gibt's heute aber gute Nachrichten vom Landesenergieversorger Tigas. Der hält die Preise für Bestandskunden stabil und niedrig, heißt es heute. Und auch in vielen Skigebieten beginnt bald die heiße Phase. Klimaveränderung und Wasserknappheit machen das Beschneien der Pisten aber schwieriger.
0: Mehr zu den Strategien der Skigebietsbetreiber bei uns um 12.30 Uhr in der Mittagsinfo.

Johnny Logan hier bei uns in Radio Tirol. Und er kommt wieder in unsere Radio Tirol Musik Lounge. 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

0: ist Radio Tirol am Donnerstag, 24. September. Wir schauen gleich auf die Straßen in Tirol zum Autobahngrenzübergang Kufstein-Kiefersfelden. Knapp 10 Minuten Wartezeit bei der Ausreise. 10 Minuten verlieren Sie derzeit auf der Brenner Autobahn Richtung Innsbruck zwischen Schönberg und Innsbruck Süd. Und geblitzt wird auf der Interlautobahn in beiden Richtungen zwischen Jenbach und Schwarz. Wir wünschen gute und sichere Fahrt. Es ist 12.30 Uhr.
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2: Tigas will Gaspreis für Bestandskunden niedrig und stabil halten. Beschneiung mit Strategie, wie sich die Skigebiete für den Winter rüsten. Und am Nachmittag breiten sich vom Unterland Regenschauer aus, die bis zum Abend auf den Zentralraum und Osttirol übergreifen.
1: Im Studio Roman Wagner.
2: Eine angenehme Mittagszeit. Viele Tirolerinnen und Tiroler blicken angesichts steigender Energiepreise mit Sorge auf die bevorstehende Heizsaison. Heizöl und Holzpellets sind massiv teurer geworden. Auch beim Gas gibt es auf den internationalen Märkten durch den Iran-Krieg große Steigerungen. In Tirol habe man vorgesorgt, heißt es heute vom Landesenergieversorger Tigas. Der Gaspreis soll für Bestandskunden ab bis nächsten Sommer unverändert bleiben, Robert Schuler berichtet.
3: Die Gasspeicher sind gut gefüllt, die Preise bleiben stabil niedrig. Das ist die Botschaft, die Tigas Geschäftsführer Georg Tollinger bei der Pressekonferenz am Vormittag unter das Volk bringen möchte. Anders als 2022, als der Ukraine-Krieg begann, brauche man sich heute nicht sorgen, dass das Gas ausgeht. Die Tigas Speicher sind zu 90% gefüllt und auch im Rest von Österreich gibt es genügend Reserve.
4: Wir in Österreich liegen bei den 67,3% derzeit. Das ist jetzt vor dem Beginn des Winters kein schlechter Wert. Wir brauchen in Österreich ungefähr 80 Terawattstunden und haben jetzt ungefähr 70 Terawattstunden einspeichert. Also wir könnten sogar fast ganz, das ganze Jahr darüber versorgen.
3: Sagt Georg Tollinger. Zudem hänge Tirol am deutschen Gasnetz. Damit sei die Versorgung etwa von Norwegen, den Niederlanden, aber auch mit Flüssiggas aus den USA gut abgesichert. Der Tigas-Preis Komfort Plus bleibt bis zum nächsten Sommer gleich. Er liegt derzeit bei brutto knapp 6,5 Cent pro Kilowattstunde. Plus Netzgebühr kommt man auf rund 10 Cent.
4: Wir haben ja im Juli um 13,2% den Gaspreis reduziert, genau weil wir vorausschauend gekauft haben, weil wir die billigen Preise an die Kunden weitergeben. Dadurch, dass wir das ja alles gekauft haben, schon bis nächstes Jahr zum Sommer, bleiben diese minus 13,2 Preis bei allen Tigas-Kunden, die einen Fixpreis haben, so bestehen. Wir sind derzeit der billigste Anbieter in Österreich, also gerade auch von den Landesversorger.
3: Sagt Georg Tollinger. Sein Rat lautet generell angesichts gestiegener Energiepreise vergleichen.
4: Schauen Sie in den Tarif Kalkulator rein, schauen sich die Preise an und sagen Sie auch für sich selber, egal ob es jetzt Ölkunde sein oder Pellets, was halt Ihr Produkt ist, schauen Sie, was es gibt. Es gibt ja immer noch Anbieter, die günstiger sind. Manche, die sind halt schneller mit den Preisen gewachsen.
3: Sagt der Tigas Geschäftsführer und betont erneut, weder bei Gas noch bei Heizöl noch bei Holzpellets gäbe es ein Versorgungsproblem.
2: Gleich zwei Unfälle haben heute früh zu einer stundenlangen Sperre der Walchseestraße geführt. Zunächst war es zu einem Auffahrunfall gekommen, weil ein Klein-LKW wegen eines Rehs abgebremst hatte. Ein zweiter Unfall ereignete sich dann, weil ein weiterer PKW-Fahrer gegen ein Auto prallte, das mit eingeschalteten Blinkern zur Absicherung der ersten Unfallstelle auf der Straße stand, Georg Oberhammer berichtet.
5: In einer Art Dominoeffekt hat ja ein Reh auf der Straße heute in den frühen Morgenstunden zwischen Walchsee und Kössen gleich zwei Unfälle zur Folge. Der Lenker eines Transporters blieb gegen 4:30 in der Früh wegen des Tiers auf der Fahrbahn stehen. Ein nachkommender Autolenker konnte trotz Notbremsung nicht mehr rechtzeitig anhalten. Der Beifahrer im PKW erlitt bei dem Auffahrunfall leichte Verletzungen und wurde ins Krankenhaus gebracht. Der zweite Unfall ereignete sich dann knapp eine halbe Stunde später, quasi als Folge. Eine 28-jährige Autofahrerin stellte nämlich ihren Wagen zur Absicherung der ersten Unfallstelle mit Warndreieck und eingeschalteten Blinkern auf der Straße ab. Ein 18-jähriger PKW-Lenker prallte trotz der Warnsignale frontal mit seinem Fahrzeug gegen den abgestellten Wagen. Er musste mit Verletzungen unbestimmten Grades ebenfalls ins Krankenhaus St. Johann gebracht werden. Sperren und Behinderungen waren die Folge. Erst mehr als zwei Stunden danach war die Walchseestraße wieder problemlos passierbar.
2: Österreichs Skianlagenbetreiber sehen dem kommenden Winter schon jetzt entgegen. Wärmere Zeiträume in den vergangenen Saisonen haben eine Strategie für die künstliche Beschneiung der Pisten notwendig gemacht. Wie die Skigebiete schon im Herbst vorausplanen und mit dem Thema Wasserknappheit umgehen, berichten Alexander Wieder und Christoph Praxmarer.
6: Die heimischen Winter sind geprägt von Perioden unter und über 0 Grad Celsius. Besonders relevant sei das für Pistenbetreiber, die sich bei der technischen Beschneiung an die Temperaturschwankungen anpassen müssen. Für die ersten Schneeschichten laufen daher die Beschneiungsgeräte schon im Herbst auf Hochtouren, wie Michael Rothleitner vom Schneezentrum Tirol erklärt.
7: Je nach Höhenlage und Beschneiungsstrategie wird dann ein gewisser Teil des vorhandenen Schneewassers für die Grundbeschneiung verwendet. Auf der einen Seite in der Absicht, um den Saisonstart zu sichern, auf der anderen Seite aber auch, um möglichst viel Energie und Wasser zu sparen, weil man ja dann der Frau Holle die Chance geben darf, ihren Beitrag zu leisten, möglichst üppig natürlich.
6: Trotz Trockenperioden im Sommer seien die Wasserspeicher für die kommende Skisaison ausreichend gefüllt. Die Schneeanlagenbetreiber sind auch gesetzlich dazu verpflichtet, noch ausreichend Wasser für die natürlichen Gewässer zu garantieren, sagt der Experte.
7: Also am Ende des Tages wäre es ja tatsächlich so, wenn zu wenig Wasser vorhanden wäre, dann wären die Skigebiete die ersten, die das zum Spüren bekommen, weil ja die Garantie in den Fließwässern, die entsprechenden Wassermengen zu garantieren, aufrecht bleiben.
6: Laut Rothleitner erfüllen sich die Speicherdeiche im Frühjahr teilweise wieder durch Schmelzwasser, das von den Pisten zurückfließt.
2: 51 Tiroler Museen mit nur einem Ticket besuchen. Möglich macht das die lange Nacht der Museen am 3. Oktober. Heute Vormittag wurde im ORF Studio 3 das vielfältige Programm präsentiert. Eva Rottensteiner.
8: Von Kaiserin Sissi als Medienstar über Falco-Porträts, von zeitgenössischer Kunst und Grafik bis zu Kinderspielzeug aus der Vergangenheit reicht die Palette an Kunst und Kultur, die die teilnehmenden kleinen und großen Häuser, Kirchen und Galerien quer durchs ganze Land anbieten. Im Bergbau- und Heimatmuseum Jochberg werden Erinnerungen an die eigene Kindheit wach, sagt Josef Unterlechner.
9: Wir haben einmal eine Aussendung gemacht, die Leute sollten uns Sachen zur Verfügung stellen. Da sind, glaube ich, einige Sachen eingetroffen. Puppen, Eisenbahn, glaube ich, Matadoren, vielleicht auch Laubsegler. Also diese Dinge, was zu dieser Zeit eigentlich so üblich war natürlich.
8: In der Region Unterland sind weitere 7 Museen dabei. Das Glockendorf Weitring oder das Skimuseum Grafenast. Im Oberland kann man Fasnachtsfiguren kennenlernen oder Bier in Starkenberg verkosten. Im Raum Innsbruck können Nachtschwärmer zu Fuß oder mit dem Bus die großen Landesmuseen, die Hofburg, Museen in Hall und Wattens und viele größere und kleinere Galerien erkunden. Im BTV-Forum wird in der langen Nacht die Ausstellung Icons eröffnet, mit Starporträts von Starfotograf Rainer Hosch, der Falco Udo Jürgens und George Clooney, aber auch die Rollersportlerinnen wie Janine Flock oder Malise und Benny Reich fotografiert hat, freut sich Julian Reiter.
10: Da war er letztes Jahr für 2-3 Tage bei uns im Haus, haben da ganz schöne Porträtserien erstellt von diesen sehr regional verwurzelten Sportlern, die wir jetzt in einen Dialog stellen mit den internationalen Stars, die der Rainer Hosch vorher fotografiert hat.
8: Von 18 bis 20 Uhr kann man am 3. Oktober durch die diversen Museen streifen. Und da die lange Nacht auch für Familien immer ein Highlight des Jahres ist, bieten 29 Häuser ein ganz spezielles Kinderprogramm an.
2: 12.38 Uhr jetzt. Das war die ORF Radio Tirol Mittagsinformation.
0: Und jetzt noch der Blick aufs Wetter. Ja, noch ist es trocken im Land, aber sie kommen, die Regenschauer. Die meisten ziehen östlich von Innsbruck, also im Unterland, und in den Osttiroler Tauern durch. Vereinzelt kann es auch blitzen und donnern, heißt es. Trocken bleibt es am ehesten in der Adelbergregion. Die Temperaturen steigen auf über 20 Grad, also maximal 20 Grad. Derzeit in Galtür und in Innsbruck 15, in Reute haben wir 17 Grad und in Lienz haben wir 16 Grad. Und morgen Freitag, da setzt sich dann ein Hoch durch, das uns das ganze Wochenende begleiten wird. Morgen ab dem Vormittag Sonne pur und bis zu 23 Grad.

0: Reinhard Gruber, du Vielfrost.
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anfangen. Donnerstag wünsche ich. Mit einer Band, die in den 60er Jahren die Charts gestürmt hat und die sich, wie ich finde, bis heute nicht zum Affen macht. Ja, das sind die Monkees mit einem ihrer größten Hits, I'm a Believer.

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5: Am Mikrofon ist Tina Hanreich. Bildungsminister Christoph Wiederkehr von den NEOS hat heute einen neuen Schulversuch präsentiert. Er sieht vor, dass die Volksschule 6 statt 4 Jahre dauert. Ob ein Kind in die Mittelschule oder in eine höhere Schule geht, werde hierzulande zu früh entschieden, argumentiert Wiederkehr. Saskia Fennenboss berichtet.
6: Bereits ab dem kommenden Schuljahr soll der Schulversuch 6 statt 4 Jahre Volksschule starten, so Bildungsminister Christoph Wiederkehr.
7: Die Volksschule wird zu einer Schule der 6- bis 12-Jährigen. Die Kinder bleiben von der 1. bis zur 6. Schulstufe im gemeinsamen Klassenverband. Sie werden also nicht nach 4 Jahren voneinander getrennt, sondern sie lernen 2 Jahre weiter gemeinsam.
6: Ab der 5. Klasse unterrichten zusätzlich zur Volksschullehrperson Lehrer von Mittelschule und AHS. So sollen die Kinder Schritt für Schritt an die weiterführende Schule gewöhnt werden. Für den Schulversuch braucht jede Volksschule daher eine Kooperationsschule. Ziel sei es laut Wiederkehr, dass nach den 6 Jahren die Kinder auf demselben Niveau, aber mit leichterem Übergang an AHS oder Mittelschule wechseln.
5: Die Lage in Österreichs Gefängnissen ist so angespannt wie noch nie. Davor warnen jetzt die Expertinnen und Experten des Netzwerks Kriminalpolitik. Die Lage sei menschenrechts- und EU-widrig, heißt es. Die Morde und Suizide in den Gefängnissen in den vergangenen Monaten seien nur eine Folge davon. Die Experten schlagen unter anderem automatisierte Haftentlassungen nach der Hälfte der Strafe bei leichten Delikten vor. Ein Berater des iranischen Regimes hat vor einer Ausweitung des Irankriegs von der Golfregion auf den Indischen Ozean gewarnt. Die Front könnte sich ausbreiten, sollten die USA den Iran weiter angreifen, heißt es. Schon zuvor hatten iranische Behörden mit einer Ausweitung des Gebiets gedroht. Es ist aber das erste Mal, dass der Indische Ozean erwähnt wurde. Österreich gegen Israel, das ist das Auftaktmatch für das ÖFB-Team in die diesjährige Nations League. Ein Match, das nicht nur sportlich brisant ist. Rund um das Linzer Stadion herrscht heute höchste Alarmbereitschaft. Daniel Kulowitz in Linz.
8: Von den zuständigen Behörden wird die Partie als Hochrisikospiel eingestuft. Eine Protestaktion und 2 Kundgebungen sind angemeldet. Wir Journalisten werden 4,5 Stunden vor dem Anpfiff gebeten, unser technisches Equipment im Stadion aufzubauen. Danach wird die Linz Arena bis in den kleinsten Winkel durchforstet. Teamchef Ralf Rangnick will sich nur aufs Sportliche konzentrieren.
9: Alle Kriege auf dieser Welt, egal wann und wo sie stattgefunden haben, sind völlig sinnlos, kosten Menschenleben. Was ich mir wünsche, mag jetzt vielleicht für den einen oder anderen ein bisschen naiv klingen, aber dass wir endlich mal begreifen, dass wir alle miteinander auf diesem Planeten eine Verantwortung haben und dafür sorgen, dass eben auch alle Menschen in Frieden leben können.
8: 2019 und 2021 hat man Heimspiele gegen Israel bereits erfolgreich abgewickelt. Die Sicherheitskontrollen an den Eingängen könnten aber heute doch länger als gewohnt dauern.
5: Das waren die Nachrichten mit Tina Hanreich.
10: Wolken über Tirol, die hier und dort heute einen Regenschauer bringen, also am Nachmittag vor allem im Unterland. Dazu aber brauchbare Temperaturen bis zu 23 Grad, manchmal sind es auch nur 17. Ab morgen dann wieder Spätsommer in Tirol. Der Blick auf die Tiroler Straßen. Schauen wir gleich am Autobahngrenzübergang Kufstein-Kiefersfelden. Knapp 10 Minuten Wartezeit bei der Ausreise. 10 Minuten verlieren Sie auch auf der Brenner Autobahn Richtung Innsbruck zwischen Schönberg und Innsbruck Süd. Und geblitzt wird auf der Interlautobahn auf der A12 in beiden Richtungen zwischen Jenbach und Schwarz. Gute Fahrt. Unser heutiges Team des Tages ist äußerst sportlich. Also ich sag mal, Otto Normalverbraucher kann da nicht mithalten, weil die gehen nämlich nicht normal am Berg. Na, die laufen. Man kann am Wochenende schnell zuschauen, das kann man machen, wenn man will. Mal sehen, mal anschauen, wie das ausschaut. Gleich sind wir im Stubaital mit dem Team des Tages, das sich auf ein großes Event freut.
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0: Das ist Radio Tirol am Donnerstag und jetzt ein neues Team.
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0: Ein traumhaftes Wochenende steht uns bevor. Das Wetter muss eigentlich perfekt sein am Samstag. Da ist nämlich der Kalkkögel Trail Run. 42 Kilometer laufen um die atemberaubend schönen Kalkkögel. Das größte Team, das da mitläuft mit 15 Sportlern, ist vom SV Reiber Stubai. Und da ist jetzt der Andreas Stern, der Andi. Hallo. Hallo Andi.
2: Grüß dich, Britta.
0: Jetzt musst du uns ein bisschen bitte aufklären. Was ist denn der Unterschied zwischen Trailrunnern und Bergläufern?
2: Ja, der Unterschied zwischen Trail und Berglauf. Beim Berglauf ist in Europa eigentlich fast immer nur bergauf gelaufen worden, international ein bisschen auf und ab. Der Trail ist wirklich so, dass es immer auf und ab geht. Der Trail hat eine Pflichtausrüstung. Der Trailrunner muss sich selbst orientieren können im Gelände, auch wenn gut markiert ist. Er muss aber auch entsprechende Kleidung mit haben. Er muss seinen Trinkbecher dabei haben für die Labestation, damit da nirgends mehr Müll anfällt. Es wird sogar jeder Müsli-Riegel beschriftet und wenn der gefunden wird, kann das zur Disqualifikation führen.
0: Wow.
2: Und die Trailrunner sind eine richtige, coole Community.
0: Und ihr dürft, glaube ich, Stecken mitnehmen, gell? Stecken verwenden.
2: Das ist richtig, es dürfen auch Stöcke verwendet werden, ja, die auch von ganz vielen, weil einfach beim Trail auch, jetzt haben wir heuer beim 42er über 3000 Höhenmeter und da bringt das schon ein bisschen Erleichterung und Unterstützung.
0: Da werden am Samstag auch die Staatsmeisterschaften ausgetragen im Trailrun und ihr habt da sehr intakte Chancen dafür. Da werden wir dann berichten, wer gewonnen hat. Jetzt sind Sportler oft sehr auf sich konzentriert, wenn sie da allein um einen Titel kämpfen. Wie stark ist denn bei euch im Verein der Teamgedanke ausgeprägt?
2: Ja, ich glaube, wir sind schon ein richtig cooles Team. Wir haben natürlich auch alle die gleiche Vereinskleidung und die unterstützen sich schon sehr gegenseitig. Und ich glaube, wir haben wirklich auch gute Chancen, im Team ganz, ganz vorne zu landen.
0: Das Team des Tages, der Sportverein Reiber Stubai. Toi, toi, toi für den Samstag. Mögt ihr den Staatsmeistertitel bitte nach Tirol holen, lieber Andi?
2: Wir hoffen es alle, wir drücken die Daumen für unsere Athleten und hoffen auf eine gute Veranstaltung in Telfers.
0: Danke vielmals fürs Mitmachen von uns für euch, Roxette, Bonnie M. und Billy Joel. Macht's es gut.
2: Vielen Dank, das wird sie in Schwung bringen.
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Und bitte melden Sie sich gerne mit Ihrer Lieblingsgruppe. 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

0: Damit ist es 13:30 geworden. Wir schauen wieder auf die Straßen in Tirol. Autobahn, Grenzübergang, Kufstein, Kiefersfelden. Knapp 10 Minuten Wartezeit bei der Ausreise. 10 Minuten verlieren Sie auf der Brenner-Autobahn Richtung Innsbruck zwischen Schönberg und Innsbruck Süd. Und heute steht die Polizei ganz gern. Und zwar auf der Interlautobahn in beiden Richtungen zwischen Jenbach und Schwarz. Und auch hat uns ein Hörer angerufen bei der Olympiahalle in Innsbruck, stadtauswärts. Ja, mobiles Radar. Ja, hier runter vom Gas oder grundsätzlich runter vom Gas. Gute und sichere Fahrt.
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2: Am Mikrofon Roman Wagner. Wir starten mit einer aktuellen Meldung. Im Kaisergebirge wurde in den Morgenstunden die Leiche einer Frau geborgen. Mehrere Alpinpolizisten der Bezirke Kufstein und Kitzbühel hatten seit gestern Mittag nach einer vermissten deutschen Bergsteigerin gesucht, die seit 3 Tagen gesucht wird. Ob es sich bei der per Hubschrauber geborgenen Frau tatsächlich um die vermisste Urlauberin handelt, kann die Polizei derzeit nicht bestätigen. Gleich 2 Unfälle haben heute früh zu stundenlangen Sperren und Behinderungen auf der Walchseestraße geführt. Zunächst war es zu einem Auffahrunfall gekommen, weil ein Klein-LKW wegen eines Rehs abgebremst hatte. Ein zweiter Unfall ereignete sich dann, weil ein weiterer PKW-Fahrer gegen ein Auto prallte, das mit eingeschalteten Blinkern zur Absicherung der Unfallstelle auf der Straße stand, Georg Oberhammer berichtet.
3: In einer Art Dominoeffekt hat ja ein Reh auf der Straße heute in den frühen Morgenstunden zwischen Walchsee und Kössen gleich 2 Unfälle zur Folge. Der Lenker eines Transporters blieb gegen 4:30 in der Früh wegen des Tiers auf der Fahrbahn stehen. Ein nachkommender Autolenker konnte trotz Notbremsung nicht mehr rechtzeitig anhalten. Der Beifahrer im PKW erlitt bei dem Auffahrunfall leichte Verletzungen und wurde ins Krankenhaus gebracht. Der zweite Unfall ereignete sich dann knapp eine halbe Stunde später, quasi als Folge. Eine 28-jährige Autofahrerin stellte nämlich ihren Wagen zur Absicherung der ersten Unfallstelle mit Warndreieck und eingeschalteten Blinkern auf der Straße ab. Ein 18-jähriger PKW-Lenker prallte trotz der Warnsignale frontal mit seinem Fahrzeug gegen den abgestellten Wagen. Er musste mit Verletzungen unbestimmten Grades ebenfalls ins Krankenhaus St. Johann gebracht werden. Sperren und Behinderungen waren die Folge. Erst mehr als 2 Stunden danach war die Walchseestraße wieder problemlos passierbar.
2: Der Winter steht vor der Tür und angesichts gestiegener Energiepreise blicken viele Tirolerinnen und Tiroler mit Sorge der kommenden Heizsaison entgegen. Tigas-Geschäftsführer Georg Tollinger rät, egal ob man mit Öl, Gas oder Holzpellets heizt, zum Preisvergleich. Für bestehende Tigas-Kunden bleibe der im Sommer gesenkte Gaspreis gleich. Er liegt derzeit inklusive Steuern und Netzgebühren bei rund 10 Cent pro Kilowattstunde.
4: Wir haben ja im Juli um 13,2% den Gaspreis reduziert, genau weil wir vorausschauend gekauft haben, weil wir die billigen Preise an den Kunden weitergeben. Dadurch, dass wir das ja alles gekauft haben, schon bis nächstes Jahr zum Sommer, bleiben diese minus 13,2% Preis bei allen Tigas-Kunden, die einen Fixpreis haben, so bestehen. Wir sind derzeit der billigste Anbieter in Österreich, also gerade auch von den Landesversorger.
2: Sagt Georg Tollinger, der Geschäftsführer der Tigas.
0: Und wir schauen auf das Wetter in Tirol. Ja, mit der Photovoltaik wird man heute kein Rennen gewinnen. Es sind viele Wolken am Himmel unterwegs, aber immer noch kein Regen, der ja für den Nachmittag angesagt ist. Aber hier und dort bereits stark bewölkt, wie in Albach gerade, in Hochfilzen, in Jenbach. Die Wolken werden dichter und es kann schauern, vor allem im Unterland und auch in Osttirol, jetzt am Nachmittag. Wir wünschen jedenfalls einen schönen Nachmittag mit der Musik von Radio Tirol. Kommt jetzt von Boy George.

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unglaublich viele Lehrberufe in der Zwischenzeit. Die Lehre als Chance, dass Sebastian Possert wird Sie begrüßen und Sie rufen hoffentlich an. Ihnen einen schönen Nachmittag.

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1: Am Mikrofon ist Tina Hanreich. Tanken ist in Österreich im Herbst wieder teurer geworden. Die Spritpreisbremse war kaum zu bemerken. Das ändert sich mit Oktober. Die Regierung verspricht eine Entlastung von 12 Cent pro Liter Benzin und Diesel. Das gelingt durch einen Eingriff in die Gewinnmargen der Mineralölkonzerne und eine Steuersenkung. Michael Fröschel berichtet.
2: Die Regierung senkt die Mineralölsteuer Möst um 6,7 Cent pro Liter, mehr als bisher. Am Beginn der Spritpreisbremse im April wurde die Steuer um 5 Cent gesenkt, im Sommer dann nur mehr um maximal 2 Cent. Die Steuersenkung sei durch das laufende Budget gedeckt, betont das Finanzministerium, denn durch die höheren Spritpreise bekommt der Staat mehr Umsatzsteuer und mehr Geld vom Energiekrisenbeitrag der fossilen Industrie. Diese Summe gebe man nun mit der Senkung der Möst quasi zurück. Auch die Gewinnmargen der Mineralölkonzerne werden wieder begrenzt, was der Obmann des Treibstoffhandels in der Wirtschaftskammer Jürgen Roth kritisiert.
3: Das trifft leider genau die Falschen und wird mittelfristig laut meiner Prognose sogar nach hinten losgehen.
2: Denn kleinere Tankstellenbetreiber müssten im Wettbewerb mit den Großen auch ihre Preise senken, obwohl sie Sprit nach wie vor teuer einkaufen müssten.
1: Der teilstaatliche Energieversorger Verbund hebt die Strompreise für Neukunden an. Für den Österreich-Tarif verlangt der Konzern im ersten Vertragsjahr statt bisher netto 9,5 Cent ab sofort 10 Cent pro Kilowattstunde. Für Bestandskunden bleibt der Tarif aber unverändert. Tausende schwerkranke Menschen warten in Deutschland auf eine Organspende, oft vergeblich. In Deutschland muss man aktiv zu Lebzeiten zustimmen, wenn man Organspender sein will und nicht wie in Österreich nur dann widersprechen, wenn man es nicht möchte. Im Bundestag wurde heute darüber debattiert. Maria Knips-Witting aus Berlin.
4: Es ist eine emotionale Debatte über Parteigrenzen hinweg. Es sei an der Zeit, dass man auch in Deutschland automatisch Organspender werde, außer man widerspricht, sagt die Christdemokratin Elisabeth Winkelmeier-Becker.
5: Damit kann man mehr Menschen eine Transplantation ermöglichen und neue Lebenszeit geschenkt werden.
4: In allen Parteien gibt es Befürworter, aber auch Gegner. Der grüne Sven Lehmann hat Bedenken.
6: Eine so sensible Entscheidung wie die Spende eines Organs auch nach dem eigenen Tod sollte weiterhin eine Entscheidung bleiben, die ein Mensch aktiv bejahen muss.
4: Deutschland kooperiert bei Organspenden mit 7 weiteren europäischen Ländern, darunter auch Österreich. Nur Deutschland hat keine Widerspruchslösung und erhält mehr Organe, als es beiträgt. Ende des Jahres soll über eine Änderung abgestimmt werden.
1: Jetzt ist es offiziell, der österreichische Fußballstar David Alaba spielt künftig für Udinese Calcio. Seit Monaten wurde über Alabas Zukunft spekuliert, heute hat er seinen Einjahresvertrag unterschrieben. Das waren die Nachrichten mit Tina Hanreich.
7: Das Radio Tirol Wetterservice. Die Wolken überwiegen jetzt und immer wieder kommen jetzt Regenschauer vom Himmel. Die Schneefallgrenze, die sinkt im Lauf des Nachmittags in Richtung Nacht auf bis 2200 Meter runter. In der Nacht gibt es dann die letzten Regentropfen und morgen am Freitag wird schon wieder schön. In Richtung Wochenende setzt sich ein Hoch durch. Es gibt morgen am Freitag viel Sonnenschein und wieder Höchstwerte um die 23 Grad. 3 nach 2, sicher unterwegs mit dem Radio Tirol Verkehrsservice. Da haben wir einen Stau auf der A12 bei der Ausreise bei Kufstein-Kiefersfeld, einen Plus von 10 Minuten Richtung Deutschland. Circa auch 10 Minuten länger dauert es auf der Brenner-Autobahn Richtung Innsbruck zwischen Schönberg und Innsbruck Süd. Und auch heute gibt es auf der Reschenstraße zwischen Pfunz und Nauders eine Sperre wegen Bauarbeiten und eine lokale Umleitung. Gute und sichere Fahrt.
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7: In Shanghai in China zeigen derzeit junge Fachkräfte bei der Berufe-Weltmeisterschaft ihr Können. Auch Tiroler und Österreicherinnen sind da mit dabei. Und in Imst ist gerade das Tiroler Berufsfestival angelaufen. Dort können Schülerinnen und Schüler sich über Lehrberufe informieren. Welche Chancen bietet eigentlich der Lehrberuf im Gegensatz zu einer anderen Ausbildung oder einem Studium? Welche Lehrberufe boomen? Welche Ausbildungen gibt es eigentlich? Das fragen wir heute bei Tirol am Wort. Und wir wollen Sie fragen, welche Lehre haben Sie gemacht und vielleicht Sie zu dem gemacht, was Sie heute gerne arbeiten? Möchten Sie etwas zum Thema sagen? Die Nummer zu uns ins Studio 0800 22 69 22.

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0: Es ist nur der Wind. Georg Danzer in Radio Tirol. Am 24. September bei Tirol am Wort geht es heute bei uns um den Lehrberuf. Und für gute Lehrlinge braucht es natürlich auch gute Menschen, die die Ausbildung übernehmen. Und das ist ja mittlerweile gar nicht mehr selbstverständlich, dass man diese Aufgabe übernimmt. Es ist ja zusätzliches Arbeiten im Betrieb, auch oft ohne zusätzliche Aufwandsentschädigung. Markus Reitzhammer aus Innsbruck ist so einer, der die Ausbildung für Lehrlinge im Betrieb übernimmt. Sie haben selber ein IT-Unternehmen und bilden Lehrlinge aus. Wie kann man sich das vorstellen heutzutage, wo künstliche Intelligenz, unglaublich viele technische Entwicklungen ständig passieren? Was lernen die Lehrlinge bei euch? Um was geht es da eigentlich?
1: Ja, eigentlich das solide Handwerk, denn KI hin oder her, wir sind nach wie vor in der Infrastruktur, jeder braucht die Infrastruktur, um auch die künstliche Intelligenz nutzen zu können. Zum Teil wollen Unternehmen die künstliche Intelligenz auch im Unternehmen oder aus lokalen Clouds nutzen. Und da braucht man nach wie vor solides IT-Handwerk, um diese Infrastrukturen sicher, stabil, zuverlässig und natürlich auch mit einem gewissen Fokus auf die Kosteneffizienz aufzusetzen. Und diese praktischen Skills, die lernt man in der IT-Techniklehre.
0: Sie sind quasi mit Ihrer Firma in der Lehrlingsausbildung, aber zudem auch noch in unterschiedlichen Funktionen als Lehrlingsausbilder. Was gibt es da Interessantes zu erzählen, um ein bisschen einen Blick hinter die Kulissen zu bekommen? Was machen Sie da zum Beispiel?
1: Als Ausbilder bin ich überzeugt davon, dass die Lehre ein zukunftssicheres und extrem wichtiges Kulturgut, kann man schon sagen, im mitteleuropäischen Raum ist, das man bewahren darf. Und deshalb bin ich sowohl als Prüfer in unserem Beruf unterwegs, aber auch im Ausbilderforum ehrenamtlich im Beirat tätig. Und der Prüfer kann man sich wahrscheinlich nur gut was vorstellen. Ausbilderforum, darf ich ein bisschen drauf eingehen. Das ist eine Plattform, maßgeblich getragen durch das Land Tirol, Arbeiterkammer und Wirtschaftskammer, wo es darum geht, die Ausbilder auszubilden. Denn auch wir Ausbilder und egal ob Ausbilder nebenberuflich, hauptberufliche Ausbilder, müssen ja natürlich auch am Stand der Dinge sein. Und da geht es nicht zwingend darum, die technische Ausbildung, die fachliche Ausbildung zu forcieren, sondern pädagogisch, didaktisch, strategisch, wie gehe ich die Ausbildung an, wie komme ich auch mit Generationenkonflikten zurecht, wie führe ich die Ausbildungsdokumentation durch und so weiter, sodass die Ausbildung einen noch höheren Qualitätslevel erreichen kann, einen noch höheren Stellenwert erreichen kann im Unternehmen und auch gesellschaftlich.
0: So der Blick noch auf die Kinder und Jugendlichen, die sich vielleicht überlegen, was sie tun wollen, welche berufliche und schulische oder universitäre Ausbildung sie angehen wollen. Was glauben Sie, ist quasi wichtig, um gut in die Zukunft zu kommen für uns in Tirol und Österreich?
1: Ich bin fest der Überzeugung, dass es ganz wichtig ist, für junge Menschen aus der eigenen familiären Informationsblase auszubrechen und den Ausbildungsweg zu finden, der für jeden einzelnen individuellen Menschen passt. Nur weil ich aus einer Akademikerfamilie komme, heißt das nicht, dass die akademische Ausbildung die richtige ist und umgekehrt auch nicht. Es geht wirklich darum, welche Neigungen habe ich, möchte ich schnell Ergebnisse sehen, möchte ich schnell umsetzen, dann ist eine duale Ausbildung in der Lehre ein wirklich toller Weg.
0: Markus Reitzhammer, vielen Dank für den Einblick und danke für das Interview.
1: Sehr gerne.
0: Und die Frage jetzt, gibt es andere Lehrlingsausbildner oder Ausbildnerinnen, die etwas erzählen möchten bei uns im Radio? Oder haben Sie Erfahrung mit einem Lehrberuf selber gemacht? Gibt es noch Anmerkungen zum Thema Zukunft der Lehre bei uns in Tirol? Die Nummer ins Studio 0800 22 69 22 oder gerne auch eine E-Mail schreiben an tirolamwort@orf.at.

0: bin auf einer Internetseite kurz auf eine Berufsreise gegangen. Ist echt spannend, was es da alles gibt. Nutzfahrzeugtechniker. Ja, was haben wir da? Zuckerbäckerin oder vielleicht doch in den Baustoffhandel gehen oder eine orthopädische Schuhmacherin werden. Milchtechnologie kann man auch erlernen. Bei Tirol am Wort geht es heute um die Lehrberufe. Mit ein Anlass ist, dass in Imst gerade das Tiroler Berufsfestival angelaufen ist. Schülerinnen und Schüler können sich dort über Lehrberufe informieren. Welche Chancen bietet da zum Beispiel ein Lehrberuf, ist da ein Thema. Wir waren dort und haben gefragt, was ist denn die Motivation, sich vorzustellen, vielleicht eine Lehre zu machen. Warum ist Lehre grundsätzlich cool?
1: Man sammelt halt auch viel mehr Erfahrungen. Also wenn man jetzt an die Schule geht und dann noch studiert vielleicht und dann mit 28 ins Berufsleben geht, man wird sicher selbstständig dadurch und ja.
2: Früher war die Lehre, glaube ich, auch anders. Es wird alles immer mehr und spezifischer. Es ist ja nicht mehr so, wie sie, dass es jetzt nur Mauern aufsetzen ist, sondern die lernen, wie muss eine Mauer beschaffen sein, was ist eine Kältebrücke, wie vermeidet man das, moderner Bau, das ist ja auch nicht einfach.
3: Ja. Auch im Gegensatz zu früher, das ist einfach ein Umfang. Man merkt es, wenn man mit anderen Lehrlingen redet, es lernt jeder so viel mehr. Es ist nicht gerade mehr, es ist gerade nicht der Zimmerer, es ist gerade nicht ein Maurer, der was kocht, Mauern aufstellt. Es ist einfach viel größer geworden und viel intensiver, sage ich jetzt einmal.
0: Und da gibt es jetzt ein paar Fakten. In Tirol absolvieren aktuell rund 9.700 Lehrlinge in circa 3.000 Ausbildungsbetrieben eine duale Ausbildung, machen quasi eine Lehre. Mit knapp 5.000 sind die meisten in der Sparte Gewerbe und Handwerk. Und die größte Ausbildungsbereich ist damit quasi Gewerbe und Handwerk. Dann gibt es jeweils 1.000 Lehrlinge in der Industrie, im Handel und im Tourismus und der Freizeitwirtschaft. Soviel zu den Fakten und die Frage, wo sind denn so nicht klassische Lehrberufe? Da gibt es ja mitunter auch Dinge, wo man gar nicht glaubt, dass man das lernen kann. Sind Sie vielleicht jemand, der so etwas aktuell arbeitet oder sogar eine Ausbildnerin oder ein Ausbildner? Dann rufen Sie gerne an unter 0800 22 69 22.

0: Herr Lucia, Radio Tirol, um genau 3:30. Und da gibt es eine wichtige Meldung für die A12 Interlautobahn im Radio Tirol Verkehrsservice Richtung Bregenz. Kurz nach Ötztal ist im Baustellenbereich ein Unfall passiert. Da ist jetzt nur eine Fahrspur frei. Fahren Sie bitte vorsichtig an das Stauende heran. Ein Plus von 10 Minuten gibt es derzeit auf der A13 Brennerautobahn Richtung Innsbruck zwischen Schönberg und Innsbruck Süd. Auch ca. 10 Minuten Stau gibt es bei der Ausreise auf der A12 bei Kufstein-Kiefersfelden und Reschenstraße zwischen Pfunz und Nauders. Auch dort gibt es heute eine Sperre wegen Bauarbeiten noch bis 18 Uhr. Eine lokale Umleitung ist eingerichtet. Gute Fahrt.
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2: Am Mikrofon Roman Wagner. Das jüngste Urteil über den ehemaligen Immobilieninvestor René Benko ist rechtskräftig. Weder Benkos Verteidigung noch die Wirtschafts- und Korruptionsstaatsanwaltschaft haben Berufung eingelegt. Vor 2 Tagen war Benko, wie berichtet, in einer Neuauflage eines Teilprozesses der betrügerischen Krida schuldig gesprochen worden. Das Gericht hat eine unbedingte Haftstrafe von 2,5 Jahren über Benko verhängt. Derzeit befindet er sich in Untersuchungshaft in der Justizanstalt Innsbruck. Der Winter steht vor der Tür und mit ihm die kommende Heizsaison. Angesichts stark gestiegener Energiepreise, etwa bei Heizöl, Holzpellets und Gas, rät der Geschäftsführer der Tigas, Georg Tollinger, zum Preisvergleich. Der Energiekalkulator der E-Control sei da hilfreich und die Tigas biete auch Beratungen an, sagt Tollinger.
3: Wenn ihr glaubt, es ist zu teuer, wir haben ja Leute, die machen Energieberatung. Die schicken wir dorthin. Und der schaut sich das an. Schaltet doch bitte in der Nacht eure Heizung auf Nacht absenken. Ihr braucht es nicht die Nacht durchheizen und auf das Fenster aufmachen, weil es zu warm ist. Also das bieten wir bitte allen an. Schaut euch das an. Und jetzt gerade vom Winter, schaut euch an, ob eure Heizung entlüftet ist, wenn sie es wieder einschaltet. Schaut euch an, dass sie richtig programmiert ist, dass sie nicht sinnlos Heizung verbraucht. Egal, ob ihr Öl, Pellets oder Gas habt, das ist ja ganz gleich. Also das ist das, was wir immer empfehlen.
2: Sagt der Tigas-Chef, für Kunden bleibe der im Sommer gesenkte Preis den Winter über gleich. Damit sei die Tigas der billigste Landesenergieversorger in Österreich, so Tollinger. Mehr als 50 Lehrberufe können Jugendliche beim 2-tägigen Berufsfestival in der Wirtschaftskammer Imst kennenlernen. Über 30 Betriebe stellen dort ihre Ausbildungsmöglichkeiten vor. Welche Vorteile das praktische Erleben der Lehrberufe hat, erklärt der Obmann der Wirtschaftskammer Imst, Josef Huber.
4: Aufgrund der Vielfalt gibt es sehr viele Möglichkeiten, von denen man sich entscheiden kann. Und da ist also ein Berufsfestival der geeignete Platz, die richtige Berufswahl auszuwählen, weil man durch Anschauen, Versuchen und Testen wirklich die eigenen Möglichkeiten für sich am besten ausloten kann.
2: Ende August waren im Bezirk Imst laut Wirtschaftskammer 696 Lehrlinge in Ausbildung. Das sind 25 weniger als ein Jahr davor. Mit dem Festival soll Jugendlichen die Berufswahl erleichtert werden.
0: Das Radio Tirol Wetterservice. Die Wolken überwiegen heute. Dazwischen kann sich kurz hier und da die Sonne blicken. Ansonsten gibt es zum Beispiel auch über den Osttiroler Tauern sogar Blitz und Donner. Die Höchstwerte heute am Nachmittag 21 Grad in Nordtirol, in Osttirol gehen sich 23 aus. In der Nacht fallen noch ein paar Regentropfen und morgen kommt ein Hoch zu uns nach Tirol. In den ersten Stunden ist noch ein bisschen neblig und dann lockert es auf. Dann gibt es viel Sonnenschein, nur ein paar Schleierwolken. Höchstwerte morgen ähnlich wie heute. In Richtung Wochenende, da meldet sich noch einmal der Spätsommer. Am Sonntag erwarten wir 28 Grad.
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0: Da ist bei uns Lehre als Chance. Wir haben es auch bei den Nachrichten gehört. In Imst gibt es dazu eine Berufsmesse. Welche Ausbildungszweige gibt es eigentlich? Haben Sie selbst eine Lehre abgeschlossen und können zum Beispiel ein Handwerk weiterempfehlen? Welche Tipps haben Sie für unsere jungen Menschen, die Lehrlinge der Zukunft? Gerne anrufen 0800 22 69 22 oder ein E-Mail schreiben an tirolamwort@orf.at.

0: Bei Tirol am Wort geht es heute in dieser Stunde über den Lehrberuf, die Lehre als Chance für unsere Kinder und Jugendlichen. Und jetzt in der Leitung ist Radio Tirol-Hörer Jula, mittlerweile schon in Pension, aber damals hat er mal einen Lehrberuf erlernt.
1: Ich war 35 Jahre Zahntechniker und mein Beruf hat mich wirklich verhält und es war ein schöner Beruf. Und das könnte jedem, der ein bisschen Handgeschichtlichkeit hat, wirklich wärmstens erzählen. Meinerzeit hat man allerdings in Baden die Ausbildung machen müssen. Jetzt vielleicht gibt es in Innsbruck auch schon Möglichkeit, ich weiß es nicht. Auf alle Fälle, die Ausbildung dauert 4 Jahre. Und dann hat man eigentlich gute Chancen, unterzukommen. Ja.
0: Was war mitunter das Schönste an Ihrem Beruf?
1: Das fertige Produkt in der Hand zu halten.
0: Okay.
1: Es war manchmal so, dass wir, weil er sehr schöne Prothese gemacht hat, am liebsten hätte ich mir selber im Mund steckt.
0: Das ist sehr schön. Jula, danke für den Anruf und für den Einblick. Dankeschön. Wiederhören. Und damit kommen wir jetzt wieder zu den jungen Menschen, die vielleicht gerade überlegen, einen Lehrberuf anzugehen oder schon mittendrin stecken. Wir sind jetzt bei dem Berufsfestival in Imst. Das findet heute noch statt. Und da ist zum Beispiel der Wolf Lorenz. Er ist Seilbahntechniker und Betriebstechniker bei den Imster Bergbahnen. Und wir haben ihn gefragt, warum er auf der Berufemesse in Imst heute ist.
2: Wir schauen jetzt eigentlich hauptsächlich bei dem Berufsfestival, dass wir Schüler darauf ansprechen können, den Lehrberuf zu machen, zum Schauen, dass wir sie in die regionalen Betriebe im Bezirk Imst eingliedern können, weil der Nachwuchs ist wichtig und auch Fachkräfte sind wichtig und in einem Seilbahnbetrieb oder in einer Seilbahnbranche sind Fachkräfte immer noch gesucht und das Wichtigste, was es gibt.
0: Also bei den Lehrberufen ist die Palette groß, vom Zahntechniker bis zum Seilbahntechniker. Warum ist der Wolf Lorenz selber einer geworden?
2: Es ist abwechslungsreich, du siehst alles, du siehst von der Seilbahn über die Pistenrettung bis hin zum Betrieb mit der Kundenbetreuung und du hast halt auch super Aufstiegschancen, dass du zur Betriebsleitung aufsteigen kannst oder auch andere Jobs kriegst bei Herstellern, die was die Seilbahnen bauen als Monteure. Also wirklich ein Job, wo man sagen muss, der öffnet eigentlich die Tür zur Welt und es ist ein sicherer Job und es gibt glaube ich nichts Cooleres, als bei einer Bergbahn zu arbeiten, wenn du als erstes am Berg oben bist, einen Sonnenaufgang siehst oder auch als erstes mal mit den Skiern die Piste hochfahren kannst. Ein Hammerjob.
0: Und die aktuelle Lage zeigt es, es gibt eigentlich keine klassischen Frauen- oder Männerberufe mehr. Und das zeigt zum Beispiel die Julia Santer aus Huben. Sie ist Seilbahntechnikerin in Lehrausbildung. Warum hast du beschlossen, den Job machen zu wollen?
3: Weil ich Geld verdienen will und die Lehre habe ich mir entschieden, also auch so abwechslungsreich ist und ich jeden Tag was Neues sehe und ich gerne in der Natur bin. Im Sommer ist einfach, dass ich mich jeden Tag freue, dass wir Neues lernen oder wenn wir Strecke machen gehen, dass ich das einfach ein schönes Panorama und auf eine schöne Arbeit.
0: Und was sind mitunter Herausforderungen als Seilbahntechnikerin?
3: Bei mir ist die Kraft und meine Größe, dass ich mich oft beweisen muss, weil ich eine Frau bin.
0: Wie geht's Ihnen mit den Lehrberufen der Zukunft? 0800 22 69 22, die Nummer ins Studio.

0: 0800 22 69 22 ist die Nummer zu uns. Ins Studio jetzt in der Leitung ist der Richard und sein Sohn hat die Ausbildung zum Elektrotechniker gemacht, schon vor ein paar Jahren.
1: Ich möchte nur noch eines sagen, dass er eigentlich jetzt das Doppelte schon verdient, als wir meine Frau und ich zusammen und arbeiten auch Vollzeit und im Gastgewerbe.
0: Und was bedeutet das für Sie? Was macht das mit Ihnen?
1: Ja, dass er die richtige Entscheidung getroffen hat. Da braucht man gar nicht mehr über das reden, ja, weil wir brauchen keine Fachtheoretischen, sondern wir brauchen Facharbeiter. Danke, und das wollte ich noch sagen. Auf Wiederhören.
0: Und damit jetzt zu Mika Eiter. Er arbeitet am Pitztaler Gletscher und er ist sogar umgesattelt, hat mit der Lehre zum Mechaniker begonnen und ist dann zum Seilbahntechniker umgesattelt. Wir haben ihn gefragt, warum er in einen anderen Fachberuf gewechselt hat.
2: Ich wollte eigentlich immer mal was machen, was mir taugt. Und da war am Anfang der Mechaniker. Und das hat mir halt nicht so gut gefallen. Da habe ich halt so eine Werbeanzeige gesehen, halt, dass sie Seilbahntechniker suchen. Und da hat es mir nachher so gesagt, ja, das passt mir, das mache ich.
0: Gibt es eigentlich andere Lehrberufe am Gletscher oder in höheren Lagen auch?
2: Ja, also wir haben oben ein Restaurant, ein Café. Da kann man auch ins Restaurant gehen oder ins Café zu bedienen oder Koch oder Marketing. Das haben wir auch als oben. Oder halt allgemein, man kann als Schlosser bei uns arbeiten, als Betriebselektriker, als Beschneier oder Sinnspaß, dem was man halt alles passt, so gesagt.
0: Und es ist wahrscheinlich schwierig, das genau einzuordnen, aber wie schwer ist eigentlich so eine Lehre zum Seilbahntechniker?
2: Also die Schule ist schon sehr anspruchsvoll, aber wenn der Schirn alles lernt und als kannst, oder besser gesagt, dein Geselle, der das alles schon sagt, dann kannst du das.
0: Ah, fein. Grundsätzlich können wir noch sagen, von der Tiroler Berufsmesse, quasi einem Festival in Imst, das gerade stattfindet, die Begeisterung, die geht durch.
3: Ich wollte schon immer was mit Autos zu tun haben. Und ich bin Technik, sage ich jetzt mal, ein bisschen mehr begabt wie die anderen. Deswegen, mir taugt es, so ein Auto schraufen, um das zu reparieren. Und dann, wenn er hin ist, nicht mehr fort, bringe ich ihn so wieder zum Fahren.
0: Na, das ist einmal eine Aussage. In 3 Minuten sind Sie bei uns wieder bestens informiert. Da gibt es die Nachrichten aus Tirol und der Welt, Wetteraussichten und Aktuelles von Tirolstraßen.

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1: Am Mikrofon ist Tina Hanreich. Experten des Netzwerks Kriminalpolitik haben heute drei Vorschläge zur Entlastung der österreichischen Gefängnisse präsentiert. Die Situation dort sei katastrophal und teils menschenrechts- und EU-widrig. Morde und Suizide in Gefängnissen seien eine Folge. Bernd Kunschuh berichtet.
2: Gefährlich und beklemmend sei die Situation in den Gefängnissen. Österreichs Richter verhängen um die Hälfte mehr Gefängnisstrafen als Deutsche, sagen die Experten des Netzwerks Kriminalpolitik. Ihr Vorschlag 1, bei nicht gefährlichen Tätern eine automatische, bedingte Entlassung nach der Hälfte der Strafe. Der Anwalt Hubert Stanglechner sagt,
3: jene, über die eine unbedingte Freiheitsstrafe von maximal einem Jahr verhängt worden ist, die sollten jedenfalls bedingt entlassen werden.
2: Wer Gegenstände mit geringem Wert, etwa Bierflaschen, stiehlt, soll maximal einen Monat in Haft, auch Wiederholungstäter. Und drittens, mehr schwitzen statt sitzen, also gemeinnützige Arbeit statt Haft bei maximal 9 Monaten Haftstrafe. Neustadt-Geschäftsführerin Dina Nachbauer meint,
4: dass es bei denjenigen, die zu einer kurzen Freiheitsstrafe verurteilt worden sind, mehr bringt. Sie geben der Gesellschaft was zurück, als wir zahlen täglich 182 Euro, dass Zeit abgesessen wird.
2: Nämlich in den Gefängnissen.
1: Das Urteil gegen den Signa-Gründer René Benko ist jetzt rechtskräftig. Er war vorgestern am Landesgericht Innsbruck wegen betrügerischer Krieder zu 30 Monaten unbedingter Haft verurteilt worden. Weder die Wirtschafts- und Korruptionsstaatsanwaltschaft noch Benkos Verteidigung hatten Rechtsmittel erhoben. Die pakistanische Armee hat erneut Ziele in Afghanistan angegriffen. Dabei sind den Taliban zufolge 4 Zivilisten getötet worden. Nach Angaben der pakistanischen Regierung haben sich die Luftanschläge gegen 10 Orte gerichtet, an denen Drohnen gelagert und gestartet wurden. Einige dieser Drohnen seien gegen Pakistan eingesetzt worden, hieß es. Die afghanischen Taliban weisen die Vorwürfe zurück. In Italien hat das Parlament gestern den Weg für die Rückkehr zur Kernenergie geebnet. Nach dem Abgeordnetenhaus stimmte auch der Senat dafür. Eine Oppositionspartei stimmte mit, eine enthielt sich, der Großteil der Opposition stimmte dagegen. Aus Italien berichtet Cornelia Wospanik.
5: Unter dem Schock der Atomkatastrophe von Tschernobyl wurde die Kernenergie 1987 per Volksentscheid abgeschafft. Die versuchte Wiedereinführung fand im Schatten der Atomkatastrophe von Fukushima auch keine Mehrheit. Nun will man es in Italien noch einmal versuchen. Unabhängigkeit und Nachhaltigkeit seien gefordert, sagt Italiens Umweltminister Gilberto Pichetto Fratin. Er denkt an Mini-Reaktoren. Diese, so sagt die Opposition, seien aber frühestens in 10 oder 20 Jahren spruchreif. Der Minister meint, dass 2033 oder 2034 die ersten Reaktoren in Italien ans Netz gehen können.
1: Das waren die Nachrichten mit Tina Hanreich.
6: Die Wetteraussichten heute ist eher bewölkt und immer öfter gehen jetzt Regenschauer nieder, speziell im Raum Innsbruck bis zu den Osttiroler Tauern. Da kann auch Blitz und Donner mit dabei sein. Die Höchstwerte heute am Nachmittag, die steigen noch auf 21, vielleicht in Osttirol sogar 23 Grad. In der Nacht gibt es ein paar Regentropfen, es wird aber dann immer klarer in Richtung Früh und morgen am Freitag setzt sich ein Hoch durch. In der Früh gibt es noch Nebelreste, die lösen sich bis zum Vormittag auf und dann strahlt die Sonne in ganz Tirol vom Himmel. Es wird morgen wunderbar sonnig und wieder recht mild am Nachmittag. Sicher unterwegs mit dem Radio Tirol Verkehrsservice. A12 Interlautobahn Richtung Bregenz. Kurz nach Ötztal ist im Baustellenbereich ein Unfall passiert. Da gibt es immer noch Stau. Und es gibt auch Stau auf der A13 Brennerautobahn Richtung Innsbruck zwischen Schönberg und Innsbruck Süd. Die Reschenstraße ist auch heute zwischen Pfunz und Nauders gesperrt. Wegen Bauarbeiten gibt es eine örtliche Umleitung. Und der Blick noch zum großen deutschen Eck, Autobahn 8 bei Rohrdorf. Da gibt es ein Plus von 40 Minuten in beiden Richtungen. Gute und sichere Fahrt.
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6: Und ich halte in den Händen den Kalender von der Radio Tirol Musik Lounge. Da haben wir jetzt ein Date, was wir wieder ankündigen dürfen. Und im Hintergrund hört man schon die Girls, die da auf der Bühne sind bei der Herbstmesse. Am 9. Oktober sehen Sie die Weather Girls um kurz nach 16:30. Und jetzt singen sie bei uns It's Raining Man.
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Die singen da Take Me Where the Sun is Shining. Also bring mich dorthin, wo die Sonne scheint. Aber was tun, wenn keine Sonne scheint, wenn der Himmel grau und verregnet ist? Manchmal ist es ja auch dann so, es passiert einem irgendetwas und es wird der Tag nicht besser, oder? Und wenn man sich motivieren will und denkt, ah, jetzt mache ich das Beste draus, ah, da kommt schon das Nächste. Getreu dem Motto, man sollte niemals aufgeben, weil schließlich kann man es ja auch noch schlechter machen. Bah. Aber was dagegen hilft, ist mitunter Musik in der richtigen Kombination mit Klatschen. Klappen auf Englisch. Und das probieren wir jetzt aus. Für alle, die gerade zuhören, wo es heute vielleicht schon irgendwann mal schief gegangen ist, wir haben jetzt einen super coolen Motivationssong von Jimmy Soul. Kultklassiker. If you wanna be happy. Einfach nur klatschen. Hey.

0: Mein Dorf.
1: Das ist da gegenüber oben, glaube ich, gell?
2: Schönste Dorf in Paznau.
1: Das schönste Dorf, warum?
2: Wir haben halt noch das Einfache. Findet man bei uns noch.
0: Meine Natur.
3: Ich bin ein Teil vom Bürgerinnenbiotop Bestanzertal. Wir sind bei einer öffentlichen Veranstaltung zusammengekommen, weil wir uns alle für unsere Natur interessieren.
0: Meine Menschen.
4: Greiter Jasmin.
5: Ich bin die Lenz Christel.
6: Ich bin die Greiter Erika.
1: Und der Hahn im Korb.
7: Greiter Walter.
0: Das ist meine Heimat, in der ich zu Hause bin.
8: Also, wir sind dankbar, dass wir dies unser Daheim nennen dürfen.

0: Barbara Kohler da vom Guten Morgen Tirol-Team. Ich gestehe, es ist auch gerade eines meiner Lieblingsthemen. Die Pilzsaison hat ja heuer etwas auf sich warten lassen. Wer da mit vollem Korb aus dem Wald kommen wollte, hat oft eher Moos als Steinpilze gefunden oder gerade mal so eine Handvoll voll Eierschwammerl als Beilage. Aber dafür war die Ausbeute dann umso üppiger und bis Ende Oktober geht es jetzt noch einmal so richtig los im Moos. Welche Pilzsorten wir in Tirols Wäldern jetzt finden und was das Expertenteam der Pilzberatung zur heurigen Saison meint und was da alles zur Begutachtung am Tisch landet, das große Schwammerl-Update. Guten Morgen, Tirol.
1: Schön, dass Sie mit Radio Tirol in den Tag starten.

0: 15.30 Minuten, halb vier. Sicher unterwegs sind Sie mit dem Radio Tirol Verkehrsservice. Da haben wir gute Nachrichten von der A12 Winterlauterbahn Richtung Bregenz. Die Unfallstelle im Baustellenbereich, die ist geräumt. Der Stau hat sich aufgelöst. Dafür gibt es Stau und ein Plus von 15 Minuten auf der A12 bei Kufstein-Kiefersfelden bei der Ausreise in Richtung Deutschland. Immer noch zähfließender Verkehr und Stau auf der Brenner-Autobahn Richtung Innsbruck zwischen Schönberg und Innsbruck. Und eine Baustelle gibt es auf der Reschenstraße zwischen Pfunz und Nauders. Auch heute bis 18 Uhr wird der Verkehr lokal umgeleitet. Gute und sichere Fahrt.
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2: Am Mikrofon Roman Wagner. Der Winter steht vor der Tür und angesichts gestiegener Energiepreise blicken viele Tirolerinnen und Tiroler mit Sorge der kommenden Heizsaison entgegen. Tigas Geschäftsführer Georg Tollinger rät, egal ob man mit Öl, Gas oder Holzpellets heizt, zum Preisvergleich. Für bestehende Tigas-Kunden bleibe der im Sommer gesenkte Gaspreis gleich. Er liegt derzeit inklusive Steuern und Netzgebühren bei rund 10 Cent pro Kilowattstunde.
3: Wir haben ja im Juli um 13,2% den Gaspreis reduziert, genau weil wir vorausschauend gekauft haben, weil wir die billigen Preise an die Kunden weitergeben. Dadurch, dass wir das ja alles gekauft haben, schon bis nächstes Jahr zum Sommer, bleiben diese minus 13,2% Preis bei allen Tigas-Kunden, die einen Fixpreis haben, so bestehen. Wir sind derzeit der billigste Anbieter in Österreich, also gerade auch von den Landesversorger.
2: Sagt Georg Tollinger, Geschäftsführer der Tigas. Nach den laufenden Testfahrten sollen die Frecciarossa-Züge ab dem kommenden Sommer zwischen München sowie Innsbruck und Italien den Betrieb aufnehmen. Das hat der Chef der italienischen Bahngesellschaft Trenitalia gestern bestätigt. Zunächst soll es durchgehende Zugverbindungen nach Rom und Mailand geben. Später soll Neapel dazukommen und die Verbindung in Deutschland bis Berlin ausgedehnt werden. Am 3. Oktober findet wieder die ORF Lange Nacht der Museen statt. Seit 26 Jahren steht die Lange Nacht für eine lebendige, vielfältige und offene Kulturlandschaft. In Tirol werden 51 Museen, Galerien und Kulturinstitutionen ihre Türen von 18 Uhr bis Mitternacht öffnen. Mit dabei sind etwa die Hofburg, die Kristallwelten und natürlich auch die Tiroler Landesmuseen. Kulturvermittlerin Anna Ammann.
4: Das Besondere ist, denke ich, dass es in der Nacht stattfindet. Also wir kennen ja alle auch den Film Nachts im Museum und dieses Gefühl kommt auf jeden Fall ein bisschen auf. Es fühlt sich sehr exklusiv an, denke ich. Alle sind gut drauf. Es gibt Einblicke, die man sonst nicht bekommen kann. Und auch wenn man sich etwas vielleicht auch schon mal in der Volksschule zum letzten Mal angeschaut hat, gerade die Hofkirche, gerade das Riesenrundgemälde, da kann man ganz neue Blicke drauf werfen. Da gibt es immer etwas Neues zu erfahren. Und wir laden Sie auf jeden Fall ein, vorbeizuschauen. Es gibt immer etwas Neues zu entdecken.
2: Sagt Anna Ammann, das reguläre Ticket, das für alle beteiligten Museen gilt, kostet 19 Euro und gilt auch als Fahrschein für die Shuttlebusse.
0: Ein paar Regentropfen gibt es jetzt aktuell beim Landesstudio in Innsbruck. Immer wieder regnet es bis zu den Osttiroler Tauern. Da kann auch Blitz und Donner mit dabei sein. In der Nacht weiten sich die Regentropfen auf ganz Tirol aus. Irgendwann setzt sich dann aber in Richtung Freitag ein Hoch durch. In den ersten Stunden morgen in der Früh gibt es noch Nebelreste. Der löst sich bald auf und dann strahlt in ganz Tirol die Sonne vom Himmel. Es wird wieder sehr mild. Es gibt Höchstwerte um die 23 Grad. Und noch kurz der Blick in Richtung Wochenende. Es wird spätsommerlich. Am Sonntag gibt es bis zu 28 Grad.
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0: Radio Tirol am 24. September 2026. Wir haben jetzt etwas Trauriges zu berichten. Eine ganz besondere Tirolerin ist heute nämlich leider gestorben. Am Telefon ist jetzt Alpenzoo-Direktor André Stadler. Ich habe in meinen über 25 Jahren Radiotätigkeit schon viel gemacht, aber ich habe noch nie wo angerufen, um wegen dem Sterben oder dem Todesfall von einer Braunbärin irgendwie nachzufragen. Ich muss vorwegnehmen, irgendwie ist es ja unglaublich traurig, oder?
1: Es ist sehr traurig. Also wir hatten die Martina natürlich sehr nah an unserem Herzen, muss ich sagen. Und glücklicherweise musstest du das Interview auch noch nicht so oft führen. Aber ja, Leute, war es leider so weit. Mit 35 Jahren mussten wir sie leider erlösen.
0: Man muss ja sagen, 35 Jahre, das ist ja unglaublich alt, oder?
1: Ja, das ist ein sehr, sehr stolzes Alter. Also zeigt auch, wie gut unsere Tierpflege ist, muss man sagen, dass die Tiere so alt werden. Aber ja, wo Leben ist, ist leider auch manchmal der Tod oder leider immer der Tod. Und bevor sich ein Tier quält, haben wir ja Gott sei Dank gute Möglichkeiten mit unserem Tierarztteam und sowas da dann auch zu reagieren. Wir haben selber nicht damit heute gerechnet. Wir haben sie hingelegt, weil sie lahmte schon seit längerer Zeit und das mit Schmerzmitteln nicht besser wurde. Und dann haben wir ja die Verantwortung auch und wollen dann eben nachgucken und haben dann nachgeguckt und haben gesehen, dass es wirklich ein Tumor war und auch starke Arthrose. Und da mussten wir leider diesen Schritt wählen.
0: Jetzt ist es ja so, dass Kinder, die den Alpenzoo Jahrzehnte besucht haben, mit der Martina groß worden sind. Und das muss man irgendwie.
1: Sind mittlerweile sogar erwachsen.
0: Ja. Und das muss man ja irgendwie kommunizieren. Wie macht ihr das, wenn so ein bedeutendes Tier im Alpenzoo stirbt?
1: Na, das machen wir zum Beispiel mit einer Presseaussendung, deswegen telefonieren wir ja auch. Es gibt einen Social Media Post und wir werden es auch am Gehege kommunizieren, dass man sich nicht wundert, warum auf einmal ein Bär fehlt. Wir haben ja noch den anderen, den geht es sehr gut. Aber ja, sie ist eine Tierpersönlichkeit gewesen, die wir da verloren haben. Und das gehört dann eben, wie du sagst, auch ordentlich kommuniziert.
0: Dann wünschen wir im Bärenhimmel alles, alles Gute. Viele gute Äpfel zum Essen und alles, was dazugehört. Der Martina, schicken liebe Grüße zum Alpenzoo und danke für das Gespräch. André Stadler.
1: Ja, vielen Dank für die lieben Worte.

0: Pünktlich um 10 vor 4 hören wir im Radio, was es am Abend bei uns im Fernsehen zu sehen gibt. In Innsbruck-Igls wird es bald eine neue Rodelbahn geben. Heute ist der Startschuss hierfür gefallen. Georg Leich.
1: Ja, dabei geht es um eine WM-taugliche Rodelbahn, die heute, da war heute der Spatenstich. Im kommenden Winter, da wird in Tirol wieder eine Rodel-WM abgehalten und da gibt es einige Neuerungen. Neu ist dabei, dass sowohl Bewerber im Kunstbahnrodeln ausgetragen werden, Stichwort Olympia, Bob und Rodelbahn, als auch im neuen Alpinrodeln. Und für das Alpinrodeln, früher Naturbahnrodeln, da braucht es in Igls eine neue Strecke, die jetzt gebaut wird. Was da entsteht, wo das entsteht, das zeigen wir am Abend im Fernsehen.
0: Und damit zu unserer Redaktion nach Südtirol und da geht's nach Ulten. Und dort bleibt die Diskussion um das geplante Pumpspeicherkraftwerk erhalten und geht in eine neue Runde, Manuela von Davon.
2: Ja, denn seit einigen Wochen steht das Datum für die Volksbefragung fest. Diese soll am 7. März stattfinden. Wenn das Ja gewinnen soll, dann müssen die Landesenergiegesellschaft, das Land und die Gemeinde noch viel Überzeugungsarbeit leisten, denn viele Bewohnerinnen und Bewohner der Gemeinde Ulten sind strikt gegen ein solches Pumpspeicherkraftwerk und sie fühlen sich von der Politik hintergangen.
0: 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Yeah!

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1: Am Mikrofon ist Tina Hanreich. Wegen eines Drohnenalarms musste gestern Abend der Flughafen Berlin gesperrt werden. Auch in Österreich kommt es immer wieder zu Drohnenvorfällen. Deshalb möchte man sich besser rüsten. Die Regierung hat vor knapp einem Jahr eine gesamtstaatliche Drohnenabwehrstrategie verordnet. Heute wurde eine erste Zwischenbilanz gezogen. Andreas Jölli berichtet.
2: Flughäfen, Stromleitungen oder Schienennetze. Die kritische Infrastruktur soll besser geschützt werden. Dafür ist zuerst ein umfassender Überblick notwendig. Ein Lagebild, sagt Verteidigungsministerin Claudia Thaner.
3: Ist es eine Einzeldrohne? Ist es ein koordinierter Angriff? Geht es um Drohnenschwärme? Geht es auch um den Schutz eines Events?
2: Drohnen zählen zu den größten Bedrohungen der Gegenwart. Österreich sei vorbereitet.
3: Dass wir all unsere Abwehrmaßnahmen, sei es die Mistral, die Zwillingsabwehr, Lenkwaffen, auf den modernsten Stand gebracht haben.
2: Das Ziel sei klar, Luftraumverletzungen durch Drohnen erkennen, das Risiko bewerten und entsprechende Maßnahmen einleiten, bis zum Eliminieren. Das soll nun erweitert werden, auch für wichtige private Infrastrukturunternehmen, sagt Innenminister Gerhard Karner.
4: Dass auch Private das tun können, nämlich im akuten Anlassfall, wenn es konkret durch eine Drohne auch eine Bedrohung geben sollte.
2: Jetzt muss noch festgelegt werden, welche Privatunternehmen diese Lizenz bekommen sollen.
1: Nach dem Legionellenausbruch im Großraum Linz gibt es seit Anfang September keine neuen Erkrankungen. Allerdings sind jetzt weitere kontaminierte Kühltürme gefunden worden. Laut den Behörden handelt es sich nicht um die bisher bekannten Kühltürme der Linz AG, sondern um Anlagen eines anderen Unternehmens. Insgesamt sind in Linz und Umgebung 32 Personen erkrankt, 3 davon sind gestorben. Der Tiefkühlproduzent Ardo schließt 2027 sein Produktions- und Verpackungswerk in Groß-Enzersdorf in Niederösterreich. Betroffen sind 190 Beschäftigte und 50 Leiharbeitskräfte. Für die Betroffenen soll ein Sozialplan ausgearbeitet werden, hieß es. Bei einer Messerattacke in einem Benediktinerkloster in Polen ist ein Mann getötet worden. 4 weitere Personen wurden schwer verletzt, teilte die Polizei mit. Bei dem Toten soll es sich um einen Geistlichen handeln. Ein 31-jähriger Tatverdächtiger wurde festgenommen. Das Motiv ist noch unklar. In Baku ist gerade der erste Trainingstag für den Formel 1 Grand Prix am Sonntag zu Ende gegangen. Und es war ein ereignisreicher Tag. Gerhard Prohaska.
5: Ausrutscher und Defekte haben diesen ersten Tag in der Altstadt von Baku geprägt. Auch der WM-Führende war betroffen. Kimi Antonelli hat wegen Problemen an der Hydraulik am Vormittag wertvolle Zeit verloren. Auch deshalb ist sein Teamkollege George Russell heute am Ende deutlich schneller. Eine halbe Sekunde liegt Russell vorne. Max Verstappen Dritter, schon 18. zurück. Vor den beiden Ferraris 4. Leclerc, 5. Lewis Hamilton. Das Rennen in Baku steigt schon am Samstag, weil am Sonntag in Aserbaidschan ein nationaler Gedenktag ansteht. Demnach steigt das Qualifying schon morgen Freitag.
1: Das waren die Nachrichten mit Tina Hanreich.
6: Und wir sind damit beim Radio Tirol Wetterservice. Graue Wolken und immer wieder Regenschauer. Das ist das Wetter an diesem Donnerstagnachmittag. Wobei, in Innsbruck kann es jetzt schon hin und wieder regnen und das streckt sich dann bis zu den Osttiroler Tauern. Die Nacht, die wird dann teilweise noch nachts in Richtung früh, lockert es immer öfter auf. Morgen am Freitag gibt es in den ersten Morgenstunden noch etwas Nebel. Der löst sich bis zum Vormittag auf und dann gibt es strahlenden Sonnenschein in ganz Tirol. Es kommt in Richtung Wochenende ein Hoch zu uns und bringt am Sonntag bis zu 28 Grad. Sicher unterwegs mit dem Radio Tirol Verkehrsservice um gleich 4:04. Da ist jetzt einiges los. Wir starten auf der Fernpassstraße. Zwischen dem Fernpass und dem Fernsteinsee melden Radio Tirol-Hörer in beiden Richtungen Stau und ein Plus von einer halben Stunde nach einem Unfall. In Richtung Deutschland zwischen Reutte-Nord und dem Grenztunnel Füssen, auch da gibt es Stau und es dauert auf jeden Fall 15 bis 20 Minuten länger. Ähnliche Wartezeiten auch bei der Ausreise auf der A12 beim Grenzübergang Kufstein-Kiefersfelden. Und immer wieder zähfließender Verkehr und Stau auf der A13 Richtung Innsbruck zwischen Schönberg und Innsbruck Süd. Da wo es geht, eine gute und sichere Fahrt. Die nächsten 3 großen Hits, die haben es wieder in sich. Hier ist Herbert Grönemeyer.
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6: Wir spielen den Celentano.
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6: Und jetzt geht's los mit Aha, Take on Me.
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6: Aha.

0: Bei der Radio Tirol Auszeit schicken wir unsere Hörerinnen und Hörer ganz spontan auf ein Wellness-Wochenende. So passiert zum Beispiel letztes Wochenende mit der Andrea. Du kommst aus Tarents, gell?
1: Aha.
0: Mit zwei R, gell?
1: Ja.
0: Aber, und wohin haben wir die hingeschickt?
1: In Schlosshotel Kitzbichel.
0: Da brauche ich nicht fragen, wo das ist, gell?
1: Ja.
0: Wie war's denn?
1: Es war schön, danke. Alles super gewesen. Hat uns total gefreut.
0: Mitunter ist ja das Essen eine Herausforderung, weil man entscheiden muss, wenn es so gut ist, wann die Grenze ist, oder? Wie gehst du an so Frühstücksbuffets, dass es nicht zu viel wird?
1: Ja, ich tue mir halt vorzu was auch. Und wenn es genug ist, ist genug. Und sonst hole ich halt noch was, wie es eigentlich üblich ist.
0: Echt? Also ja. Hast du entweder nicht so viele Geschwister gehabt, dass du das gut kannst, oder zu viele?
1: Nein, ohne. Und wir haben das recht gut gemeistert. Also,
0: siehst du, ich habe ein paar mehr gehabt, ich kann am Buffet nicht vorbei.
1: Ah ja.
0: Was war der größte Wellnessfaktor für euch?
1: Die Ruhe, was man gekriegt hat. Mal nicht auf die Uhr schauen müssen und ja, mal einfach gleich fein haben und die Seele baumeln lassen.
0: Ihr habt Kinder zu Hause, die haben euch in Ruhe lassen, oder?
1: Ja, die sind alle schon erwachsen.
0: Ah, okay.
1: Die brauchen uns nicht mehr. Aha.
0: Okay, da können Sie sich ja mitunter im Idealfall dann einmal umdrehen, dass man von Ihnen was braucht, oder?
1: Ja, genau, so ungefähr, ja.
0: Okay, das heißt, wir können das Resümee ziehen, es war fein im Schlosshotel in Kitzbühel für euch.
1: Ja, auf alle Fälle.
0: Morgen gibt es ja wieder eine Spielrunde, das heißt, es gibt dann quasi eine Nachfolgerin oder einen Nachfolger von euch. Mhm. Ja, dann wünschen wir auch trotzdem, das nächste Wochenende wird wieder zu Hause stattfinden, ein feines Wochenende und alles
1: Dankeschön.
0: Gute.
1: Dankeschön. Danke vielmals. Ihnen auch.
0: Hat mich sehr gefreut, Andrea. Alles Liebe.
1: Danke.
0: Ciao.
1: Danke. Tschüss.

0: genau halb fünf war es jetzt. 16:30 Minuten, das Radio Tirol Verkehrsservice. Fernpassstraße Richtung Deutschland zwischen Nassereit und dem Fernpass. Da gibt es Stau vor einer geräumten Unfallstelle und immer noch ein Plus von 20 Minuten. In der Gegenrichtung Richtung Deutschland dauert es 10 Minuten länger zwischen Reute Nord und dem Grenztunnel Füssen. Das muss ich jetzt zurücknehmen, das ist auch Richtung Deutschland. Pardon. Es geht weiter auf die A12 und zwar zur Ausreise bei Kufstein-Kiefersfelden. Da gibt es Stau Richtung Deutschland, ein Plus von auf jeden Fall 10 Minuten. Und 1,5 Stunden gibt es auch heute noch die Baustelle auf der Reschenstraße zwischen Pfunz und Nauders. Da gibt es eine lokale Umleitung. Gute und sichere Fahrt durch Tirol.
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2: Mit Roman Wagner. Schönen Nachmittag. Das jüngste Urteil über den ehemaligen Immobilieninvestor René Benko ist rechtskräftig. Weder Benkos Verteidigung noch die Wirtschafts- und Korruptionsstaatsanwaltschaft haben Berufung eingelegt. Vor 2 Tagen war Benko, wie berichtet, in einer Neuauflage eines Teilprozesses der betrügerischen Krida schuldig gesprochen worden. Das Gericht hat eine unbedingte Haftstrafe von 2,5 Jahren über Benko verhängt. Derzeit befindet er sich in Untersuchungshaft in der Justizanstalt Innsbruck. Die Heizsaison steht vor der Tür. Angesichts stark gestiegener Energiepreise, etwa bei Heizöl, Holzpellets und Gas, rät der Geschäftsführer der Tigas, Georg Tollinger, zum Preisvergleich. Der Energiekalkulator der E-Control sei da hilfreich. Und die Tigas biete auch Beratungen an, sagt Tollinger.
3: Wenn ihr glaubt, es ist zu teuer, wir haben ja Leute, die machen Energieberatung. Die schicken wir dorthin. Und der schaut sich das an. Schaltet doch bitte in der Nacht eure Heizung auf Nacht absenken. Ihr braucht nicht die Nacht durchheizen und auf das Fenster aufmachen, weil es zu warm ist. Also das bieten wir bitte allen an. Schaut euch das an, und jetzt gerade vom Winter. Schaut euch an, ob eure Heizung entlüftet ist, wenn sie es wieder einschaltet. Schaut ein, dass sie richtig programmiert ist, dass sie nicht sinnlos Heizung verbraucht. Egal, ob ihr Öl, Pellets oder Gas habt, das ist ja ganz gleich. Also das ist das, was wir immer empfehlen.
2: Sagt der Tigas-Chef, für Kunden bleibe der im Sommer gesenkte Preis den Winter über gleich. Damit sei die Tigas der billigste Landesenergieversorger in ganz Österreich, so Tollinger. Mehr als 50 Lehrberufe können Jugendliche beim 2-tägigen Berufsfestival in der Wirtschaftskammer Imst kennenlernen. Über 30 Betriebe stellen dort ihre Ausbildungsmöglichkeiten vor. Welche Vorteile das praktische Erleben der Lehrberufe hat, erklärt der Obmann der Wirtschaftskammer Imst, Josef Huber.
4: Aufgrund der Vielfalt gibt es sehr viele Möglichkeiten, von denen man sich entscheiden kann. Und da ist also ein Berufsfestival der geeignete Platz, die richtige Berufswahl auszuwählen, weil man durch Anschauen, Versuchen und Testen wirklich die eigenen Möglichkeiten für sich am besten ausloten kann.
2: Sagt Josef Huber von der Wirtschaftskammer Imst. Ende August waren im Bezirk Imst laut Wirtschaftskammer 696 Lehrlinge in Ausbildung. Das sind 25 weniger als ein Jahr davor. Mit dem Festival soll Jugendlichen die Berufswahl erleichtert werden.
0: Es regnet in Nordtirol und die Schneefallgrenze, die sinkt im Lauf des Abends auf 1800 Meter. In den späteren Abendstunden klingen die Schauer aber überall. Ab und in der Nacht soll es dann mehr und mehr auflockern. Morgen am Freitag gibt es in der Früh noch Nebelreste, die lockern bis zum Vormittag auf und dann gibt es Sonnenschein pur. Der nächste Traumtag wartet auf uns, ein Hoch kommt in Richtung Wochenende. Am Samstag viel Sonne und 26 Grad, am Sonntag, man glaubt es noch gar nicht, viel Sonnenschein und bis zu 28 Grad. 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Wie passend hier ist für Sie Stevie Wonder. 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

0: Das machen wir morgen wieder. Am Freitag gibt es viel Sonnenschein in Tirol. Aber heute am Abend geht es schon los mit dem Föhnfestival zum wiederholten Male. Beginn heute 18.30 Uhr, dauert 3 Tage bis Samstagabend. 3 Tage geht es da um Kreativität, Kunst, Kultur und vielen Diskussionen. Zum Beispiel morgen Abend diskutieren dann nach 20.30 Uhr über die rebellische Show Komm schon, du willst es doch auch mit Musikerin Maria Jöchel. Um was geht's da?
1: Das behandelt ein Thema, das uns alle betrifft. Und zwar geht es um mehr Gerechtigkeit in der Gesellschaft und Solidarität zwischen Männern und Frauen. Wir wollen alle herzlich einladen, die sich für dieses Thema einsetzen, die interessiert sind, die sich vielleicht auch engagieren wollen, aber auch alle, die einfach neugierig sind und einen unterhaltsamen, lustigen, manchmal auch traurigen, aber insgesamt sehr hoffnungsvollen und schönen Abend verbringen wollen.
0: Wenn man jetzt das Wort hört, komm schon, du willst es doch auch, das ist ein Bruch, den Männer leider viel zu oft noch sagen, wenn sie irgendwas erreichen wollen, was sehr wahrscheinlich einfach nicht okay ist, oder?
1: Ja, genau, also diesen Satz haben viele Frauen schon in der einen oder anderen Form wahrscheinlich gehört, meistens in einem Kontext, wo sie eigentlich Nein gedacht haben. Wir nehmen uns diesen Satz und drehen uns um. Wir wollen nämlich sagen, komm schon, du willst diesen rebellischen Abend doch auch erleben.
0: Und wer jetzt neugierig geworden ist, es geht im Zuge des Föhnfestivals weiter, morgen am Freitagabend. Belinda Mikic, Carmen Kratzl-Sanders und Maria Jöchel auf der Bühne mit einem, man kann es eigentlich fast sagen, Orchester, oder?
1: Mit einem Angry Chicken Jazz Orchestra.
0: Viel Erfolg und toi toi toi.
1: Dankeschön.

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0: 5 Minuten vor 5. Wir spitzen die Ohren in Richtung Journal um 5 und Tina Hanreich.
1: Im nächsten Herbst soll an mindestens 5 Standorten ein Schulversuch zur 6-jährigen Volksschule starten. Bildungsminister Christoph Wiederkehr hat heute einen Plan dazu präsentiert. Ab jetzt können sich interessierte Schulen bewerben. Mehr dazu hören Sie gleich im Journal um 5.

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3: Herzlich willkommen zum Journal um 5. Das sind unsere Themen. Schulversuch zu 6 Jahre langer Volksschule startet. Mutmaßliche Sabotage an Starlink-Station in Polen und Suche nach zusätzlichem Geld für Feuerwehren. Im Journalstudio begrüßt Sie Tina Hanreich. Im nächsten Herbst soll an mindestens 5 Standorten ein Schulversuch zur 6-jährigen Volksschule starten, den Bildungsminister Christoph Wiederkehr heute präsentierte. Zum normalen Volksschulunterricht kommen schrittweise auch Mittelschul- und Gymnasiallehrkräfte mit ihren Fächern dazu. Ab jetzt können sich interessierte Schulen bewerben. Saskia Fennenboss berichtet.
4: Derzeit werde die Entscheidung über den weiteren Bildungsweg laut dem Bildungsminister zu früh getroffen. Daher sollte die Volksschule eine Schule für 6- bis 12-Jährige werden, so Wiederkehr.
5: In den ersten beiden Jahren der Volksschule steht weiterhin die Klassenlehrperson im Zentrum. Da ändert sich nichts. In der dritten und vierten Schulstufe in der Volksschule kommt schon punktuell bereits die Lehrperson aus AHS oder Mittelschule dazu. In der fünften und sechsten Schulstufe arbeiten wir dann mit den Fachlehrpersonen System der Sekundarstufe 1.
4: So sollen die Kinder für den Übergang in AHS oder Mittelschule vorbereitet werden. Für den Schulversuch braucht jede Volksschule eine kooperierende höhere oder Mittelschule. Die ÖVP sieht die Pläne skeptisch und stellt den tatsächlichen Mehrwert für Schülerinnen und Schüler in Frage.
3: Rund 200 Millionen Euro fordert der Bundesfeuerwehrverband, wie gestern in einer Pressekonferenz deutlich wurde, vom Bund. Die Gemeinden könnten das nicht alleine finanzieren. Doch wer steht in der Verantwortung? Annabelle Amini hat nachgefragt.
6: Die Nachfrage nach dem Geld führt zunächst vom Innen- zum Finanz- und weiter zum Landwirtschaftsministerium. Dort verweist Minister Norbert Totschnig auf den Waldfonds. Mehr als 7,3 Millionen Euro seien bereits in Spezialausrüstung geflossen. Um gegen Waldbrände anzukommen, reicht das laut Feuerwehrpräsident Robert Mayer nicht aus.
7: Es gibt Initiativen, die über den Waldfonds, auch über das Landwirtschaftsministerium kommt, schon unterstützt worden sind. Aber da drinnen sind explizit ausgenommen alle Bereiche rund um Fahrzeuge und Großgeräte.
6: Für neue Spezialfahrzeuge und Ausbildung verlangen die Feuerwehren zusätzlich 200 Millionen Euro. Das Finanzministerium verweist darauf, dass im vergangenen Jahr rund 170 Millionen Euro aus Katastrophenfonds und Feuerschutzsteuer an die Feuerwehren gegangen seien. Mehr Geld sei angesichts des Spardrucks nicht vorgesehen.
3: Die Arbeitnehmer und Arbeitgeber der Metallindustrie haben den zweiten Teil des im Vorjahr beschlossenen Kollektivvertrags bestätigt. Damit steigen die KV-Löhne um 2,1% und das bei einer durchschnittlichen Inflation von 3,3% im vergangenen Jahr. Polen muss sich heute erneut mit einer möglichen hybriden Kriegsführung Russlands auseinandersetzen. In einer Anlage des Satellitenkommunikationssystems Starlink ist Feuer ausgebrochen. Die polnische Regierung geht mittlerweile von einem Sabotageakt aus. Der Starlink-Terminal versorgt auch die ukrainische Armee mit Internet. Barbara Czandl berichtet.
8: Der polnische Vizeministerpräsident Krzysztof Gawkowski findet heute deutliche Worte für die mögliche Ursache des Brandes.
9: Das ist hybride Kriegsführung, eine neue Form der Sabotage. Wir können nicht mit Sicherheit sagen, ob es die Russen waren, aber vieles deutet darauf hin, dass das in die neue russische Angriffsdoktrin passt.
8: Die Starlink-Anlage wird unter anderem dazu genutzt, Internetdatenverkehr durch Polen und auch in die Ukraine zu leiten. Starlink wird vom Raumfahrtunternehmen SpaceX SpaceX des US-Tech-Multimilliardärs Elon Musk betrieben und spielt für die ukrainischen Streitkräfte eine wichtige Rolle. Russlands Krieg gegen die Ukraine rückt immer näher an die polnische Grenze und Vorfälle mit russischen Drohnen etwa, die Luftalarm auslösen, sind dort inzwischen fast schon zum Alltag geworden.
10: Das Weiße Haus lässt Journalistinnen und Journalisten der Medienhäuser Politico, MS Now und CNN weiterhin nicht rein. Und das, obwohl ein Richter das vom Weißen Haus verhängte Hausverbot aufgehoben hatte. Die Medienvertreter wollten über den Staatsbesuch von Chinas Präsident Xi Jinping berichten. Vom Weißen Haus gibt es bisher keine Stellungnahme dazu. Das war das Journal um 5 mit Tina Hahnreich.
11: Wir sind damit beim Radio Tirol Wetterservice. Da sind jetzt dicke Wolken und immer wieder Regentropfen mit dabei, von Innsbruck bis zu den Osttiroler Tauern. In den späteren Abendstunden klingen die Schauer dann allmählich ab, in der Nacht klart es langsam auf. Morgen in der Früh hängt teilweise noch Nebel in den Tälern. Bis zum Vormittag löst sich dieser auf und dann gibt es strahlenden Sonnenschein. In ganz Tirol nur ein paar dünne Schleierwolken sind am Nachmittag zu sehen. Die Höchstwerte am Freitag 17 bis 23 Grad. Am Samstag wird das Hoch noch intensiver. Da gibt es bis zu 26 Grad und am Sonntag vielleicht sogar 28 Grad. Bei viel Sonnenschein. Es ist 5:05 und wir sind jetzt im Radio Tirol Verkehrsservice. Da gibt es Stau auf der Interlautobahn Richtung Kufstein zwischen Innsbruck-Amras und Hall in Tirol. Länger dauert es auch derzeit auf der Zillertalstraße taleinwärts zwischen dem Brettfalltunnel und Fügen. Und allgemein brauchen Sie jetzt Geduld in den Tiroler Städten. Es beginnt der klassische Feierabendverkehr in Innsbruck, zum Beispiel am Südring und bei den Autobahnauf- und Abfahrten. Da brauchen Sie Geduld. Wir wünschen, wo es geht, eine gute und sichere Fahrt.
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11: Und das ist der Donnerstagnachmittag. Und wir schauen in die Zukunft. Gleich kommt Erik Berdaguer aus dem Social Media Team und erzählt von einer neuen Betrugsmasche, die per WhatsApp kommt. Gleich bei uns nach Elton John, Kiss Steger und den Holies. Da geht's jetzt zum Bus Stop.

0: So, nach dem Elton John geht's jetzt weiter zu einer ganz wichtigen Info. Es gibt nämlich eine neue Betrugsmasche. Ja, da kommen Betrügerinnen und Betrüger ganz unbemerkt über WhatsApp-Konten. Da wird jetzt allgemein davor gewarnt. Erik Berdage aus unserem Social-Media-Team, was ist da los?
1: Ja, die Betrugsmasche wirkt zuerst wie eine harmlose Bitte. Per WhatsApp kommt eine Nachricht. Hallo, könntest du bitte für den oder die abstimmen? Für einen Wettbewerb oder ein Stipendium oder sonst irgendwas. Ganz unscheinbar. Dazu kommt noch ein Link.
0: Aber auf den zu klicken, kann dann gefährlich sein.
1: Ja, der Link führt zu einer gefälschten Website, die aber oft täuschend echt aussieht und total seriös wirkt, wie die einer Modelagentur oder einer echten Modemarke zum Beispiel. Und dort soll man angeblich zur Bestätigung Daten eingeben, die Telefonnummer zum Beispiel. Und sobald man die eingegeben hat, soll man am Handy bestätigen und da bekommen Betrüger Zugriff aufs WhatsApp-Konto. Mhm. Die können dann Nachrichten mitlesen, welche verschicken und so weiter und so fort. Und oft merkt man das gar nicht.
0: Mhm. Wie kann man sich dagegen jetzt schützen am besten?
1: Erstens wird geraten, vorsichtig zu sein. Vorsichtig sein, vor allem wenn man auf unbekannte Links klickt, wo dann Daten verlangt werden oder wenn man QR-Codes kennt. Und man kann überprüfen, ob schon wer eingedrungen ist ins WhatsApp-Konto. Bei WhatsApp unter den Einstellungen, bei iPhone am iPhone auf das Profilbild klicken, bei Android geht das über die 3 Punkte, dann auf verknüpfte Geräte klicken und wenn da ein Gerät auftaucht, das man nicht kennt, sofort abmelden. Mhm. Nicht zögern.
0: Das ist was jetzt nur per WhatsApp reinkommt in diesem Fall.
1: Derweil, die in dem Fall wurde bei der Betrugsmasche nur über WhatsApp gewarnt.
0: Ich habe übrigens heute was per SMS wieder bekommen und zwar, Sie haben Anspruch auf den Klimabonus.
1: Da würde ich jetzt auch nicht draufklicken.
0: Gut, Gott sei Dank hast du das noch gesagt. Danke, Erik, bei der G. Aufpassen bei alles, was man nicht hundertprozentig kennt, was beim Handy kommt.

0: Ui, da regnet es gerade richtig fest. Zum Beispiel im Großraum Innsbruck. Dicke Wolken bei uns in Tirol. In Osttirol ist es derzeit noch aufgelockert dazwischen. Aber ansonsten, die nächsten Stunden muss man in ganz Tirol immer wieder mit Regenschauern rechnen. In der zweiten Nachthälfte sollten die Regenschauer dann langsam abklingen. Es wird heute recht frisch, Tiefstwerte 2 bis 9 Grad. Und morgen am Freitag begrüßen wir ein neues Hoch bei uns in Tirol. In den Frühstunden, da gibt es noch ein bisschen Nebel, der löst sich bis zum Vormittag auf und dann strahlt in ganz Tirol die Sonne vom Himmel, Höchstwerte 23 Grad. Übermorgen am Samstag 26 Grad, am Sonntag Sonnenschein pur und bis zu 28 Grad. Feier und Verkehr in den Städten bei uns in Tirol an den üblichen Punkten, da brauchen Sie Geduld. Auf jeden Fall 10 bis 15 Minuten länger dauert es derzeit auf der A12 Richtung Kufstein zwischen Innsbruck-Amras und Hall. Auch ein bisschen länger derzeit dauert es auf der Zillertalstraße taleinwärts zwischen dem Brettfalltunnel und Fügen. Und der Blick noch zum großen deutschen Eck Autobahn A8 bei Rohrdorf, Stau in beiden Richtungen und ein Plus von 40 Minuten. Viel Geduld und gute Fahrt. Es ist jetzt genau 5:30.
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2: Tote Bergsteigerin in Elmau gefunden. Die deutsche Urlauberin wurde tagelang vermisst. Das ÖFB-Team startet mit Tirolern in die Nations League. Und für die lange Nacht der Museen gibt es wieder ein buntes Programm.
1: Im Studio Roman Wagner.
2: Im Kaisergebirge bei Elmau ist heute früh eine 58-jährige deutsche Bergsteigerin tot aufgefunden worden. Alpinpolizisten hatten seit gestern Mittag nach der Urlauberin gesucht, nachdem sie von Angehörigen als vermisst gemeldet worden war. Alexander Wieder und Birgit Mariacher berichten.
3: Aus ihrer Unterkunft in Going machte sich die deutsche Urlauberin am Dienstagvormittag alleine Richtung Elmauer Halt auf. Angehörige konnten die Frau am Mittwoch nicht telefonisch erreichen und meldeten sie als vermisst. Mehrere Alpinpolizisten aus Kitzbühel und Kufstein starteten sofort die Suche nach der Bergsteigerin. Trotz Unterstützung von 2 Hubschraubern, einer davon mit einem Nachtsichtgerät ausgestattet, musste die Suche kurz vor 22 Uhr abgebrochen werden. Heute Vormittag konnte die Leiche der Frau dann rund 80 Meter unterhalb des sogenannten Gamssängersteiges aufgefunden und geborgen werden. Laut Polizei war sie zuvor vom markierten Klettersteig abgekommen. Eine Obduktion soll noch heute stattfinden.
2: Neue Räume für die praktische Ausbildung bekommt die landwirtschaftliche Lehranstalt Imst. Am Gutshof wurde heute das neue Wirtschafts- und Versuchsgebäude eröffnet. Der Neubau ersetzt den 70 Jahre alten Schweinestall. Rund 400 Schülerinnen und Schüler sollen die Räume künftig nutzen, erklärt Direktor Thomas Moritz.
4: Das Tolle an der praktischen Ausbildung ist natürlich in vielen Bereichen so, ist, dass sie einfach die ganze Wertschöpfungskette kennenlernen. Also sie ziehen die Tiere miteinander auf, die Tiere werden gepflegt von den Schülerinnen und Schülern. Die werden dann geschlachtet, irgendwann einmal ist es dann soweit, und dann natürlich auch verarbeitet. Und wenn es dann darum geht, die Produkte im Hofladen zu verkaufen. Also sie sehen den ganzen Prozess und kriegen dann vielleicht auch einen anderen Bezug zum Produkt.
2: So der Direktor Thomas Moritz. Die Gesamtkosten des Projekts liegen bei rund 5 Millionen Euro. Das jüngste Urteil über den ehemaligen Immobilieninvestor René Benko ist rechtskräftig. Weder Benkos Verteidigung noch die Wirtschafts- und Korruptionsstaatsanwaltschaft haben Berufung eingelegt. Vor 2 Tagen war Benko, wie berichtet, in einer Neuauflage eines Teilprozesses der betrügerischen Krida schuldig gesprochen worden. Das Gericht hat eine unbedingte Haftstrafe von 2,5 Jahren über Benko verhängt. Derzeit befindet er sich in Untersuchungshaft in der Justizanstalt Innsbruck. Und eine traurige Nachricht kommt heute vom Innsbrucker Alpenzoo. Die 35 Jahre alte Braunbärin Martina musste eingeschläfert werden. Sie litt an einem Knochentumor und einer starken Arthrose. Martina war über 22 Jahre lang ein fester Bestandteil des Alpenzoos. Männchen Ander hält jetzt allein die Stellung. Ob und wann sich wieder ein Braunbärenweibchen zu ihm gesellt, wird noch abgeklärt. Wir kommen zum Sport. Da startet in Linz heute das Fußball-Nationalteam in die Nations League mit Tiroler Beteiligung. Und in Innsbruck Eagles ist jetzt am Nachmittag der Spatenstich für eine neue Rodelbahn erfolgt. Markus Feichter.
5: Ja, im kommenden Februar wird es ja parallel die Weltmeisterschaft der Kunstbahnrodler und jene der Alpinrodler geben. Heute um 16 Uhr am Nachmittag war offizieller Spatenstich unweit des Igler Eiskanals. Einen Kilometer lang ist die neue Bahn, 400.000 Euro investieren Stadt- und Tourismusverband. Rodelverbandspräsident Markus Prog sagt heute:
6: Gemeinsam am selben Ort, also das taugt in die Leute jetzt schon, dass man eben beide Sportarten, die olympische Sportart, die Kunstbahnseite und sozusagen die Alpinrodelseite, alles an einem Ort hat. Und dadurch ist es sozusagen Breitensport, Spitzensport, trifft sich sehr viel, weil ja gerade speziell im Westen von Österreich das Rodeln auf Schnee schon was Besonderes ist und sehr viele Leute einfach rodeln gehen.
5: Die neue Bahn dient im Sommer übrigens auch als Mountainbike-Route bzw. Forstweg. Zum Fußball. Das ÖFB-Team startet heute um 20.45 Uhr in die Nations League gegen Israel. Mit im Kader auch die Tiroler Marco Friedl und erstmals Felix Bacher, der ja jetzt in Lyon in Frankreich spielt. Zu seinen Erwartungen sagt er:
7: Ich denke, ich muss auf meine Chance warten und wenn ich die Möglichkeit kriege, versuche ich einfach zu überzeugen. Und persönlich für mich ist mir einfach wichtig, dass wir als Team gut performen.
5: Und nach 24 Toren in 78 Länderspielen führt heute erstmals Michael Gregoritsch das Team als Kapitän aufs Feld. Und der 17-jährige Tiroler Celle Keindl hat heute bei den Triathlon-Weltmeisterschaften in Pontevedra in Spanien die Bronzemedaille im Juniorenbewerb geholt. Nur 12 Sekunden hinter dem Schweizer Sieger Thibaut Rivier.
2: 51 Tiroler Museen mit nur einem Ticket besuchen. Möglich macht das die lange Nacht der Museen am 3. Oktober. Heute Vormittag wurde im ORF Studio 3 das vielfältige Programm präsentiert. Eva Rottensteiner mit den Details.
8: Vom Mythos Sissi über die Fasnacht bis zu zeitgenössischen künstlerischen Positionen reicht die Palette an Kunst und Kultur, die die teilnehmenden kleinen und großen Häuser, Kirchen und Galerien quer durch das ganze Land anbieten. Im Bergbau- und Heimatmuseum Jochberg sollen mit Spielzeug aus dem vergangenen Jahrhundert Erinnerungen an die eigene Kindheit geweckt werden, sagt Josef Unterlechner.
9: Wir haben einmal eine Aussendung gemacht, die Leute sollten uns Sachen zur Verfügung stellen. Da sind, glaube ich, einige Sachen eingetroffen. Puppen, Eisenbahn, glaube ich, Matadoren, vielleicht auch Laubsegler. Ein bisschen nostalgisch halt, dass man weiß, was man damals als Spielzeug zur Verfügung gehabt hat.
8: In der Region Unterland sind weiters das Museum Kitzbühel mit der Sammlung Walde und das Naturparkhaus Zillertaler Alpen mit einer Kristallausstellung dabei. Im Oberland kann man in den Imster Museen das Werk des Impressionisten Theodor von Hörmann kennenlernen. Im Raum Innsbruck locken die großen Häuser wie Volkskunstmuseum Tirol Panorama oder Zeughaus mit ihren aktuellen Ausstellungen und speziellen Kinderprogrammen. Die Hofburg ist immer ein Publikumsmagnet für Familien, sagt Fabian Karner.
10: Kinder können gemeinsam mit ihren Eltern mit der Gruppe Kim kreativ werden. Es gibt allerdings auch ein Quiz, das mit den Eltern gemeinsam gemacht werden kann. Und da gibt es dann vielleicht auch eine kleine Belohnung.
8: Das eigene Wissen über Innsbruck unter Beweis zu stellen, dazu lädt das Stadtarchiv ein.
11: Im Rahmen vom Archiv haben wir ein Pub-Quiz. Wir werden was Historisches haben und auch was Grafisches, was Popkulturelles. Also für jeden ist was dabei.
8: Verspricht Lea Fischer. Im BTV-Forum wird in der Langen Nacht die Ausstellung Icons von Rainer Hosch eröffnet, die 3 Jahrzehnte Porträtfotografie zeigt, von Falco bis Janine Flock. Mit nur einem Ticket zum Preis von 19 Euro, das auch als Fahrschein für die Shuttlebusse gilt, kann man in der Langen Nacht durch die diversen Museen streifen, bis Mitternacht.
2: Eva Rottensteiner hat berichtet. Das war die Radio Tirol Abendinformation. Ich wünsche Ihnen einen schönen Abend.
12: Danke aus der Nachrichtenredaktion Roman Wagner.

0: Barbara Kohler da vom Guten Morgen Tirol-Team. Ich gestehe, es ist auch gerade eines meiner Lieblingsthemen. Die Pilzsaison hat ja heuer etwas auf sich warten lassen. Wer da mit vollem Korb aus dem Wald kommen wollte, hat oft eher Moos als Steinpilze gefunden oder gerade mal so ein Handteil voll Eierschwammerl als Beilage. Aber dafür war die Ausbeute dann umso üppiger und bis Ende Oktober geht es jetzt noch einmal so richtig los im Moos. Welche Pilzsorten wir in Tirols Wäldern jetzt finden und was das Expertenteam der Pilzberatung zur heurigen Saison meint und was da alles zur Begutachtung am Tisch landet, das große Schwammerl-Update. Guten Morgen, Tirol.
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1: Gelesen von Celine Buran. Fahrzeuglenker sollen im Oktober und November weniger für Treibstoffe bezahlen müssen. Das hat die Bundesregierung beschlossen. Insgesamt soll Treibstoff um 12 Cent pro Liter billiger werden. Mit dieser Maßnahme sollen die derzeit hohen Energiepreise bekämpft werden. Der Nationalrat muss das aber Ende September noch beschließen. Denn seit Beginn des Iran-Krieges ist die Straße von Hormus gesperrt, die eine wichtige Handelsroute für den Öl- und Gastransport ist. Der chinesische Machthaber Xi Jinping besucht ab heute 3 Tage die USA. Im April 2025 hatten die USA und China auf Produkte Strafzahlungen von über 100% beschlossen. In Busan in Südkorea einigten sich Trump und Xi, dass die Strafzahlungen bis 10. November nicht gelten. Jetzt hat der Finanzminister von den USA die Strafzahlungen bis Anfang Jänner aufgehoben. Trump wird mit Xi Jinping unter anderem über den Iran-Krieg sprechen. Das Zutrittsverbot für Journalisten zum Weißen Haus gilt vorerst für 14 Tage nicht. Mehrere Journalisten sollten nicht mehr in den Pressesaal vom Weißen Haus dürfen. Betroffen waren Journalisten von den Fernsehsendern CNN, MS Now und Politico. Trump hat behauptet, die Journalisten berichten nur Lügen über ihn. Sie haben geklagt und dabei von mehr als 50 Medien Unterstützung vor Gericht erhalten. Der Bildungsminister Christoph Wiederkehr möchte ein freiwilliges Testprojekt für Volksschulen in Österreich. Kinder sollen bei dem Test 6 Jahre in die Volksschule gehen, anstatt aktuell nur 4. Danach müssen sich die Kinder zwischen der Mittelschule und dem Gymnasium entscheiden. Wiederkehr findet das zu früh. Kinder sollten besser länger in die Volksschule gehen, weil nicht alle würden sich gleich schnell entwickeln. Der Bildungsminister sucht jetzt Schulen, die das Testprojekt umsetzen wollen. Das waren die Nachrichten in einfacher Sprache. Redaktion: Raffaela Singer, Lorenz Lohr und Felix Strasser.

0: so dramatisch beim Udo Jürgens. Da geht es mitten durchs Herz. Und bei uns geht es jetzt mitten aufs Schiff. Ich begrüße Sie herzlich auf unserem Traumschiff. Es geht in Richtung Tiroler Weiß. Heute mit unserer Schiffkapitänin Theresa Oettl-Frech.
1: Du weißt nicht, gell, Sebastian, ich bin seekrank.
0: Meine Güte. Heute, am 24. September, ist Weltschifffahrtstag.
1: Ja, das ist sehr schön für alle, die das lieben. Und ich würde es auch gern wollen, aber kaum setzt man mich auf so ein Boot oder sowas, will ich wieder runter. Also, okay. Die Kreuzfahrtschiffe sind vor mir sicher.
0: Dafür stehst du mit beiden Beinen in unserem betonierten Studio gleich mit der Tiroler Weiß. Und es wird jung bei dir.
1: Ja. Richtig cool wird es heute. Die Bruckzuck-Musik wird heute ruckzuck eine CD bei mir vorstellen. Es wird eine super lässige junge Volksmusikstunde.
0: Cooler Zungenbrecher.
1: Ja.
0: Kriegst du es nochmal hin?
1: Bruckzuck, ruckzuck. Los geht's.
0: Wunderbar. Ich bin der Sebastian Bossert. Wünsche einen wunderschönen Abend. Viel Spaß gleich mit der Theresa. Jetzt habe ich noch für Sie die Bee Gees. Die singen Secret Love. Und jetzt gibt es dieses Caskin Street Stay a Little Bit Longer. Na, ich kann nicht länger da bleiben. Ich muss Platz machen. Bis bald.

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1: Am Mikrofon begrüßt Sie Cornelia Krebs. Die deutsche Wirtschaft wächst wieder. Das geht aus der heute veröffentlichten Herbstprognose deutlich hervor. Die führenden Institute korrigieren ihre Erwartungen nach oben und rechnen für das laufende Jahr mit einem Anstieg des Bruttoinlandsprodukts um 1,3%, 2027 mit 1,1%. Aus Berlin, Andreas Pfeiffer.
2: Seit einigen Jahren schon taumelt die deutsche Wirtschaft von einer Krise zur nächsten. Heute aber kam vom Konjunkturchef des Leibniz-Institutes Oliver Holtemöller die erlösende Nachricht.
3: Die deutsche Wirtschaft ist seit Ende des vergangenen Jahres im Aufschwung.
2: Was vor allem auf solide steigende Exporte und auf die staatlichen Investitionen in Infrastruktur und Rüstung zurückzuführen ist. Allerdings verweisen die Wirtschaftsfachleute auf noch ungelöste Strukturprobleme.
3: Dass die privaten Investitionen schwach bleiben, das Arbeitskräfteangebot schrumpft und hohe Energiepreise Unternehmen und Haushalte belasten.
2: Der Aufschwung soll heuer und im nächsten Jahr anhalten. 2028 dürfte es wieder leicht bergab gehen.
1: Der Verbund hebt die Strompreise für Neukunden an. Für den Österreich-Tarif verlangt der Konzern im ersten Vertragsjahr statt bisher netto 9,5 Cent ab sofort 10 Cent pro Kilowattstunde. Ab dem zweiten Vertragsjahr klettert der Preis dann von 12,5 auf 15 Cent pro Kilowattstunde. Für Bestandskunden bleibt der Tarif unverändert. Außenministerin Beate Meindl-Reisinger hat am Rande der UNO-Generalversammlung in New York mit Uganda ein Memorandum of Understanding über die Zusammenarbeit in den Bereichen Entwicklung, Migration und Mobilität unterzeichnet. Irreguläre Migration lasse sich nur gemeinsam mit internationalen Partnern wirksam reduzieren, so Meindl-Reisinger. Mit der Restrukturierung im ORF wird es jetzt ernst. Das öffentlich-rechtliche Medienhaus ist durch politische Budgetvorgaben zu massiven Einsparungen gezwungen, die im kommenden Jahr zu einem guten Teil noch durch Einmalmaßnahmen aufgefangen werden können. Ab 2028 geht es dann ans Eingemachte, auch personell. ORF-Chefin Ingrid Turner kündigt intensive Gespräche mit dem Betriebsrat darüber an. Ende Oktober muss die Finanzplanung vorliegen. Stefan Kapperer.
4: Bis zu einem Sonderfinanzausschuss Ende Oktober müsse Klarheit über die mittelfristige Finanzplanung des ORF herrschen. Die sei existenziell wichtig, sagt der neue stellvertretende Stiftungsratsvorsitzende Franz Medvinic, der auf den zurückgetretenen Gregor Schütze, auch als Leiter des ÖVP-Freundeskreises, folgt. ORF-Generaldirektorin Ingrid Turner kündigt an.
5: Wir beginnen in der kommenden Woche mit den Gesprächen mit der Belegschaftsvertretung, werden natürlich alle betroffenen Menschen davon rechtzeitig informieren, aber es wäre natürlich falsch anzunehmen, dass das spurlos an einem Unternehmen wie dem ORF vorbeigehen kann. Das ist eine bittere Pille für viele Menschen, die schon lange in diesem Unternehmen arbeiten. Wir werden versuchen, das so gut wie möglich zu managen.
4: Also Kündigungen über die Zahl schweigt Turnherr. Und es soll weniger Chefs geben. Die Führungsebene werde gestraft.
1: Das waren die Nachrichten mit Cornelia Krebs. Zum Wetter.
6: Zurzeit gehen noch verbreitet teils kräftige und vereinzelt gewittrige Regenschauer nieder wie derzeit im Raum Wien. Im Lauf der kommenden Nacht klingen die aber ab. Der Wind wird schwächer und es klart von Westen her auf. Tiefstwerte 0 bis 11 Grad. Morgen Freitag ist es nach etwas Frühnebel im Großteil Österreichs überwiegend sonnig, aber nicht überall. Vom Mühlviertel bis ins Burgenland ziehen nämlich zeitweise noch dichtere Wolken durch. Hier gehen sich nur ein paar Sonnenstunden aus. Der Wind lässt nach und die Temperaturen erreichen 14 bis 22 Grad. Ab dem Wochenende gibt es dann stabiles Hochdruckwetter mit oft ungetrübtem Sonnenschein, nur wenig Nebel und spätsommerlichen Temperaturen. So viel zum Wetter von Michael Mattern.
7: Sicher unterwegs sind Sie mit dem Radio Tirol Verkehrsservice. 15 Minuten länger braucht es auf der A12 der Inntalautobahn Richtung Kufstein zwischen Innsbruck am Rass und Hall in Tirol West. Und 10 Minuten länger brauchen Sie auf der B169 der Zillertalstraße taleinwärts zwischen dem Brettfalltunnel und Fügen. In Bayern auf der Autobahn A8 bei Rohrdorf gibt es Stau in beiden Richtungen vor einer Baustelle und über 40 Minuten mehr Fahrzeit. Und ebenfalls auf der A8 und der A1 Richtung München bei Bieding ist wegen Arbeiten der rechte Fahrstreifen gesperrt. Dort gibt es Stau bis zum Weißerberg zurück. Sie brauchen hier 20 Minuten länger. Weiterhin gute Fahrt.

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1: So eine lässige Stunde liegt vor uns. Ich freue mich heute richtig drauf. Ich hoffe, Sie sind auch schon in Volksmusikstimmung. Dann legen wir los. Heute starten wir mit der Panzelmusik. Grüß euch.

0: Tänzelmusik aus Tirol hat den Start heute gemacht. In Tirol bleiben wir heute aber nicht lang. Wir haben nämlich Gäste aus Salzburg, Nieder- und Oberösterreich. Die Bruckzuckmusi ist spätestens seit dem Volksmusikwettbewerb vor 2 Jahren vielen Tirolern ein Begriff. Sie haben beim Festabend so schön aufgespielt. Und auch Ihnen ist der Auftritt in Innsbruck vor 2 Jahren noch in Erinnerung.
1: Der Auftritt beim Festabend wird auf jeden Fall noch länger in Erinnerung bleiben. Das war einfach eine schöne Sache, vor so vielen Leuten zu spielen, vor so vielen Volksmusikantinnen und Volksmusikanten vor allem. Aber auch der ganze Volksmusikwettbewerb selber und das Drumherum war einfach ein tolles Erlebnis und eine super Erfahrung, wo man so viele tolle Leute trifft, was einfach unvergesslich bleibt.
0: 2 Jahre später hat die Gruppe jetzt eine CD aufgenommen und die in den kommenden Wochen in ganz Österreich präsentiert wird. Heute schon mal vorab bei uns in der Tiroler Weiß. Die Simone Jetzinger und der Paul Tiefenthaler stellen ihre Gruppe in der kommenden Stunde vor. Und wie es fast schon üblich ist, fangen wir mal mit dem Namen an. Wie kommt man denn auf den Namen Bruckzuckmusi?
2: Ja, wir haben uns ja mittlerweile vor 5 Jahren an der Brucknone in Linz kennengelernt, dort in der ersten Vorlesung. Und davon kommt eigentlich auch unser Name, nämlich das Bruck von der Bruckner Uni. Und wir haben uns relativ zackig gefunden, das heißt Bruckzuckmusi, dann hat schon passt.
0: Dann hochen wir sie uns an, die Bruckzuckmusi. Ein paar Stückchen von der CD darf man nämlich heute, 2 Tage vor der CD-Präsentation, schon genießen.
1: Das erste Stück ist von unserem Zirchspüler, von Matthias Staudecker, eine flotte Polka, und zwar Name ist Programm, die gut drauf, Polka.
0: Los geht's mit Klarinettenmusik auf Radio Tirol.

0: Auf der heutigen Wunschliste ist Dumpfer-Trio. Die Simone und der Paul von der Bruck zur Gmusi sind heute meine Gäste in der Tiroler Weiß. Seit 5 Jahren gibt es die Gruppe schon. Vor 5 Jahren haben sich die 7 Musikantinnen bei einer Vorlesung getroffen.
1: Ja, genau. Wir haben uns, wie vorhin schon erwähnt, an der Brucknoni in Linz kennengelernt. Und da haben wir ganz am Anfang eine Lehrveranstaltung gehabt, die gleich einen ganzen Doktorat hat. Und die Lea und ich haben uns da kennengelernt und haben uns dann gleich mal gedacht, so eine Volksmusikgruppe war eigentlich echt cool. Und nachdem wir zwei Klarinettistinnen sind, war es eigentlich relativ klar, es soll in Richtung Klarinettenmusik gehen. Und wir haben uns dann gleich an diesem Tag nur alle anderen zusammengesucht. Wir haben uns untereinander eigentlich nicht kennt und erst da kennengelernt. Und genau, aber eine Woche drauf haben wir dann schon die erste Probe gehabt.
0: Mittlerweile haben einige schon fertig studiert, ein paar sind noch dabei, aber die Bruckzugmusi gibt es immer noch. Gespielt wird eigentlich alles.
2: Unser Repertoire besteht größtenteils schon aus Volksmusik, also auf der neuen CD wird auch hauptsächlich Volksmusik zum Hören sein, aber wir probieren auch und trauen sich ein bisschen neue Elemente in die Volksmusik einzubauen, was man vielleicht auch bei den paar Kompositionen, was man jetzt hört, ein bisschen außer hören kann.
1: Genau, wir haben jetzt schon das dritte Mal in Folge so eine Dezember-Konzerttour, wo wir dann zwar schon ein bisschen Volksmusik spielen, aber es ist eigentlich ein sehr besinnliches Konzert immer. Und da haben wir oft Stücke dabei von Gruppen, die uns einfach sehr gut gefallen, die wir dann vielleicht auch noch hören. Und dann arrangieren wir das einfach um, dass für unsere Besetzung passt. Wir singen da, wir spielen. Gerade so, wie es halt zu dem Thema dann auch passt, das unser Konzert schmückt.
0: Ruckzuck freuen wir uns jetzt auf die nächste Kostprobe. Und auf was darf man uns freuen?
1: Das nächste Stück, was wir jetzt hören dürfen, ist von unserem Bosstrompeter, von Paul Tiefenthaler. Und es trägt den Namen wie ein Dino.

0: Für Christian war das von der Geigenmusik Riesenhofer eine befreundete Gruppe meiner heutigen Gäste. Die Bruckzuck-Musikanten und Musikantinnen seien nämlich nicht allein musikalisch aktiv, auch auf Instagram und Co. wird man von ihnen bestens unterhalten. Man kann sich auch über so einen Dinosaurier wundern, der immer wieder einmal auftaucht. Was es mit dem auf sich hat?
1: Genau wie vorher gerade gehört, das Stück Wie ein Dino begleitet uns schon ganz lang eigentlich. Das ist im TÜV, unserem Posttrompeter, während seiner Militärmusikzeit eingefallen. Da hat es nämlich ein Handyspiel gegeben und die Melodie ist ihm da während dem Spiel eingefallen und dann ist ihm nur gleich ein zweiter, dritter Teil auch noch dazugekommen. Und genau, seitdem haben wir das Stück in unserem Repertoire eigentlich immer dabei. Und der Dino begleitet uns nicht nur als Stück, sondern auch immer wieder mal als Maskottchen. Genau. Er war mit uns schon am Woodstock oder zum Beispiel auch bei unserem Wie ein Dino der Teil auch noch dazugekommen. Und genau, seitdem haben wir das Stück in unserem Repertoire eigentlich immer dabei. Und der Dino begleitet uns nicht nur als Stück, sondern auch immer wieder mal als Maskottchen. Genau. Er war mit uns schon am Woodstock oder zum Beispiel auch bei unserem Wie ein Dino Musikvideo ist er drinnen, wo er mit uns die Büßlingberg auf und ab fährt.
0: Also ich kann es nur empfehlen, einen Blick auf die Social Medias der Klarinettenmusik zu werfen. Auf den Auftritt im Internet und Co. legt die Gruppe viel Wert. Das merkt man.
2: Ja, heutzutage ist auf jeden Fall ein guter Medienauftritt sehr wichtig, dass man einfach präsent ist und dass die Leute das mitkriegen, was man so macht. Bei uns sind da die Simone und die Lea zuständig dafür. Die Simone zum Beispiel ruckt bei jeder Spülerei mit mindestens zwei Stative aus und filmt uns von alle Winkeln. Und die Lea schaut dann, was gut ist und bearbeitet es nach und lohnt es dann hoch auf sämtlicher Kanäle. Schaut es natürlich gern vorbei.
0: Ein gutes Beispiel für so ein gelungenes Video ist die Bruckzuck-Polka. Eine hauseigene Polka quasi. Und auf die freuen wir uns jetzt. Zwar nicht mit Video, aber mit besonders schönem Audio.
1: Ja, die Bruckzuck-Polka, die ist wirklich von Beginn an dabei. Unser Staudi komponiert immer ganz, ganz fleißig und bringt uns dann die ersten Entwürfe und Noten immer mit. Und wir versuchen da dann das Beste daraus zu machen. Ist natürlich nicht schwierig bei Staudi seinen Stücken. Und da ist halt noch kein Name umgestanden bei dem Stück. Und dann haben wir gemeinsam das Stück zur Bruckzuck-Polka gemacht. Und seitdem ist das unser Haus-Polka. Und ist auch immer dabei. Eine gute Zugabe.

Es ist ganz genau 6:30. Sicher unterwegs sind Sie mit dem Radio Tirol Verkehrsservice. 10 Minuten länger dauert es auf der A13 der Brennerautobahn Richtung Kufstein zwischen dem Zenzenhof und dem Knoten Innsbruck-Amras. Und auch auf der A8 der Autobahn braucht es länger. Bei Rohrdorf gibt es Stau in beiden Richtungen vor einer Baustelle und über 40 Minuten mehr Fahrzeit. Wir wünschen weiterhin gute Fahrt.

0: Mittendrin sind wir in der heutigen Tiroler Weiß, in der ich heute ganz besondere Gäste begrüßen darf.
1: Grüß euch.
2: Wir sind die Simone
1: und der Paul von der Bruckzuckmusi.
2: Und wir dürfen euch heute unsere neue CD vorstellen.
0: Ganz genau, das macht die Bruckzuckmusi jetzt noch bis 19 Uhr. Und sie verratet uns gleich, wo man sie in Tirol auch bald live bei einer CD-Präsentation hören kann. Gleich noch am weiteren Stickel der Gruppe. Wir freuen uns auf den Eisleitner-Walzer von Andreas Jamnik.

0: Ich weiß nicht, wie es bei Ihnen daheim ist, aber bei uns in Innsbruck regnet es gerade voll. Da passt das Herbstlied noch einmal besser. Die Burgzugmusi ist heute zu Gast bei mir. Die gibt es jetzt schon seit 5 Jahren, also seit 2021. Die Postwirtmusi gibt es seit 2018. Ob der Hype um die Postwirtmusi ein Grund war, dass sich die 7 Musikantinnen zusammentan haben, das wollte ich wissen.
1: Ja, die Postwirtmusi ist auf jeden Fall eine Vorbildgruppe quasi von uns. Liegt auf der Hand, weil sie spielen auch genau in derselben Besetzung wie wir. Ich finde, es braucht alle gute Vorbilder, dass man sich was vorstellen kann oder dass man sie aufnehmen anhört und sich vorstellen kann, wie das klingen sollte. Aber wir probieren so gut wie möglich schon unseren eigenen Sound einfach zu finden und den dann rüberzubringen.
0: Eine Person hat die Gruppe aber besonders geprägt und geformt. Und wie bei so vielen Gruppen hat auch bei dieser der Reinhard Gusenbauer seine Finger im Spiel.
2: Ja, der Reinhard begleitet uns auch schon seit Beginn an und hat schon ganz oft mit uns probt, bringt uns auch immer wieder mal Stücke von ihm, die er gern einmal von der Klarinettenmusik hören möchte. Und er hat uns auch den Volksmusikwettbewerb vorgeschlagen und mit uns für den dann auch ganz viel probt. Er motiviert uns immer, unser eigenes Ding durchzuziehen und unseren eigenen Sound zu entwickeln und uns einfach auch ein bisschen was außerhalb von der Norm, von der Volksmusiknorm zu trauen.
0: Dann würde ich sagen, hören wir uns ein Stück vom Mentor Reinhard einmal an. So eins hat die Burgzugmusik nämlich auf ihrer neuen CD auch aufgenommen.
1: Ja, ein spezielles Stück vom Reinhard ist dabei auch auf der CD, gewidmet seinem Neffen, dem Vinzenz, der Vinzenz Borische. Wir hören jetzt da Aufnahmen dann von der Pulverriedel Geigenmusi, wo eben der Reinhard und der Vinzenz beide auch mitspielen. Wer dann die Version von uns hören will, der kann sich das auf der CD anhören. Ab 26.09. ist die erhältlich oder auch dann bei einer unserer CD-Präsentationen vorbeischauen.

0: Techie-Trio ist auch auf der Wunschliste der BookTok-Musi. Jetzt wollen wir aber fragen, wo wir die Gruppe live in Tirol hören können. Eine besondere Gruppe braucht natürlich eine besondere CD-Präsentation. Die BookTok-Musi hat sich für 5 Präsentationen entschieden mit 6 Gastgruppen. Und eine davon findet in Tirol statt.
1: Genau, am Samstag starten wir schon mit der ersten von unseren 5 CD-Präsentationen in Niederösterreich. Dann machen wir nun heute in Oberösterreich und dann kommen wir schon zu euch nach Tirol. Am 16. Oktober spielen wir auf im Fritzenhof in Fritzens. Und mit dabei ist da das Ensemble Steinerblech mit 7 junge Burschen, die uns da als Gastgruppe unterstützen. Einlass ist ab 18.30 Uhr und um 19.30 Uhr beginnt dann die CD-Präsentation. Kommt alle vorbei, wir freuen uns auf euch.
0: Am 16. Oktober also im Fritzenhof. Und da kann man natürlich auch die neue CD der Gruppe kaufen. Und auch die Kassette.
2: Ja, es wird neben der CD auch eine Vinyl-Version geben und eine Limited Edition von einer Kassettenauflage. Und natürlich wird es auch nach und nach die CD auf den Online-Streaming-Plattformen geben. Also es sollte für jeden was dabei sein.
0: Besonders sind nicht nur die Präsentationen, auch die Zusammenstellung der CD ist etwas Besonderes. Alles hat uns die BookTok-Musik noch nicht verraten, was man auf der CD findet, aber auf den ersten Blick ist es so eine super Mischung, oder?
1: Ja, wir haben auf unserer CD eigentlich lauter Komponisten und Komponistinnen oben, die uns irgendwo auf unserem Weg schon mal begegnet sind und uns unterstützt haben. Ganz wichtig natürlich, wie schon erwähnt, der Reinhard Gusenbauer oder der Martin Kiesenhofer. Mit dabei auch der Andreas Jamnik, Michael Dumpfer, Daniel Raab und ganz viel mehr. Und was ganz wichtiger ist, der Großteil von unseren Stücken auf der CD und auch im Notenheft, das wir dann übrigens auch ab 26. September veröffentlichen, sind natürlich Eigenkompositionen. Da sind unser TÜV, der Staudi und die Niki ganz fleißig beim Komponieren und bringen uns immer wieder neue Stücke.
0: Wir freuen uns jetzt auf einen Walzer, Walzer für den Hansi.

0: So fein war die Stunde heute mit der Bruckzuckmusi, von der wir uns jetzt verabschieden dürfen. Wer sie eben live hören will, am 16. Oktober um 19:30 im Fritzenhof. Und dann, wo kann man sie dann noch genießen?
1: Also jetzt für den Herbst liegt natürlich der Fokus auf den CD-Präsentationen. Aber es geht natürlich danach dann auch weiter. Und es stehen schon gewisse Termine für nächstes Jahr auch wieder fest.
2: Genau, die Termine sind dann auf unserer Homepage zu finden unter www.bruckzuckmusi.at. Und wir freuen uns natürlich auch voll, wenn wir wieder mal da in Tirol wo spielen dürfen.
0: Danke für eure Zeit, liebe Simone und lieber Paul. Und viel Erfolg bei eurer Präsentation.
2: Danke und
1: Danke,
2: für euch.
0: Der Verabschiedung darf ich mich gleich anschließen. Ich wünsche Ihnen jetzt alle einen schönen Abend, vielleicht auch mit Tirol am Beat, das jetzt um 19 Uhr auf Radio Tirol losgeht. Wir hören uns wieder nächste Woche. Und passend mit der Francais Licht aus von der Bruckzuckmusik darf ich mich verabschieden. Vielleicht.

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1: Am Mikrofon begrüßt sie Cornelia Krebs. Vor kurzem ist der chinesische Präsident Xi Jinping im Weißen Haus eingetroffen. Der Beginn eines dichten Programms, das bis morgen dauern wird. Xi ist ja gestern Abend zu einem Staatsbesuch in den USA angekommen. Markus Müller.
2: Es ist ein festlicher Empfang im Weißen Haus mit Musik, Militär und Überflug von Kampfflugzeugen. Die Reden sind hingegen sehr freundschaftlich angelegt.
3: If we focus on our common interests, I'm confident there is much we can achieve.
2: Es gehe um gemeinsame Interessen. Zusammen könnten die Länder viel erreichen. Er habe immer Kontakt zu Präsident Trump gehalten, auch in schwierigen Zeiten, sagt Präsident Xi. Die beiden Länder hätten die Verantwortung für Stabilität und friedliche Koexistenz und Kooperation auf einem gemeinsamen Planeten, sagt Xi. Ihre Zusammenarbeit könne nicht alle Probleme lösen, aber ohne sie gehe es auch nicht. Der Besuch geht mit Gesprächen und am Abend mit einem Festbankett weiter.
1: Journalisten von CNN und MS Now haben wieder Zugang zum Weißen Haus. Die beiden US-Sender teilten vor kurzem mit, ihre Reporter seien wieder hineingelassen worden. Ob dies auch für die Plattform Politico galt, war zunächst unklar. Den drei Medien war der Zutritt zuvor noch verweigert worden, obwohl ein US-Bundesgericht das von Präsident Donald Trump verhängte Hausverbot vorerst aufgehoben hatte. Die pro-iranische Houthi-Miliz im Jemen hat nach eigenen Angaben Dutzende ballistische Raketen und Drohnen auf Ziele in Saudi-Arabien abgefeuert. Ziel der, Zitat, präventiven Operation seien unter anderem Operationszentralen, Kommando- und Kontrollzentren sowie Waffenlager in der saudischen Region Jizan im Südwesten des Landes, unweit der jemenitischen Grenze gewesen, so ein Sprecher der Houthis. Der österreichische Stromerzeuger Verbund hebt die Strompreise für Neukunden in seinem sogenannten Österreich-Tarif an. Für bestehende Kunden ändert sich der Preis nicht. Hanna Sommersacher berichtet.
4: Der Verbund erhöht seinen Billigtarif. Wer künftig beim Verbund den sogenannten Österreich-Tarif abschließt, zahlt im ersten Vertragsjahr 10 Cent pro Kilowattstunde ohne Steuern und Abgaben. Bisher sind 9,5 Cent verrechnet worden. Ab dem zweiten Vertragsjahr steigt der Preis dann auf 15 Cent pro Kilowattstunde. Bestehende Kundinnen und Kunden im Österreich-Tarif betrifft der Preisanstieg nicht. Der teilstaatliche Verbund, Österreichs größter Stromproduzent, begründet die Preisanpassung mit schwierigen Marktbedingungen. Angesichts der aktuellen geopolitischen Krisen sei dieser Schritt notwendig, heißt es vom Konzern. Erst vor einem halben Jahr hatte der Verbund den Strompreis für Neukundinnen und Neukunden im Österreich-Tarif um rund ein Drittel gesenkt. Damit sollte ein billiges Angebot für Haushalte und Gewerbebetriebe in Österreich geschaffen werden.
1: Das waren die Nachrichten mit Cornelia Krebs. Und jetzt zum Wetter.
5: Heute Nacht gingen die Regenschauer allmählich ab, der Wind wird schwächer und es klart von Westen her auf. Die Temperaturen sinken auf frische 11 bis 0 Grad. Morgen Freitag ist es nach etwas Frühnebel im Großteil Österreichs überwiegend sonnig, aber nicht überall. Vom Mühlviertel bis ins Burgenland ziehen nämlich zeitweise noch dichtere Wolken durch und damit gehen sich hier nur ein paar Sonnenstunden aus. Der Wind lässt weiter nach und die Temperaturen erreichen, ähnlich wie heute, 14 bis 22 Grad. In 2000 Meter hat es morgen zwischen 2 Grad am Schneeberg und 11 Grad in den Ötztaler Alpen. Ab dem Wochenende gibt es dann für längere Zeit stabiles Hochdruckwetter mit oft ungetrübtem Sonnenschein und spätsommerlichen Temperaturen. So viel zum Wetter von Michael Mattern.
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2: Am Mikrofon begrüßt Sie Cornelia Krebs. Österreich will den EU-Emissionshandel weiter lockern. ÖVP-Wirtschaftsminister Wolfgang Hartmannsdorfer fordert unter anderem die Verlängerung der Gratis-Verschmutzungszertifikate. Er wirbt beim heutigen Ratstreffen mit seinen EU-Amtskollegen um Unterstützung. Tim Kupal.
3: Der EU-Emissionshandel dürfe nicht zu einem Arbeitsplatzvernichtungsprogramm werden, fordert Wirtschaftsminister Wolfgang Hartmannsdorfer, ÖVP.
4: Der Emissionshandel entscheidet, sind die Betriebe wettbewerbsfähig oder müssen sie zusperren und abwandern.
3: 600.000 Arbeitsplätze sind laut Hartmannsdorfer in Österreich direkt von der energieintensiven Industrie abhängig. Um diese nicht zu gefährden, sollte die Ausgabe von Gratis-Verschmutzungszertifikaten verlängert werden.
4: Über 2038 hinaus. Wir fordern einen Rabatt für Exportbetriebe und es müssen Investitionen in die Dekarbonisierung und in die Energieeffizienz angerechnet werden.
3: Polen, die Slowakei, Tschechien und Ungarn unterstützen den Diskussionsvorschlag Österreichs.
2: Das zentrale Wahlkomitee in Israel hat gut einen Monat vor der Parlamentswahl die arabischen Parteien und einzelne Abgeordnete ausgeschlossen. Der Vorwurf lautet unter anderem, sie würden den bewaffneten Kampf gegen Israel unterstützen. Die Entscheidungen können noch vor dem höchsten Gericht angefochten werden. Das Wiener Tierschutzheim Tierquartier sucht dringend Hundesitter für ein paar Wochen. Im Tierquartier gibt es nämlich einen Wasserschaden. Mitte Oktober starten die Bauarbeiten. Daniel Pichler.
5: Ein Tierheim per se ist für einen Hund mitunter schon stressig. Ein Tierheim mit lauten Bauarbeiten noch viel stressiger. Deswegen will man so viele Hunde wie möglich an private Hundesitter auslagern. Ab Mitte Oktober für 4 bis 6 Wochen, sagt Anna Hofstetter vom Tierquartier.
6: Schön wäre es natürlich, wenn sie halt wirklich den gesamten Zeitraum einfach Zeit hätten für den Hund und schon über ein bisschen Hundeerfahrung halt auch verfügen, weil es geht halt vor allem auch um größere oder mittelgroße Hunde.
5: Mitunter macht es auch nichts, wenn man selbst schon einen Hund hat. Wer mitmachen möchte, Geld gibt es dafür nicht, aber man darf mit dem Pflegehund zu den Tierärztinnen und Tierärzten beim Tierquartier kommen. Im Optimalfall hofft man natürlich, dass sich die Hundesitter so in den Pflegehund verlieben, dass er überhaupt fix ein neues Zuhause hat und gar nicht mehr ins Tierquartier zurückkommt.
2: Österreichs Fußballnationalteam möchte heute Abend gegen Israel einen gelungenen Start in die Nations League hinlegen. Vor ausverkauftem Haus in Linz. Daniel Kulowitz, wie sieht denn die erste Aufstellung nach der Weltmeisterschaft aus?
7: Ja, noch ist es nicht der komplette Umbruch. Ralf Rangnick bringt nur einen Spieler, der bei der WM gefehlt hat, nämlich Marco Grüll von Werder Bremen. Der ist in der Startelf, das ist die einzig echte Neuerung. Im Tor steht WM-Held Alexander Schlager, die Viererabwehrkette mit Posch, Lienhardt, Danso, Wehne. Das defensive Mittelfeld mit Xaver Schlager und Niki Seibald. Dann 3 offensive Mittelfeldspieler mit Patrick Wimmer, Romano Schmidt und der zuerst erwähnte Marco Grüll. Und die Solospitze Michi Gregoritsch, der neue Kapitän. Anpfiff hier in Linz, 20.45 Uhr.
2: Danke, Daniel Kulowitz. Und das waren die Nachrichten mit Cornelia Krebs. Zum Wetter.
8: Die Regenschauer werden jetzt immer seltener und klingen nach Mitternacht überall ab. Tiefstwerte 0 bis 11 Grad. Der Freitag beginnt dann stellenweise nebelig. Tagsüber scheint morgen aber im Großteil Österreichs die meiste Zeit die Sonne. Nur vom Mühlviertel bis ins Burgenland ist es noch wechselhaft mit einer Mischung aus Sonne und dichteren Wolken. Der Wind wird immer schwächer und die Temperaturen steigen auf 14 bis 22 Grad. Am Wochenende dann strahlend sonnig und deutlich wärmer mit maximal 19 bis 25, im Westen am Sonntag sogar bis zu 28 Grad. So viel zum Wetter von Michael Mattern.
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1: Am Mikrofon begrüßt Sie Cornelia Krebs. Die Sozialpartner bekräftigen den Zweijahresabschluss für die Metaller. Für heuer und das kommende Jahr steigen Löhne und Gehälter grundsätzlich jeweils etwa 1,5 Punkte unter der durchschnittlichen Teuerungsrate. Hinzu kommen Einmalzahlungen. Volker Obermeier.
2: Arbeitgeber und Gewerkschaften sprechen von einer Vereinbarung, um besser aus der Krise zu kommen, die die exportorientierte Branche hart getroffen hat. Wichtig und richtig am Abschluss unter der Inflationsrate sei das Gesamtpaket, sagt Reinhold Binder von der Gewerkschaft ProG.
3: Es ist wichtig, den Standort abzusichern, aber auch die Beschäftigung abzusichern, Löhne und Gehälter natürlich auch in Zukunft zu sichern.
2: Christian Kniel von den Arbeitgebern wertet das Ergebnis als einen Teil, um wieder wettbewerbsfähiger zu werden und die Branche zu stabilisieren.
4: Rückblickend gesehen war das ein sehr richtiger Schritt, den wir gemeinsam gemacht haben.
2: Der aktuelle Kollektivvertrag läuft bis Herbst nächsten Jahres. Beide Metallerseiten stellen sich auf wieder härtere Verhandlungen ein.
1: Am 27. Oktober wird in Israel ein neues Parlament gewählt. Die israelische Wahlkommission hat für den Ausschluss der größten Parteien der arabisch-israelischen Minderheit von der Wahl gestimmt. Die Entscheidung muss vom obersten Gerichtshof bestätigt werden, der solche Ausschlüsse in der Vergangenheit meist aufgehoben hat. David Kriegleder.
5: Dem geforderten Ausschluss von 4 arabisch-israelischen Parteien liegt ein Gesetz zugrunde, das Listen und Personen den Wahlantritt untersagt, wenn sie die Existenz Israels als jüdischen und demokratischen Staat ablehnen oder den bewaffneten Kampf gegen Israel unterstützen. Eine Klausel, die nach dem Terror des 7. Oktober größere Relevanz bekommen hat. Beobachter erwarten jedoch, dass der oberste Gerichtshof den von der politisch besetzten Wahlkommission ausgesprochenen Ausschluss aufhebt. Denn der Angriff auf die Parteien der 20-prozentigen israelisch-arabischen Minderheit hat vor allem politische Motive. Ihre Stimmen könnten nach den kommenden Knesset-Wahlen das Zünglein an der Waage sein, mit dem die israelische Opposition die Rechtsaußenkoalition von Premier Netanyahu zu Fall bringt.
1: Und bei der UN-Vollversammlung in New York haben Dutzende Diplomaten unmittelbar vor Beginn einer Rede des israelischen Ministerpräsidenten Benjamin Netanyahu den Saal verlassen. Netanyahu bezeichnete die Delegierten daraufhin als moralische Feiglinge und forderte Gleichgesinnte auf, ebenfalls zu gehen. Ein Gericht in Kroatien hat die Auslieferung eines Ukrainers genehmigt, dem in Deutschland eine Beteiligung an den Anschlägen auf die Nord Stream Gasleitungen in der Ostsee vorgeworfen wird. Wie sein Anwalt mitteilte, erging der Gerichtsbeschluss bereits am 18. September. Er kündigte an, Berufung gegen die Entscheidung des Gerichts einzulegen. Der Ukrainer soll nach Überzeugung der Bundesanwaltschaft vor 4 Jahren zusammen mit anderen Tauchern die Sprengsätze an den Gasleitungen angebracht haben. Das waren die Nachrichten mit Cornelia Krebs. Zum Wetter.
6: Heute Nacht gingen die Regenschauer allmählich ab, der Wind wird schwächer und es klart von Westen her auf. Morgen Freitag ist es nach etwas Frühnebel im Großteil Österreichs überwiegend sonnig, aber nicht überall. Vom Mühlviertel bis ins Burgenland ziehen nämlich zeitweise noch dichtere Wolken durch und damit gehen sich hier nur ein paar Sonnenstunden aus. Der Wind lässt weiter nach und die Temperaturen erreichen, ähnlich wie heute, 14 bis 22 Grad. Ab dem Wochenende gibt es dann für längere Zeit stabiles Hochdruckwetter mit oft ungetrübtem Sonnenschein und spätsommerlichen Temperaturen. So viel zum Wetter von Michael Mattern.
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1: Wie die Gefängnisse in Österreich entlastet werden könnten. Im kommenden Jahr soll ein Schulversuch zur sechsjährigen Volksschule starten. Der chinesische Staatsbesuch in den USA hat begonnen. Zum Nachtjournal begrüßt sie Cornelia Krebs. Die Situation in den überbelegten österreichischen Gefängnissen sei katastrophal und teils womöglich menschenrechts- und EU-rechtswidrig, kritisieren Experten des Netzwerks Kriminalpolitik. Die Resozialisierung komme zu kurz, weil es zu wenig Beschäftigungsmöglichkeiten gebe. Die Experten haben heute drei Vorschläge zur Entlastung der Gefängnisse präsentiert. Bernd Kuschow informiert.
2: Österreichs Gefängnisse sind im Schnitt um 9% überbelegt, Wien-Josefstadt sogar um 47%. Vorschlag 1 des Netzwerks Kriminalpolitik lautet, bei nicht gefährlichen Tätern eine automatische, bedingte Entlassung nach der Hälfte der Strafe. Der Anwalt Hubert Stanglechner sagt,
3: jene, über die eine unbedingte Freiheitsstrafe von maximal einem Jahr verhängt worden ist, die sollten jedenfalls bedingt entlassen werden.
2: Wer einen Ladendiebstahl begeht, muss im Wiederholungsfall oft mehrere Monate ins Gefängnis. Vorschlag 2 von Gerichtspräsident Friedrich Forsthuber lautet,
4: dass man für Vermögensdelikte, bei denen der Schaden 100 Euro nicht übersteigt, also etwa der Diebstahl einer Flasche Bier im Supermarkt, eine Deckelung mit maximal einem Monat Freiheitsstrafe einziehen würde.
2: Vorschlag 3, schwitzen statt sitzen, nämlich bei einer Verurteilung zu maximal 9 Monaten Haft, gemeinnützige Arbeit statt Gefängnisaufenthalt.
1: Im Herbst des kommenden Jahres soll an mindestens 5 Standorten ein Schulversuch zur sechsjährigen Volksschule starten. Bildungsminister Christoph Wiederkehr von den NEOS hat ihn heute präsentiert. Zum normalen Volksschulunterricht kommen schrittweise auch Mittelschul- und Gymnasiallehrkräfte mit ihren Fächern dazu. Ab jetzt können sich interessierte Schulen bewerben. Saskia Fehnenbos berichtet.
5: Derzeit werde die Entscheidung über den weiteren Bildungsweg laut dem Bildungsminister zu früh getroffen. Daher sollte die Volksschule eine Schule für 6- bis 12-Jährige werden, so Wiederkehr.
6: In den ersten beiden Jahren der Volksschule steht weiterhin die Klassenlehrperson im Zentrum. Da ändert sich nichts. In der dritten und vierten Schulstufe in der Volksschule kommt schon punktuell bereits die Lehrperson aus AHS oder Mittelschule dazu. In der fünften und sechsten Schulstufe arbeiten wir dann mit den Fachlehrpersonen System der Sekundarstufe 1.
5: So sollen die Kinder für den Übergang in AHS oder Mittelschule vorbereitet werden. Für den Schulversuch braucht jede Volksschule eine kooperierende höhere oder Mittelschule. Die ÖVP sieht die Pläne skeptisch und stellt den tatsächlichen Mehrwert für Schülerinnen und Schüler in Frage.
1: Ins Ausland jetzt. Heute ist der chinesische Präsident Xi Jinping im Weißen Haus eingetroffen. Der Beginn eines dichten Programms, das bis morgen dauern wird. Xi ist ja gestern Abend zu einem Staatsbesuch in den USA angekommen. Markus Müller.
7: Es ist ein festlicher Empfang im Weißen Haus mit Musik, Militär und Überflug von Kampfflugzeugen. Die Reden sind hingegen sehr freundschaftlich angelegt.
8: If we focus on our common interests, I'm confident there is much we can achieve.
7: Es gehe um gemeinsame Interessen. Zusammen könnten die Länder viel erreichen. Er habe immer Kontakt zu Präsident Trump gehalten, auch in schwierigen Zeiten, sagte Präsident Xi. Die beiden Länder hätten die Verantwortung für Stabilität und friedliche Koexistenz und Kooperation auf einem gemeinsamen Planeten, sagt Xi. Ihre Zusammenarbeit könne nicht alle Probleme lösen, aber ohne sie gehe es auch nicht. Der Besuch geht mit Gesprächen und am Abend mit einem Festbankett weiter.
1: Und nach einem 6-tägigen Hausverbot haben Journalisten von CNN, MS Now und Politico mittlerweile wieder Zugang zum Weißen Haus erhalten. Zuvor hatte der Secret Service sie entgegen einer gerichtlichen Anordnung erneut abgewiesen. Russland hat erneut mehrere Regionen in der Ukraine angegriffen. Zum Einsatz kamen Hyperschallraketen, ballistische Raketen und 282 Drohnen. Das berichtet die ukrainische Luftwaffe. Mindestens 8 Menschen sind dabei ums Leben gekommen. 12 Personen wurden verletzt. Ansgar Gersmann.
9: Zwiebeln liegen auf dem Boden verteilt zwischen den Trümmern. In der Region Kharkiv im Nordosten der Ukraine wurde ein Gemüselager getroffen. Um 7:45 in der Früh seien 2 Raketen eingeschlagen, erzählt Valeri Dereka, der Bürgermeister der kleinen Gemeinde. Eine habe die Straße, die andere das Gebäude getroffen, in der zu dieser Zeit Menschen Gemüse verpackten. 6 Personen wurden laut seinem Bericht getötet. In der Hauptstadt Kiew sterben bei den Angriffen 2 Menschen. Getroffen werden unter anderem eine Geburtsklinik und Wohnhäuser. Man gewöhnt sich nicht daran, aber man passe sich an, weil man keine andere Wahl habe, erzählt eine Pensionistin, deren Haus getroffen wurde. Aus Moskau heißt es, man habe Logistik- und Telekommunikationszentren sowie militärische Schiffe beschossen.
10: Und wir kommen noch einmal nach Österreich. Der österreichische Stromerzeugerverbund hebt die Strompreise für neue Kunden und Kundinnen in seinem sogenannten Österreich-Tarif an. Für bestehende Kunden ändert sich der Preis nicht. Mehr von Hanna Sommersacher.
11: Der Verbund erhöht seinen Billigtarif. Wer künftig beim Verbund den sogenannten Österreich-Tarif abschließt, zahlt im ersten Vertragsjahr 10 Cent pro Kilowattstunde ohne Steuern und Abgaben. Bisher sind 9,5 Cent verrechnet worden. Ab dem zweiten Vertragsjahr steigt der Preis dann auf 15 Cent pro Kilowattstunde. Bestehende Kundinnen und Kunden im Österreich-Tarif betrifft der Preisanstieg nicht. Der teilstaatliche Verbund, Österreichs größter Stromproduzent, begründet die Preisanpassung mit schwierigen Marktbedingungen. Angesichts der aktuellen geopolitischen Krisen sei dieser Schritt notwendig, heißt es vom Konzern. Erst vor einem halben Jahr hatte der Verbund den Strompreis für Neukundinnen und Neukunden im Österreich-Tarif um rund ein Drittel gesenkt. Damit sollte ein billiges Angebot für Haushalte und Gewerbebetriebe in Österreich geschaffen werden.
10: Im Sport steht heute das Spiel Österreich gegen Israel im Mittelpunkt. Im ausverkauften Haus in Linz ist Daniel Kulowitz.
12: 58 Minuten gespielt und der Spielstand Österreich-Israel 1:1 hier in Linz. Romano Schmid hat Österreich per Elfmeter in Führung geschossen. Sascha Kalajdzic ist im Strafraum gefoult worden. Der ist zuvor für Michi Gregoritsch ins Spiel gekommen. Gregoritsch umgeknöchelt und konnte als ÖFB-Kapitän nur 34 Minuten agieren. Aber jetzt der Ausgleich für Israel per Kopf durch Abu Farki. Nur der Torschütze ist gleich danach mit Gelb-Rot vom Platz geflogen, nachdem er eine Cornerfahne in die Hand genommen hat und damit einen eigenartigen Torjubel produziert hat. Andere Zwischenstände parallel in der Österreich-Gruppe Kosovo-Irland, da steht es noch torlos 0:0. Deutschland führt in den Niederlanden beim Klopp-Debüt 1:0 durch ein Tor von Felix Metscher und Norwegen führt 2:1 gegen Dänemark, da hat auch Erling Haaland getroffen. Einer, der dem ÖFB-Team heute fehlt, ist David Alaba. Sein Wechsel nach Italien ist nun amtlich. Alaba unterzeichnet bei Udinese einen Vertrag bis nächsten Sommer und nimmt dadurch auch ein bisschen Gehaltseinkürzungen in Kauf. Und freies Training für den Formel 1 Grand Prix von Aserbaidschan. Mercedes dominiert, Russell tagesschnellster vor Antonelli und dritter Max Verstappen.
10: Zum Abschluss das Wetter. Michael Mattern, bitte.
13: Die Regenschauer werden jetzt immer seltener und klingen nach Mitternacht überall ab. Tiefstwerte 0 bis 11 Grad. Der Freitag beginnt dann stellenweise nebelig, tagsüber scheint morgen aber im Großteil Österreichs die meiste Zeit die Sonne. Nur vom Mühlviertel bis ins Burgenland ist es noch wechselhaft mit einer Mischung aus Sonne und dichteren Wolken. Der Wind wird immer schwächer und die Temperaturen steigen auf 14 bis 22 Grad. Am Wochenende dann strahlend sonnig und deutlich wärmer mit maximal 19 bis 25, im Westen am Sonntag sogar bis zu 28 Grad.
10: Und das war das Nachtjournal. Cornelia Krebs sagt, danke fürs Zuhören.
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1: Am Mikrofon begrüßt sie Cornelia Krebs. Marokko hat ein neues Parlament gewählt und voraussichtlich auch einen neuen Regierungschef. Gewonnen hat die Mitte-Rechts-Partei PAM. Doch die Parlamentswahlen spiegelt vor allem die Unzufriedenheit der Bevölkerung wider. Die Wahlbeteiligung war mit 38% so niedrig wie seit fast 20 Jahren nicht mehr, berichtet Paul Huimer.

0: Innenminister Laftit verkündet das Wahlergebnis. Mit der Rechts wird stärkste Kraft, die Liberalen verlieren, die Islamisten legen deutlich zu. Das Resultat zeigt aber vor allem eines, das Parlament hat ein Vertrauensproblem. Nur jeder Fünfte hat gewählt, bei den Jungen waren es gerade einmal 4%. Denn gerade sie sehen kaum Perspektiven, die Jugendarbeitslosigkeit ist enorm. Während Milliarden in die Fußball-WM 2030 fließen, steckt das Bildungssystem in der Krise. Die Verzweiflung zeigte sich zuletzt beim Massenansturm junger Marokkaner auf die spanische Exklave Ceuta. Viel ändern dürfte die Wahl daran nicht, denn in Marokko hat der König das letzte Wort. Und vor der WM will er vor allem eines, Ruhe. Da passt es ins Bild, dass ausgerechnet Fußballverbandschef Fousi Lekia als nächster Premier gehandelt wird.
1: Die EU hat Widerstand gegen den Vorstoß von US-Präsident Donald Trump zur Auflösung des Internationalen Strafgerichtshofs angekündigt. Die Europäische Union werde die Institution verteidigen, sagte Ratspräsident Antonio Costa heute in seiner Rede vor der UNO-Vollversammlung in New York. US-Präsident Trump hatte zuvor in seiner Rede in der UNO-Vollversammlung die Staatengemeinschaft zum geschlossenen Austritt aus dem Internationalen Strafgerichtshof aufgerufen. Italiens Regierung hat ein Verbot von Burkas und Niqabs an Schulen sowie neue Obergrenzen für ausländische Schüler mit unzureichenden Italienischkenntnissen beschlossen. Ausländer mit mangelnden Sprachkenntnissen sollen künftig höchstens 30% einer Klasse ausmachen, wie die rechtsgerichtete Regierungschefin Giorgia Meloni heute mitteilte. Meloni hatte die Neuregelung Ende vergangener Woche angekündigt. Zum Auftakt der Nations League gewinnt Österreich in Linz gegen Israel mit 3:1. Daniel Kulowitz, die entscheidenden Tore sind erst in den Schlussminuten gefallen.
2: 15.200 Fans hier in Linz sehen einen mühsamen, einen komplizierten Arbeitssieg für Österreich gegen Israel hier, der Last Minute dann fixiert wurde. 1-0 durch Romano Schmid per Elfmeter, dann der Ausgleich nach Seitenwechsel für Israel. Abu Faki, der dann mit Gelb-Rot wegen einem eigenartigen Eckball-Corner-Torjubel vom Platz fliegt und dann in Überzahl. Philipp Wehne mit dem Quasi-Siegtor zum 2:1 mit dem Knie. Erstes Länderspieltor, 90. Minute. Und dann Sascha Kalajdzic auch noch zum 3:1 in der 93. Minute. Österreich gewinnt zum Start in der Nations League gegen Israel. 3:1.
1: Das waren die Nachrichten mit Cornelia Krebs. Zum Wetter.
3: Heute Nacht gingen die Regenschauer allmählich ab, der Wind wird schwächer und es klärt von Westen her auf. Morgen Freitag ist es nach etwas Frühnebel im Großteil Österreichs überwiegend sonnig, aber nicht überall. Vom Mühlviertel bis ins Burgenland ziehen nämlich zeitweise noch dichtere Wolken durch und damit gehen sich hier nur ein paar Sonnenstunden aus. Der Wind lässt weiter nach und die Temperaturen erreichen, ähnlich wie heute, 14 bis 22 Grad. Ab dem Wochenende gibt es dann für längere Zeit stabiles Hochdruckwetter mit oft ungetrübtem Sonnenschein und spätsommerlichen Temperaturen. So viel zum Wetter von Michael Mattern.
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Sein Brusthaar duftet nach Lavendel. 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
2: Es ist Freitag, der 25. September. Am Mikrofon begrüßt Sie Cornelia Krebs. Trotz der vielen Hitzewellen war der Sommer für Österreichs Hotels und Pensionen ein gutes Geschäft. Die Hitze hat die Buchungen kaum gebremst, die Saison lief sogar besser als im Vorjahr. Und auf den Herbst ist die Branche zuversichtlich. Mehr von Lorenz Wildner.
3: Die Hitzewellen dieses Sommers haben den Buchungen in Österreichs Hotels und Pensionen kaum etwas anhaben können. Von Mai bis Juli sind die Nächtigungen um mehr als 3% gestiegen, die Zahl der Gäste sogar noch stärker. Für August bis Oktober liegen die Vorausbuchungen ebenfalls über dem Vorjahr. Getragen wird das Plus vor allem von internationalen Gästen, allen voran aus Deutschland. Dazu kommen im Sommer kräftige Zuwächse aus Tschechien, Italien und Polen. Herbstgäste wählen laut der Wirtschaftskammer gegenüber Sommergästen häufiger gehobene Hotels und geben mehr aus. Beim Ganzjahrestourismus bleiben aber Hürden. Nur knapp 6 von 10 Betrieben sind durchgehend geöffnet. Viele nennen fehlende Infrastruktur und geringe Wirtschaftlichkeit als Gründe.
2: Nach dem Konsum der Droge LSD lernt das Gehirn.

0: Bewegungen besser. Eine einmalige Dosis LSD kann das Lernen von Bewegungsabläufen noch Stunden danach beeinflussen. Das zeigt jetzt eine Studie der Universität Freiburg. Selim Boran informiert.
1: Untersucht wurden 43 gesunde Personen, die nach der Einnahme von LSD bzw. eines wirkungslosen Mittels eine Zahlenfolge schnell und fehlerfrei lösen mussten. Beim Üben selbst hat es keinen Unterschied gegeben. Nach einer Pause konnten die Teilnehmenden die Zahlenfolge unter LSD-Einfluss aber schneller ausführen, ohne mehr Fehler zu machen. Offenbar wurde das Gelernte in der Zwischenzeit besser gefestigt. Warum das so ist, bleibt unklar. Es wird vermutet, dass das Gehirn vorübergehend formbarer sein könnte. Auch Aufmerksamkeit und Motivation könnten eine Rolle spielen. Für den Heilungsprozess nach einem Schlaganfall könnte das interessant sein. Für einen medizinischen Einsatz sei es aber noch zu früh, heißt es von den Forschenden.
0: Fertigteig aus dem Kühlregal im Supermarkt ist praktisch, aber was ist eigentlich drin? Das wollte Greenpeace wissen und hat bekannte Marken getestet. Das Ergebnis fällt aus Sicht der Umweltschutzorganisation ernüchternd aus, sowohl für Blätter als auch für Plunder und Pizzateig, wie Gerhard Janser aus der Konkretredaktion berichtet.
2: Pizzateig kaufen, selber belegen und ab in den Ofen. Ein schnelles Essen und meist recht günstig. Was aber in den Fertigteigen enthalten ist, das lesen wohl die wenigsten. Nur 15% des verarbeiteten Mehls stammen aus Österreich, beim Fett noch viel weniger. Sehr oft werde billiges Palmöl verwendet. Umweltschonend ist das nicht, sagt Gundi Schachel von Greenpeace.
3: Also ein Drittel der Teige enthält Palmöl, das meist aus zerstörten Regenwäldern kommt. Und Bio ist auch leider die Ausnahme im Regal.
2: Auf weitgereiste Zutaten verzichten, das fordert Greenpeace von den Produzenten als auch von den Supermärkten. Außerdem brauche es mehr Bio-Fertigteige im Kühlregal.
0: In der Wiener Hofburg lagern 180.000 antike Papyrusschriften aus Ägypten. Doch nur in 8% der Schriften weiß man, was drinsteht. Mit Unterstützung einer neuen KI soll die Sammlung nun schneller entschlüsselt werden. Mehr von Tobias Mayer.
4: Die Papyrustexte in Wien sind rund 2000 Jahre alt und die Zeit sieht man ihnen an. Die meisten Blätter sind durchlöchert. Forscherinnen wie Anna Dolganow interpretieren, was fehlt.
5: Wissenschaftler verbringen hunderte Stunden in der Ergänzung dieser Texte, damit es einen vollständigen oder fast vollständigen sinnvollen Text ergibt.
4: Künftig soll das schneller gehen. Die Österreichische Akademie der Wissenschaften und das französische Unternehmen Mistral haben eine künstliche Intelligenz auf die Lücken trainiert.
5: Für jede Lücke gibt es eine Liste von möglichen Vorschlägen.
4: Dolganow rechnet damit, dass sie mit Hilfe der KI-Vorschläge 5-mal schneller arbeiten kann als bisher. So soll das Wissen aus der Wiener Papyrussammlung endlich verstanden werden.
0: An den Gipfelkratern des Ätna herrscht intensive Aktivität mit Ascheausstoß. Die Asche bildet eine Eruptionswolke, die eine Höhe von 4 Kilometern erreicht hat. Die aktuelle Eruptionsphase hat auch Auswirkungen auf den Betrieb des internationalen Flughafens in Catania. So dürften gestern nur 5 Maschinen pro Stunde landen, was zu erheblichen Problemen im Flugbetrieb geführt hat. Zum Wetter.
6: Der Freitag beginnt stellenweise nebelig, tagsüber scheint heute aber im Großteil Österreichs die meiste Zeit die Sonne. Nur vom Mühlviertel bis ins Burgenland ist es noch wechselhaft mit einer Mischung aus Sonne und dichteren Wolken. Der Wind wird immer schwächer und die Temperaturen steigen auf 14 bis 22 Grad. Am Wochenende dann in ganz Österreich strahlend sonnig, nur wenig Nebel und nach frischen Nächten tagsüber spätsommerlich warm, Höchstwerte 19 bis 25, im Westen am Sonntag sogar bis zu 28 Grad. So viel zum Wetter von Michael Mann. Matten.
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1: Am Mikrofon Elise Pelzelmeier. Es ist 1 Uhr. Österreichs Energiekrisenbeitrag wackelt. Das Gesetz dazu wird gerade vom Verfassungsgerichtshof geprüft. Sollte der VfGH die Spezialsteuer für Stromerzeuger kippen, dann drohen dem Staat nicht nur hohe Rückforderungen, sondern es könnten künftig auch mehrere hundert Millionen Euro im Budget fehlen. Maria Kern berichtet.
2: Dass Energiekonzerne in den Jahren 2022 und 2023 einen Energiekrisenbeitrag zahlen mussten, war laut Verfassungsgerichtshof zulässig. Denn damals gab es eine Notverordnung der EU. Der VfGH hat aber Bedenken, ob das Gesetz auch 2024 noch verfassungskonform war. Anwalt Wolfram Proksch, der das Gesetz im Namen eines Windkraftunternehmens bekämpft, ortet eine Ungleichbehandlung.
3: Es gibt für uns keinen Grund, wieso man Windkraft oder Wasserkraft oder PV besteuert, aber Fernwärme nicht besteuert.
2: Auch Stromhändler würden etwa nicht besteuert, so Proksch. Verfassungsjurist Peter Busjäger meint auch:
4: Ja, man kann sagen, das Gesetz wackelt ganz ordentlich.
2: Eine endgültige Entscheidung könnte der VfGH im Dezember fällen.
1: Der Tiefkühlproduzent Ardo schließt im kommenden Jahr sein Werk in Groß-Enzersdorf in Niederösterreich. 190 Beschäftigte sind betroffen. Für sie soll ein Sozialplan ausgearbeitet werden. Auch 50 Leiharbeitskräfte verlieren ihre Jobs. Der Standort sei laut dem Unternehmen in die Jahre gekommen. Eine Sanierung würde sich für den relativ kleinen heimischen Markt nicht rentieren. In Baku wird bereits heute um die Startpositionen für den Formel 1 Grand Prix gekämpft. Das Rennen findet wegen eines Feiertages in Aserbaidschan ausnahmsweise bereits am Samstag statt. Kimi Antonelli will dabei den nächsten Schritt Richtung Titel machen. Gerd Prohaska.
5: Ja, vor dem 20-Jährigen reichen jetzt schon kleine Schritte bei 81 Punkten Vorsprung. Alle anderen haben resigniert. Allen voran

0: auch sein Teamkollege George Russell, der gesteht, dass seine eigene Leistung heuer einfach nicht reicht.
1: I'm in this position in the championship because the performance hasn't been strong enough.
0: Ja, und George Russell glaubt auch eine Erklärung gefunden zu haben, das Reglement passt heuer einfach perfekt zum Fahrstil von Kimi Antonelli.
1: It's kind of the perfect driving style for these cars.
0: Ja, und er spricht viel dafür, dass sich die beiden auch morgen in Startreihe 1 treffen. Mercedes scheint im Baku unschlagbar.
2: Und jetzt zum Wetter mit Michi Mattern.
3: Der Freitag verläuft nach etwas Frühnebel im Großteil Österreichs überwiegend sonnig, das aber nicht überall. Vom Mühlviertel über Wien bis ins Burgenland ziehen nämlich zeitweise noch dichtere Wolken durch. Hier gehen sich nur ein paar Sonnenstunden aus. Der Wind lässt weiter nach, die Temperaturen ändern sich noch wenig, Höchstwerte 14 bis 22 Grad. In 2000 Meter hat es von Ost nach West 2 bis 11 Grad. In den nächsten Tagen kommt dann noch einmal der Spätsommer zurück mit viel Sonne und für Ende September weit überdurchschnittlichen Temperaturen um die 25 Grad.
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1: Am Mikrofon Elise Belzelmeier. Es ist 2 Uhr. Um das Risiko einer Herzschwäche einzuschätzen, spielt offenbar das Bauchfett eine größere Rolle als bisher gedacht. Eine Studie der MedUni Graz zeigt jetzt, der Body Mass Index alleine fasst das Risiko nicht gut genug. Entscheidend ist vor allem, wie viel Körperfett jemand hat und wo es sitzt. Anke Mandl berichtet.
2: Besonders das Bauchfett ist für das Herz problematisch. Das berücksichtigt der BMI aber nicht. Alexander Peikert von der MedUni Graz hat deshalb geschaut, ob sich das Risiko mit der sogenannten Waist-to-Hate-Ratio besser einschätzen lässt. Dabei werden Bauchumfang und Körpergröße ins Verhältnis gesetzt. Und dabei zeigt sich ein deutlicher Unterschied zum BMI.
3: Wenn wir jetzt diese Waist-to-Hate-Ratio eben nehmen, wo man eben sieht, der berücksichtigt auch das Bauchfett viel mehr. Da haben wir gesehen, dass fast alle Patienten, das haben wir uns in einer weltweiten Studie eben angeschaut, Adipositas im Bauchbereich haben. Bei BMI nur die Hälfte.
2: Je höher der Wert, desto höher laut Studie auch das Risiko für einen schlechteren Krankheitsverlauf. Messen lässt sich der Wert ganz einfach selbst. Bauchumfang durch Körpergröße. Ab 0,5 ist das Verhältnis erhöht. Wer unsicher ist, kann das beim Hausarzt abklären lassen.
1: US-Präsident Donald Trump will vor dem obersten Gerichtshof die beschleunigte Abschiebung von Migranten in Drittstaaten erwirken. Dabei geht es um die Frage, ob Einwanderer in ein Land abgeschoben werden dürfen, das nicht ihr Heimatland ist. Im Februar hat ein Bundesrichter das gestoppt. Erfolgreicher Start für Österreichs Fußballnationalmannschaft der Männer in der Nations League. Das Team von Ralf Rangnick gewinnt gegen Israel, allerdings erst dank 2 Toren in der Schlussphase. Daniel Kulowitz.
4: Nach knapp 60 Minuten ist Israel der Ausgleich gelungen, aber der Torschütze zum 1:1, Abu Faki, lässt sich dann zu einem fragwürdigen Torjubel mit der Cornerfahne hinreißen. Eine Mischung aus Billardstoß und Gewehrschuss. Der Schiedsrichter schmeißt ihn mit Gelb-Rot vom Platz. Mit einem Spieler mehr auf dem Platz erlöst Philipp Wehne das ÖFB-Team dann spät in der 90. Minute mit dem 2:1.
5: Überragend, wunderschöner Moment für mich persönlich. Auch wichtiger Moment für die Mannschaft, dass wir uns für den Aufwand belohnt haben. War sehr erlösend, das 2:1.
4: Das 3:1 durch Sascha Kalajdzic war dann nur noch Draufgabe, aber es hat sich doch einiges angestaut. Xaver Schlager lässt aufhorchen.
6: Ich denke, das war ein Sieg der Moral, weil wir geduldig geblieben sind. Und nach der letzten Zeit, wo sehr viele Leute sehr negativ über uns geredet haben, tut das einfach gut. Und das gibt uns auf jeden Fall Aufwind.
4: Sonntag geht's weiter mit dem nächsten Heimspiel dann in Wien gegen Kosovo.
1: Und jetzt zum Wetter mit Michi Mattern.
7: Der Freitag beginnt stellenweise nebelig, tagsüber scheint heute aber im Großteil Österreichs die meiste Zeit die Sonne. Nur vom Mühlviertel bis ins Burgenland ist es noch wechselhaft mit einer Mischung aus Sonne und dichteren Wolken. Der Wind wird immer schwächer und die Temperaturen steigen auf 14 bis 22 Grad. Am Wochenende dann in ganz